0: Isoliertransport bringt die Passagiere nach Frankfurt. Von dort werden sie dann zur Quarantäne in die jeweiligen Bundesländer gebracht. An Bord des Schiffs waren nach dem Virusausbruch 3 Menschen gestorben, ein Ehepaar aus den Niederlanden und eine Frau aus Deutschland. Die Bundesregierung reagiert skeptisch auf die jüngsten Äußerungen von Kreml-Chef Putin. Sie reiten sich ein in eine Serie von Scheinangeboten, heißt es aus Regierungskreisen. Putin hatte gesagt, er sei zu direkten Gesprächen mit dem ukrainischen Präsidenten Selenskyj bereit. Als Vermittler brachte Putin Altkanzler Schröder ins Gespräch.
1: Putin sagte überraschend, dass er bereit sei, jemanden aus der EU in die Verhandlungen über ein Kriegsende in der Ukraine einzubinden. Aber es müsse jemand sein, der sich nicht mit Abfälligkeiten gegenüber Russland geäußert habe. Dass er sich dabei am liebsten Altkanzler Schröder wünscht, kam bei ihm überraschend direkt und schnell als Vorschlag. Putin kennt den Ex-SPD-Chef lange, vertraut ihm und nennt ihn seinen Freund. Aufhorchen ließ der Kreml-Chef hier in Moskau außerdem, weil er sagte, dass sich der Ukraine-Krieg aus seiner Sicht dem Ende zuneige. Aus Moskau, Ulf Mauder.
0: Der Ärzteverband Marburger Bund fordert strengere Regelungen beim Zugang zu Alkohol. So soll der Verkauf von Schnaps nur noch in lizenzierten, spezialisierten Läden erfolgen.
2: Supermärkte, Tankstellen und Kioske sollten keinen hochprozentigen Alkohol mehr anbieten dürfen, fordert der Marburger Bund. Der Verband begründet das mit den gesundheitlichen Folgen von Alkoholkonsum. Besonders junge Menschen müssten besser geschützt werden. Denn wer früh anfange, Alkohol zu trinken, habe ein höheres Risiko, später abhängig und krank zu werden. Der Marburger Bund unterstützt deshalb auch Pläne des Bundesfamilienministeriums, das sogenannte begleitete Trinken für Jugendliche ab 14 Jahren abzuschaffen. Thomas Brock, Berlin.
0: Zum Fußball. Im Abendspiel der Bundesliga hat sich Union Berlin bei Mainz 05 mit 3:1 durchgesetzt. Zuvor gewann Heidenheim beim FC Köln ebenfalls mit 3:1 und darf damit weiter auf den Klassenerhalt hoffen. Der SC Freiburg verlor beim HSV mit 2:3. Das waren die Nachrichten mit Ursula Winkler.
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4: Kuckuck, ich bin Vera Körber. Komm! Wir machen eine kleine Zeitreise back to the roots quasi mit Aha und Take on Me. Habt eine schöne Nacht.
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0: Ach, ich mag das ja, wenn man so richtig schön essen geht, ne? Ich sag euch aber eins, sobald einer das Handy rausholt, um das Essen zu posten und ich dann auch erstmal nicht anfangen darf zu essen, ich sag euch, ich richte sofort ein Chaos auf meinem Teller an, weil ich das wirklich finde, das ist fürchterlich, ne? Und viele Restaurants finden das auch nicht ganz so geil, ne? In einem Berliner Restaurant zum Beispiel hat ein Gast jetzt seinen Tisch storniert, weil er sein Essen nicht fotografieren durfte. Warum müssen Menschen denn ihr Essen immer posten? Kollege Stefan Rijek, du hast dich dazu mal schlau gemacht.
1: Ja genau, also erstmal ist das natürlich eine günstige Art, Luxus zu präsentieren. Es muss eben kein teures Auto sein, mit dem man sich als wohlhabend darstellt, sondern da reicht eben schon ein ästhetisches Bild vom Teller Spaghetti zum Beispiel.
0: Ja, gibt jetzt aber auch die stinknormale Currywurst oder ein Fischbrötchen posten. Das hat jetzt wenig mit Luxus zu tun, ne?
1: Ja, guter Punkt. Luxus ist aber nicht der einzige Grund, aus dem wir unser Essen posten. Das sagt die Professorin Marie Schröer von der Uni Potsdam, die auf genau diesem Gebiet forscht.
2: Weil Essen eben auch Identität bedeutet. Und da ist der Currywurst-postende Onkel natürlich ein schönes Beispiel, ne? Weil man mit der Currywurst dann vielleicht eine Arbeiteridentität, Ruhrgebietsidentität, sozialdemokratische Identität, so etwas verknüpfen kann.
1: Ja, und noch ein Grund ist laut Marie Schröer auch einfach, dass die meisten von uns sehr, sehr gerne essen. Essen macht eben einfach glücklich und natürlich will man dann sein Glück mit anderen teilen.
0: Also heißt, wenn sich Menschen was Leckeres kochen und das dann posten, dann schmeckt das vielleicht auch besser.
1: Ja, lustig, dass du sagst. Genau das wurde jetzt nämlich durch mehrere Studien sogar belegt.
2: Weil man ein Stück weit sich natürlich vorher genauer mit der Speise auseinandersetzt, vielleicht darüber nachdenkt, wie sie zubereitet worden ist. Und dadurch isst man bewusster, als wenn man sich irgendwie im Gehen schnell einen Döner reinzieht.
0: Naja gut, dann sollen mal alle schön ihr Essen posten. Ich guck dann einfach nur weiterhin dabei zu. Dankeschön, Stefan Rijek, aber dass du der Sache mal auf den Grund gegangen bist.

Hallo, schöne Nacht. Ich bin Vera Körber. Oh, da war ich neulich neidisch. Da habe ich gesehen, dass eine Kollegin von mir auf einem Blue-Konzert war. Habe ich verpasst. Hätte ich auch gerne hingegangen, kann ich euch mal sagen. Naja, dann jetzt hier im Radio, ne? Blue, you make me wanna.

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1: Ich bin Ursula Winkler. Die 4 in die Niederlande ausgeflogenen deutschen Passagiere des von einem Hantavirus-Ausbruch betroffenen Kreuzfahrtschiffs sind auf dem Weg nach Frankfurt. Mehrere Rettungswagen brachen am späten Abend vom Flughafen Eindhoven aus Richtung Deutschland auf. Von dort werden sie dann zur Quarantäne in die jeweiligen Bundesländer gebracht. An Bord des Schiffs waren nach dem Virusausbruch 3 Menschen gestorben, ein Ehepaar aus den Niederlanden und eine Frau aus Deutschland. CSU-Chef Söder sieht für die im Bundesrat gestoppte 1.000-Euro-Prämie zur Entlastung von Beschäftigten keine Zukunft mehr. Er glaube, die sei vom Tisch, sagte der bayerische Ministerpräsident im ARD-Bericht aus Berlin.
2: Eine gut gemeinte Idee, sagt Söder, aber es habe großen Widerstand in der Wirtschaft gegeben, mit der offenbar vorher auch niemand gesprochen habe. Die Prämie war dann im Bundesrat gescheitert, weil die Länder hohe Steuerausfälle befürchteten. Ob die Bundesregierung nun den Vermittlungsausschuss anruft, um doch noch einen Kompromiss zu finden, ist unklar. Am Dienstag ist erst einmal Koalitionsausschuss. Da dürfte das Thema Entlastungen bei Schwarz-Rot ziemlich weit oben stehen. Thomas Brock, Berlin.
1: Die Bundesregierung reagiert skeptisch auf die jüngsten Äußerungen von Kreml-Chef Putin. Sie reiten sich ein in eine Serie von Scheinangeboten, heißt es aus Regierungskreisen. Putin hatte gesagt, er sei zu direkten Gesprächen mit dem ukrainischen Präsidenten Selenskyj bereit. Als Vermittler brachte Putin Altkanzler Schröder ins Gespräch.
3: Putin sagte überraschend, dass er bereit sei, jemanden aus der EU in die Verhandlungen über ein Kriegsende in der Ukraine einzubinden. Aber es müsse jemand sein, der sich nicht mit Abfälligkeiten gegenüber Russland geäußert habe. Dass er sich dabei am liebsten Altkanzler Schröder wünscht, kam bei ihm überraschend direkt und schnell als Vorschlag. Putin kennt den Ex-SPD-Chef lange, vertraut ihm und nennt ihn seinen Freund. Aufhorchen ließ der Kreml-Chef hier in Moskau außerdem, weil er sagte, dass sich der Ukraine-Krieg aus seiner Sicht dem Ende zuneige. Aus Moskau, Ulf Mauder.
1: Zum Fußball. Im Abendspiel der Bundesliga hat sich Union Berlin bei Mainz 05 mit 3:1 durchgesetzt. Zuvor gewann Heidenheim beim FC Köln ebenfalls mit 3:1 und darf damit weiter auf den Klassenerhalt hoffen. Der SC Freiburg verlor beim HSV mit 2:3. Das waren die Nachrichten mit Ursula Winkler.
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4: Viele schauen ja schon so auf den Montag jetzt, ne? Macht ja auch Sinn, ist ja nicht mehr so weit weg leider. Und viele haben ja auf der Arbeit so einen Lieblingskollegen, so einen Best Friend auf der Arbeit. Wir haben einen auf der Arbeit, den hassen alle. Also wirklich jeder hasst ihn. Es ist keine Person, ne? Wir wollen jetzt nicht unmoralisch werden. Nein, es ist der Drucker. Ihr kennt das vielleicht. Eine Kollegin hat sich hingesetzt und hat einen ganzen Hörfunkbeitrag über dieses verhasste Gerät gemacht. Seid gespannt, das dürft ihr sein. Eben diesen Beitrag gibt es nach 10 Minuten.

0: Oh, da musste wirklich schon der eine oder andere vorbeikommen, um uns zu beruhigen, denn es ist wirklich Wahnsinn, da wirst du jedes Mal aggressiv, weil ja, wir haben hier einen Drucker auf der Arbeit und jeden Morgen, wirklich jeden einzigen Morgen zieht der, wenn du was drucken willst, erstmal ein Papier ein, zerknüttelt das dann und schreit dann, ey, Papierstau, ja, es ist zum Wahnsinnig werden. Die Kollegin Laura Potting verzweifelt so langsam und ich befürchte, es ist nicht mehr weit. Dann wird sie dem Drucker vielleicht etwas antun.
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2: Ich bin's, Laura.
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2: Ich werde es wie einen Unfall aussehen lassen, wobei brauche ich gar nicht. Falls das Ding morgen nicht mehr angeht, weil komplett zerstört, wird niemand hier an Vandalismus denken, sondern einfach nur denken, ach guck, da hat der Drucker wieder Weltschmerz. Ich verstehe das nicht. Ich meine, unsere Handys können inzwischen unseren kompletten Haushalt steuern, von der Temperatur im Bad bis hin zum Dunkelheitslevel im Schlafzimmer aus Kilometern Entfernung. Wir können Organe transplantieren. Gut, also jetzt nicht ich im Speziellen, ja? Was? Ach, das ist gar kein Herz, das ist eine Leber. Ja, ist doch super. Dann hat er jetzt zwei. Weiter im Text. Also die Welt hat schon medizinische Wunder vollbracht. Wir waren auf dem Mond, hinter dem Mond. Wir waren im Weltall. Und mein Drucker so, nee, A5. A5 kann ich nicht drucken, weil, also heute fühle ich mich einfach mehr nach Dinner 4. Und außerdem ist meine Patrone schon fast leer. Und mit fast leer meine ich, sie ist eigentlich noch voll. Aber ich könnte ja mal so alle 5 Sekunden darauf hinweisen, dass ich eventuell in 20 Jahren keine Tinte mehr haben werde. Und außerdem sind deine Patronen eigentlich vom Originalhersteller? Sind deine Patronen eigentlich vom Originalhersteller? Hallo? Sind deine Patronen eigentlich vom Original? Halt den Rand, Mann! Ich sag's euch, so viele Dinge auf der Welt sind nur passiert, weil irgendein Drucker wieder gestreikt hat. Die Titanic zum Beispiel. In Wirklichkeit sind die Eiswarnungen nie angekommen, weil das Fach 2 im Drucker unten in der Mitte leer war. Die hängen da seitdem in einer Druckerwarteschlange. Alleine dieses Wort, Druckerwarteschlange, das sagt doch schon alles. So, ich muss gehen. Der Drucker sagt, er möchte gerne eine heiße Milch mit Honig haben und danach lackiere ich ihm noch die Füße. In Magenta! Ach nee, geht nicht, ist leer.

1.500 Euro für ein paar Sticker. Ich habe gerade mal grob überschlagen. Wenn du das Panini-Album zur kommenden Fußball-WM 2026 komplett füllen willst, kommst du da auf rund 1.500 Euro Kosten. Wenn du dann noch bedenkst, 48 Mannschaften, a 26 Spieler und dann noch 16 Stadien. Also ich glaube, es gibt Bibelübersetzungen mit weniger Seiten. 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

0: Unser Atze Schröder zeigt Kermit dem Frosch, wo er die Locken hat. So geht doch das Sprichwort, oder? Naja, egal. Unser Atze ist gerade auf jeden Fall auf Mallorca und hat da eine ziemlich lustige Entdeckung gemacht.
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3: Ja, nee, ist klar.
4: Wer, wie, was? Der, die, das, wieso, weshalb, warum, wer nicht fragt, bleibt dumm. Ja, ne, kennt jeder, oder? Überall auf der Welt, Sesamstraße, habe ich gerade im spanischen Fernsehen gesehen, hier auf Mallorca. Das läuft echt überall, in 150 Ländern auf der Welt. Ich meine, das ist doch mal ein Hammer. Kermit, der Frosch, überall gern gesehen. Ne? Sobald man Kermit sieht, hat man ja gute Laune. Aber jetzt kommt's. Kermit heißt fast überall Kermit. Deutschland, Frankreich, Italien, in Spanien aber nicht. Ja, und da bin ich ja gerade. Hier heißt Kermit Gustavo. Wirklich, kein Scheiß. Kermit heißt hier Gustavo. Gustavo der Frosch, wie geil ist das denn? Da hat man doch direkt Bock, seinen Urlaub zu verlängern, ne? Oder einen Flamenco-Kurs zu machen. Ach, ich brauche gleich erstmal einen Milchkaffee. Javier, por favor. Un habitación doble con leche. Ja. Rapido. Komm, jetzt nicht einschlafen.
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1: Ich bin Ursula Winkler. Die 4 in die Niederlande ausgeflogenen deutschen Passagiere des von einem Hantavirus-Ausbruch betroffenen Kreuzfahrtschiffs sind auf dem Weg nach Frankfurt. Mehrere Rettungswagen brachen am späten Abend am Flughafen Eindhoven auf. Von Frankfurt aus werden die Passagiere dann zur Quarantäne in die jeweiligen Bundesländer gebracht. Der Chef des Robert-Koch-Instituts Schade sah im ZDF-Heute-Journal keine Gefahr für die Bevölkerung.
2: Ja, das Hantavirus ist natürlich für die Personen, die es betrifft, und die daran erkranken, ein Virus, das eben sehr schwer krank machen kann. Aber die gute Nachricht ist eigentlich, das ist kein Virus, das sich verbreitet. Und insofern kann ich, glaube ich, sagen, ich sehe eigentlich keine Gefährdung für die Bevölkerung in Deutschland und auch keine Pandemiegefahr.
1: RKI-Chef Schade im ZDF. Verglichen mit dem Coronavirus sagte er, man kenne das Hantavirus schon sehr lange und könne es deshalb sehr gut einschätzen. Die geplante Beschäftigtenprämie von 1.000 Euro hat der Bundesrat erst einmal gestoppt. Jetzt diskutiert die Politik über andere Möglichkeiten, die Menschen zu entlasten. Berlins regierender Bürgermeister Wegner schlägt eine Senkung der Mehrwertsteuer auf Lebensmittel vor.
3: Grundnahrungsmittel muss sich jeder leisten können, deshalb muss die Mehrwertsteuer darauf deutlich reduziert werden. Solche Sätze hören Sie gerne beim Bundeskongress des Deutschen Gewerkschaftsbundes, auf dem Wegner zur Eröffnung die Forderung aufgestellt hat. Hier forderte er auch noch, die Energiekosten nachhaltig zu senken, für die Industrie, kleinere Unternehmen und auch für uns Verbraucher. Wie er das finanzieren will, sagte Wegner nicht. Die Bundesregierung hatte angekündigt, über weitere Entlastungen zu beraten. Seitdem laufen Diskussionen über mögliche Maßnahmen. Uli Reitinger, Berlin.
1: SPD-Außenpolitiker fordern eine Prüfung des Vorschlags, Altkanzler Schröder als Vermittler im Ukraine-Krieg einzubinden. Unter anderem Ralf Stegner warnte davor, solche Optionen vorschnell auszuschließen, solange sie zur Beendigung des Kriegs beitragen könnten. Zuvor hatte Kreml-Chef Putin Schröder selbst als bevorzugten europäischen Gesprächspartner ins Spiel gebracht. Die Bundesregierung reagierte aber skeptisch und sprach von einem Scheinangebot. Zum Fußball. Im Abendspiel der Bundesliga hat sich Union Berlin bei Mainz 05 mit 3:1 durchgesetzt. Zuvor gewann Heidenheim beim FC Köln ebenfalls mit 3:1 und darf damit weiter auf den Klassenerhalt hoffen. Der SC Freiburg verlor beim HSV mit 2:3. Das waren die Nachrichten mit Ursula Winkler.
4: Das Wetter. Es ist und bleibt sehr wechselhaft. Heute mal freundlich, mal aber eben auch ungemütlich mit Wolken und Regen und auch Wind. Dazu nur noch maximal 13 Grad. Morgen ein Ticken wärmer mit bis zu 16 Grad, aber weiter oft bewölkt und mal nass.
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5: Zurzeit liegen uns keine Meldungen vor. Wir wünschen allen unterwegs gute Fahrt.
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4: Wie esst ihr Erdbeeren eigentlich am liebsten? Ja, das muss man ja auch mal klären bei so einem Frühlingswetter, oder? Na klar, hier und da kommt heute mal Regen runter, aber im ganz Allgemeinen hatten wir in den letzten Tagen Frühlingswetter und ist es zumeist heute auch. Also Thema Erdbeeren, eher so Marmelade, eher so Eis, eher so Sahne oder gar nicht? Wir hören es nach uns 10 Minuten Musik hier.

0: Saison ist wieder gestartet und diese kleine Frucht, wobei sie ist gar keine Frucht eigentlich, per Definition. Ich will gar nicht klug scheißern. Diese kleine rote Frucht, die können wir auf verschiedenste Arten und Weisen schnabulieren. Aber wie verputzt ihr sie denn am liebsten?
1: Erdbeer, Marmelade, ja, aber schon was Feines.
2: Also ich finde Erdbeerquark sehr lecker, Erdbeerkuchen.
3: Alles mit Erdbeeren schmeckt.
4: Mit Waffeln kenne ich, Erdbeeren mit Eis, mit Pfannkuchen, ne?
5: Auf jeden Fall Eis. Quark habe ich gestern Abend noch mit Erdbeeren gegessen. Geht auch mit Vanillepudding.
6: Erdbeeren mit Joghurt, Erdbeeren mit Rhabarber.
7: Sei es jetzt Salat oder eine Acai-Bowl, sind dir Erdbeeren immer gewünscht und schmeckt ja auch gut.
8: Halt alles Süße, ne? Vanilleeis mit Erdbeeren geht sehr gut.
1: Ich bin eher so für frisch kaufen und essen, einfach so.
9: Erdbeeren geht überall.
0: Ich bin schockiert. Ich muss jetzt leider doch noch mal klugscheißern. Es ist wirklich keine Frucht. Also schon irgendwie. Es ist eine Scheinfrucht. Die Erdbeere ist eine Sammelnussfrucht. Also eine... die Erdbeere, die sammelt Nüsse. Sozusagen. Also ich sammle ja am liebsten Erdbeeren.
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Einen schönen guten Morgen euch. Jetzt wird's hier ein bisschen schnulzig, aber vor allem romantisch. Das ist Nelly und Kelly Rowland mit Dilemma.

0: Ihr geht ins Restaurant, bestellt und dann was? Genießen, essen. Erstmal musst du ein Foto machen, das ist das Wichtigste. Ja, ja, Foodporn und so. Ist ja schon seit einigen Jahren ein Riesending. Viele fotografieren ewig ihr Essen, bis es dann kalt ist und das Foto ist ja inzwischen wichtiger als alles andere. Aber mittlerweile gibt es auch immer mehr Leute, die das nervt, so wie... wie mich zum Beispiel. Ein Berliner Restaurant aber eben auch. Die haben deswegen so richtige Regeln aufgestellt zum Fotos machen bei ihnen im Laden. Und ganz ehrlich, dieses ganze Fotografieren kann ja auch echt die gemütliche Atmosphäre stören. Inzwischen gibt es tatsächlich richtige Hilfsmittel, damit die Leute nicht dauernd zum Handy greifen im Restaurant oder anderswo. Kollege Stefan Rejek, auf welche Anti-Handy-Gadgets bist du bei deiner Recherche gestoßen?
1: Ja, ganz klassisch ist so ein kleiner Tresor mit Zeitschloss. Da legst du einfach dein Handy rein und stellst dann einen Zeitraum ein und in dem kannst du dann dein Handy nicht benutzen. Noch einfacher und nicht ganz so drastisch ist die sogenannte Handygarage. Das ist eigentlich nur ein Kasten und da sind Fächer dran und da kommen die Handys rein.
0: Wird ja in vielen Schulen benutzt, ne?
1: Ja, gibt's aber zum Teil auch schon in Restaurants. Was ich zum Beispiel ganz cool finde, es gibt ein Restaurant in Oldenburg, das gibt allen Gästen 2,5% Rabatt auf ihre Bestellung, wenn ihr Handy die gesamte Zeit über in dieser Garage parkt.
0: Ja, hä? Mega! Win-Win-Situation und entspannte Atmo und dabei auch noch Geld sparen.
1: Ja, ich würde sagen, Win-Win ist auch das Stichwort für das kreativste Gadget, das ich jetzt so gefunden habe. Und zwar das sogenannte Offline-Glas. Ist auf den ersten Blick wie ein normales Bierglas, aber unten am Boden ist eine kleine Ecke ausgefräst. Und dadurch bleibt das Glas nur dann stehen, wenn das Handy als Stütze darunter liegt. Bedeutet, entweder halt handyfreies Ambiente oder man muss eben das Bier exen, wenn man unbedingt ans Handy will.
0: Geil, das ist sehr kreativ. Danke, Stefan. Wie sieht's denn bei euch so mit Handys im Restaurant aus? Braucht ihr ein Offline-Glas oder lasst ihr euer Handy im Restaurant einfach in der Tasche, wo es vielleicht hingehört? Mein kleiner Spieltipp für eine garantiert handyfreie Zeit im Restaurant. Wer zuerst ans Handy geht, bezahlt die Rechnung.

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1: Ich bin Ursula Winkler. Die 4 in die Niederlande ausgeflogenen deutschen Passagiere des von einem Hunter-Virus-Ausbruch betroffenen Kreuzfahrtschiffs sind auf dem Weg nach Frankfurt. Mehrere Rettungswagen brachen am späten Abend vom Flughafen Eindhoven aus Richtung Deutschland auf. Von dort werden sie dann zur Quarantäne in die jeweiligen Bundesländer gebracht. An Bord des Schiffs waren nach dem Virusausbruch 3 Menschen gestorben, ein Ehepaar aus den Niederlanden und eine Frau aus Deutschland. Die Bundesregierung reagiert skeptisch auf die jüngsten Äußerungen von Kreml-Chef Putin. Sie reiten sich ein in eine Serie von Scheinangeboten, heißt es aus Regierungskreisen. Putin hatte gesagt, er sei zu direkten Gesprächen mit dem ukrainischen Präsidenten Selenskyj bereit. Als Vermittler brachte Putin Altkanzler Schröder ins Gespräch.
2: Putin sagte überraschend, dass er bereit sei, jemanden aus der EU in die Verhandlungen über ein Kriegsende in der Ukraine einzubinden. Aber es müsse jemand sein, der sich nicht mit Abfälligkeiten gegenüber Russland geäußert habe. Dass er sich dabei am liebsten Altkanzler Schröder wünscht, kam bei ihm überraschend direkt und schnell als Vorschlag. Putin kennt den Ex-SPD-Chef lange, vertraut ihm und nennt ihn seinen Freund. Aufhorchen ließ der Kreml-Chef hier in Moskau außerdem, weil er sagte, dass sich der Ukraine-Krieg aus seiner Sicht dem Ende zuneige. Aus Moskau, Ulf Mauder.
1: Der Ärzteverband Marburger Bund fordert strengere Regelungen beim Zugang zu Alkohol. So soll der Verkauf von Schnaps nur noch in lizenzierten, spezialisierten Läden erfolgen.
3: Supermärkte, Tankstellen und Kioske sollten keinen hochprozentigen Alkohol mehr anbieten dürfen, fordert der Marburger Bund. Der Verband begründet das mit den gesundheitlichen Folgen von Alkoholkonsum. Besonders junge Menschen müssten besser geschützt werden. Denn wer früh anfange, Alkohol zu trinken, habe ein höheres Risiko, später abhängig und krank zu werden. Der Marburger Bund unterstützt deshalb auch Pläne des Bundesfamilienministeriums, das sogenannte begleitete Trinken für Jugendliche ab 14 Jahren abzuschaffen. Thomas Brock, Berlin.
1: Zum Fußball. Im Abendspiel der Bundesliga hat sich Union Berlin bei Mainz 05 mit 3:1 durchgesetzt. Zuvor gewann Heidenheim in Köln ebenfalls mit 3:1 und darf damit weiter auf den Klassenerhalt hoffen. Der SC Freiburg verlor beim HSV mit 2:3. Das waren die Nachrichten mit Ursula Winkler.
4: Das Wetter.
5: Der Frühling macht eine kleine Pause. Heute nicht mehr als 13 Grad. Dazu ein Mix aus Sonne und Wolken, aber auch immer mal wieder Regen. Der Dienstag, also morgen, wird ähnlich, aber mit bis zu 16 Grad etwas milder.
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6: Zurzeit liegen uns keine Meldungen vor. Wir wünschen allen unterwegs gute Fahrt.
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5: Einen schönen guten Morgen, Sascha Fassbender hier an dem ganz, ganz frühen Montag. Wir schauen nach rund 10 Minuten Musik hier bei mir, was heute wichtig wird, was heute wichtig ist. Bleibt auf jeden Fall dran und kommt gut in die Woche mit uns. Jetzt hier Musik von Pink, das ist Runaway.

0: Was für eine grandiose Auswahl der Song zur Wetterlage heute Morgen. Wet, wet, wet für euch. Wir haben es 13 nach 6.
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0: Ich bin so froh, dass ich überhaupt hier im Studio stehe, dass ich hier alle angekommen bin.
2: Ja, was ist los? Du bist tatsächlich ein bisschen weiß um die Nase, ja. Tanina. Was hast du denn erlebt?
0: Ein Abenteuer. Und ich würde sagen, überlebt würde eher passen. Also pass auf, ich heute auf dem Weg hier zur Arbeit, B61 Gütersloh Richtung Reda, vor mir zwei Autos, alles friedlich. Plötzlich kommt von hinten ein Auto angeschossen. Du siehst es ja im Rückspiegel. Also wirklich wie so ein schlecht gelaunter Formel-1-Fahrer. Ich wusste gar nicht, was geht jetzt hier ab.
2: Bei dem Regen heute Morgen?
0: Ja, eben. Das ist überhaupt keine Verhältnisse, um so zu fahren. So, ständig mit Lichthupe von hinten, also wirklich aggressiv. Und ich denke noch, Sportsfreund, was genau soll ich jetzt machen? Soll ich die zwei Autos vor mir einsammeln und irgendwie kurz in den Graben stellen oder was? So, und dann zieht er plötzlich links raus und brettert mit gefühlt 100 Sachen an mir vorbei. Und ich schwöre dir, mein Außenspiegel hat sich schon von seiner Familie verabschiedet.
2: Ich muss noch mal nachfragen, ja? Also ich hatte ja heute Morgen so eine absolute Gischt. Bei dem Regen?
0: Ja, und das Beste kommt ja jetzt noch. Vor mir fahren ja immer noch diese zwei Autos. Und es kommt Gegenverkehr. Also der Typ muss voll in die Eisen und quetscht sich wieder zwischen uns rein. Also ich dachte in dem Moment wirklich kurz, jetzt kracht es. Zum Schluss haben wir uns natürlich alle wieder an der roten Ampel getroffen. Der Klassiker. So, ich habe mich gefragt und ich frage auch euch, warum drehen Menschen im Auto eigentlich manchmal so komplett durch? Könnt ihr mir das beantworten? Oder was bringt euch im Straßenverkehr komplett auf die Palme? Sind das Drängler oder sind es die Schleicher oder Leute ohne Blinker? Oder wart ihr vielleicht schon mal der oder diejenige, der die völlig eskaliert ist? Sprachnachrichten gerne rein hier zu mir in die Show, damit ich es mal verstehe. Schickt einfach eine WhatsApp. Gütersloh 92 3 mal die 0. Aber bitte nicht während der Fahrt.

Die Katy Perry, die bereitet sich jetzt auch so langsam auf die Fußball-WM in Amerika vor. Da wird die nämlich auch auftreten. Vorher hat sie noch ein Date mit euch jetzt hier in der Morning Show. Ich grüße euch. Wir haben es jetzt 18 nach 6.

0: Guten Morgen, 6.21 Uhr, die Radio Gütersloh Morning Show läuft hier und Grüße gehen nochmal raus an alle Mamas im besten Kreis der Welt. Ich hoffe, ihr hattet gestern einen richtig schönen Muttertag, wurdet verwöhnt und habt's richtig genossen. Jetzt sind ja bald die Väter dran, in dieser Woche haben wir noch Vatertag und das ist auch noch los hier.
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0: Heute Abend gibt's ein Filmquiz im Filmwerk Gütersloh. Ab 19 Uhr geht's eine Stunde lang nur um euer Filmwissen und ihr könnt natürlich auch Preise gewinnen, wie Freikarten, Filmbücher oder einfach mal eine Tüte Popcorn. Das Quiz ist kostenfrei. Am Mittwoch feiert Halle 4 Tage lang das Stadtfest Haller Willem. Und mal ein bisschen anders, wir haben ja so viele Baustellen, da muss man ein bisschen umplanen. Der Titel diesmal Beach und Bonjour. Das lässt schon ahnen, was passiert. Auf dem Gelände des ehemaligen Busbahnhofs wird ein Strand aufgeschüttet mit Palmen, Sonnenliegen und Schirmen. Auf dem Branchonplatz wird ein französischer Markt aufgebaut und zwischen beiden Plätzen fährt eine Bimmelbahn hin und her. Los geht's, wie gesagt, am Mittwoch um 16 Uhr. Möchte euch die Laune noch nicht vermiesen, aber dem Wetterbericht nach sieht es zumindest für den Mittwoch im Moment noch ganz mies aus. Gewitter und Regen. Mittwoch ab 19 Uhr startet das Spring Splash Hasewinkel. Das klingt auch nass, ist aber drin. Und zwar ein kleines, aber feines Reggae-Event im Kulturort Willheim. Und Donnerstag ist ja der Feiertag und da feiert Riedberg ein riesengroßes Mallefest. Also die fahren wirklich ordentlich auf. Von 12 bis 22 Uhr, also 10 Stunden lang, große Malle-Party im Gartenschaupark Riedberg mit Miki Krause, Mia Julia oder auch Anna-Maria Zimmermann. Also da kommen wirklich alle, die sich jetzt erstmal kurz auf Malle abmelden müssen. Und noch mehr Tipps und Termine, die findet ihr natürlich bei uns im Netz. Auf radiogütersloh.de. Ramstadt 6.23 Uhr. Grüß euch.

0: da. Guten Morgen, bester Kreis der Welt. Es ist noch 6:30. Jetzt gibt's alles, was heute Morgen wichtig ist.
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0: Und die hat Mike Mattes für euch. Guten Morgen.
2: Guten Morgen. Beim Treffen der EU-Außenminister geht es heute um weitere Sanktionen gegen Russland. Unter anderem wegen der Deportation von Ukrainern und wegen der Zwangsadoption ukrainischer Kinder. Die Bundesnetzagentur rechnet mit höheren Gaspreisen. Die sollen laut RND aber moderat ausfallen. Strom hingegen dürfte günstiger werden, heißt es. Und jetzt das Wichtigste für den Kreis Gütersloh. In der Fleischwarenfabrik Marten in Gütersloh läuft seit heute Morgen ein Warnstreik. Die Gewerkschaft Nahrung Genuss Gaststätten hat die Belegschaft dazu aufgerufen. Matthias Träger berichtet für Radio Gütersloh.
3: Seit 4.30 Uhr wird die Frühschicht bestreikt, heißt es von der Gewerkschaft NGG. Bis zum Nachmittag soll die Arbeit niedergelegt werden. Hintergrund sind die Tarifverhandlungen für den Betrieb. Morgen geht es in die nächste Verhandlungsrunde. Dafür soll nochmal ein Zeichen gesetzt werden. Das bisherige Angebot sei bei weitem nicht ausreichend, so die NGG.
2: Wenn am Verhandlungstisch keine Bewegung entstehe, komme dieser aus dem Betrieb, heißt es von der NGG. Die Stimmung in der Belegschaft sei angespannt. Bei einem Brand in Gütersloh-Affenwedde ist am Samstag ein Feuerwehrmann verletzt worden. Er hatte einen Stromschlag erlitten. Der Grund? Die Dachpfannen waren Teil der Photovoltaikanlage und standen unter Strom. Der Feuerwehrmann wollte die Dachpfannen zerschlagen, um an den Brandherd heranzukommen. Er wurde ins Krankenhaus gebracht, später aber wieder entlassen. Wie hoch der Schaden am Haus ist, ist noch unklar. In Schloss Holte-Stukenbrock ist die Oerlinghauser Straße ab heute gesperrt. Betroffen ist der Bereich ab dem Bahnübergang bis zum Einmündungsbereich Bahndamm. Dort wird der Asphalt erneuert. Außerdem arbeitet die Deutsche Bahn nachts an den Gleisen. Wenn alles gut läuft, könnte die Strecke am Freitag wieder frei sein, heißt es. Eine Umleitung ist ausgeschildert. Der SC Verl spielt auch in der kommenden Saison in der dritten Liga. Nach der 0:1-Niederlage bei Rot-Weiß Essen hat der Sportclub keine Chancen mehr aufzusteigen. Alex Jakob, die Niederlage hat aber auch andere Konsequenzen.
4: Ja, das war schon eine ganz bittere Niederlage für die Verler. Damit ist nämlich klar, Platz 4 ist außer Reichweite und der hätte die direkte Qualifikation für den DFB-Pokal bedeutet. Eine Chance hat der Sportclub aber noch. Dafür muss das Team von Tobias Strobe jetzt allerdings den Westfalen-Pokal gewinnen. Das Endspiel gegen die Sportfreunde Lotte findet am 23. Mai in der Sportclub-Arena in Verl statt.
2: Vielen Dank, Alex. 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
0: Und ich sage vielen Dank, Mike Mattes. Wir gucken aufs Radio Gütersloh Wetter. Und ich finde, man hat es gestern schon so ein bisschen geahnt, dass es heute regnet. Es war schon so drückend am Nachmittag. Ja, jetzt ist es regnerisch im besten Kreis der Welt. Im Moment bei 7 Grad. Höchstwerte, boah, sind auch nicht weit von entfernt, maximal 10 Grad. Heute bei euch in Affenwedde und Versmold. Es wird so bis zum Mittag regnen. Dann kommt noch ein kräftiger Wind dazu, dafür weniger Regen am Nachmittag und am Abend, da rechnen wir noch mit so einem kleinen Hauch Sonne. Morgen Höchstwerte 11 Grad, es ist nach wie vor wechselhaft mit Wind, mal Regen und Wolken und Sonne und am Mittwoch soll es dann auch noch gewittern.
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0: Besser ankommen jetzt mit dem Radio Gütersloh Verkehrsservice. Ganz entspannte Lage, müsstet überall pünktlich ankommen, also keine Ausreden heute Morgen, zumindest nicht wegen Staus. Passt bitte auf, da haben sich ein paar Blitzer aufgestellt und zwar in Gütersloh auf der Dompfaffenstraße, das ist in Affenwedde. In Brockhagen stehen sie auf der Fennorter Straße und in Steinhagen auf der Bielefelder Straße. Und das ist es schon für den Moment. Das ist noch dünn gesät. Sobald ihr Blitzer seht, meldet euch gerne. Zum Beispiel, ich melde mich jetzt. Hallo, Tanina, da ist noch ein Blitzer. Und zwar in Tenhausen, auf der Tenhausener Straße. So, jetzt seid ihr aber dran. 0800 678 5000. Fahrt vorsichtig.
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0: Heute Morgen müsst ihr mit mir mal so alleine Vorlieb nehmen. Also die Bude hier ist voll. Nur der Mario, der hat heute und morgen und Mittwoch und am Feiertag frei und am Freitag ist er wieder da. Schönen guten Morgen euch.

Ich finde, damit hat die Frau sich einfach selber übertroffen. Es ist ein traumhaft schöner Song. Billie Eilish, so leicht wie eine Feder. Birds of a Feather. Schönen guten Morgen euch. Jetzt gehen wir ein bisschen mehr Gas. Ihr wollt ja noch

0: schwingt da den Popo in der Radio Gütersloh Morning Show. Ricky Martin für euch. Puh, da kommt man ja schon außer Puste, wenn man gar nicht mitsingt und tanzt. Es ist 6.42 Uhr an diesem Montagmorgen im Radio Gütersloh-Land. Ich glaube, ich spreche für euch mit, wenn ich sage, so eine Kreuzfahrt wünscht sich wirklich keiner. Wenn plötzlich so ein Hunter-Virus zum All-In-Paket gehört. Aber jetzt tut sich was für die Passagiere an Bord. Die vier deutschen Passagiere sind am Abend von Eindhoven nach Deutschland geflogen worden und sollen in der Frankfurter Uniklinik auf die Isolierstation kommen. So, bei diesem Virus schwingt ja auch so ein bisschen Unbehagen mit, berechtigterweise. Also nicht, dass wir hier wieder in eine Pandemie rutschen. Was sagt denn Lars Schade vom Robert-Koch-Institut genau dazu?
1: Ja, das Hunter-Virus ist natürlich für die Personen, die es betrifft und die daran erkranken, ein Virus, das eben sehr schwer krank machen kann. Aber die gute Nachricht ist eigentlich, das ist kein Virus, das sich verbreitet. Und insofern kann ich, glaube ich, sagen, ich sehe eigentlich keine Gefährdung für die Bevölkerung in Deutschland und auch keine Pandemiegefahr.
0: Ja, und die betroffenen Patienten, die müssen jetzt erstmal 6 Wochen lang auf dieser Isolierstation bleiben, denn die Inkubationszeit beim Hunter-Virus ist eben ziemlich lang. Wir wünschen natürlich gute Genesung.

Radio Gütersloh Morning Show. Ich grüße euch. 6:46. Guten Morgen, Martina aus Reda-Wiedenbrück. Ja, die kann mir jetzt nicht antworten, weil sie mir nur eine Nachricht geschrieben hat über WhatsApp. Und Martina fragt, ist eigentlich noch Geld Regen? Martina und alle, die es sonst noch interessiert. Aber natürlich, wir feuern die Kohle auch heute wieder raus. Und heute geht's direkt mit ziemlich viel Geld los. Und was wir uns da ausgedacht haben, das hört ihr hier nach Kelly Clarkson und Stronger im Best Mix.

0: 11 vor 7, guten Morgen, Radio Gütersloh Land. Hattet ihr denn gestern einen schönen Muttertag? So mit Frühstück im Bett und anschließend natürlich den Küchendienst. Oder gab es ein selbstgemaltes Bild? Wie toll. Also ich muss sagen, ich habe gestern bei meiner Mutter einen absoluten Volltreffer gelandet. Ich habe sie nämlich gefragt, Mutter, hast du nicht Lust, in ein Gartencenter zu fahren? Suchst du dir was Schönes aus? Ja, meine Mom total begeistert. Gartencenter, das findet sie super. So, aber Ende vom Lied. Sie hat nichts gefunden. Ich habe den Einkaufswagen für meine Terrasse vollgepackt und zusammen mit meiner Mom dann alles bei mir eingetopft. Also Muttertag war vorbei und ich hatte die Terrasse schön. Wir überlegen, oder eher gesagt ich, ob wir das als neue Tradition einführen für Muttertag. So wie zum Beispiel solche Traditionen hier bei uns, wo ihr Stopp sagt und Kohle kassiert.
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0: Jeder Moderationstrainer fürs Radio auf dieser Welt sagt, mach nicht komische Überleitungen. Aber ich werf dafür auch 5 Euro ins Überleitungsphrasenschwein. So, jetzt gucken wir aber, was drinsteckt heute im Geldregen. Für euch, Thomas Wagner, im landesweiten Geldregenstudio. Bei dir brennt das Lämpchen. Was geht heute bei dir?
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1: Mit Thorsten Adolfs. Guten Morgen. Im Irankrieg zeichnet sich weiter keine Lösung ab. Stattdessen wiederholt sich das Spiel, das wir aus den letzten Wochen schon kennen. Auch den neuen iranischen Vorschlag hat US-Präsident Trump als inakzeptabel bezeichnet und neue Drohungen ausgesprochen. Danny Hopper aus dem News-Team, ein Ende des Krieges ist damit nicht in Sicht und auch keine Entspannung bei den Energiepreisen.
2: Nein, die Bundesnetzagentur geht davon aus, dass die Gaspreise leicht hochgehen könnten. Privathaushalte werden das nicht sofort merken, denn für die meisten gelten ja Preisgarantien für 12 Monate oder länger. Bei Anschlussverträgen könnte es dann aber teurer werden, sagte der Chef der Bundesnetzagentur Müller dem RND. Er schränkt aber gleichzeitig ein, dass das nicht so dramatisch wird wie nach dem Ausbruch des Ukraine-Kriegs. Entspannter sieht die Lage aktuell auf dem Strommarkt aus. Da sinken die Preise gerade sogar. Das liegt nach Angaben der Bundesnetzagentur auch an der Jahreszeit, weil dadurch der Anteil der erneuerbaren Energien höher ist, allein weil wir mehr Sonne haben. Und das ist eben kostengünstiger.
1: Trotzdem versuchen viele Menschen wegen des Irankriegs im Alltag Energie zu sparen.
2: Ja, das zeigt eine neue Umfrage des Vergleichsportals Verivox. Demnach lässt jeder Zweite häufiger mal das Auto stehen und steigt aufs Fahrrad, den Bus oder die Bahn um. Fast genauso viele reduzieren gezielt ihren Stromverbrauch, drehen die Heizung runter oder sparen beim Warmwasser. Bei technischen Geräten vermeiden viele auch den Standby-Modus. Also das zeigt, das Bewusstsein zum Energiesparen ist da und das ist auch genau richtig, sagt die Bundesnetzagentur. Mit Blick auf die steigenden Preise rät sie, gerade mit Gas sorgsam umzugehen.
1: Danke, Danny. Und jetzt weitere Themen kurz und kompakt. Die Praxis- und Klinikärzte machen Front gegen das Sparpaket von Gesundheitsministerin Waken. Ärztepräsident Reinhardt sagte, die geplanten Einsparungen seien nicht abstrakt. Sie würden sich unmittelbar auf die Versorgung auswirken. Waken will die Krankenkassen mit dem Paket nächstes Jahr um 16,3 Milliarden Euro entlasten. Nach dem tödlichen Hunter-Virus-Ausbruch auf dem Kreuzfahrtschiff Hondius sind die ersten evakuierten Passagiere und Besatzungsmitglieder in ihre Heimatländer zurückgekehrt. Sie wurden von Teneriffa aus mit Sondermaschinen nach Spanien, Frankreich, Großbritannien und Kanada gebracht. 4 Deutsche landeten gemeinsam mit weiteren Betroffenen in einer niederländischen Maschine in Eindhoven. In der Fußball-Bundesliga hat Heidenheim durch einen 3:1-Sieg in Köln die Chance auf den Klassenerhalt gewahrt. Die Heidenheimer sind als Tabellen-17. Punktgleich mit St. Pauli und Wolfsburg. Außerdem hat der HSV 3:2 gegen Freiburg gewonnen und Mainz unterlag Union Berlin mit 1:3. Wenn ihr für das lange Himmelfahrtswochenende einen Ausflug machen wollt, dann solltet ihr für die Fahrt mit dem Auto mehr Zeit einplanen. Der ADAC warnt vor einem der staureichsten Tage des Jahres. Besonders am Mittwoch müssten Autofahrer in NRW viel Geduld mitbringen, heißt es. Vor allem zwischen 13 und 18 Uhr würden dann im Großraum Köln und im Ruhrgebiet massive Staus drohen, weil sich Pendler und Kurzurlauber die Straße teilen müssen. Soweit die Meldungen mit Thorsten Adolfs.
3: Dann können wir uns ja direkt schon mal das Radio Gütersloh Wetter angucken und das ist heute erstmal feucht. Immer wieder Regen, bis heute Mittag sollte das anhalten. Temperaturen liegen bei Höchstwerten von 10 Grad heute bei euch in Schloss Holte, Stukenbrock und Werther. Am Nachmittag hört der Regen dann so langsam auf, dann bleibt es allerdings erstmal noch windig und heute Abend haben wir mal kurz die Chance, noch ein bisschen Abendsonne zu bekommen. In den nächsten Tagen ist es weiter wechselhaft, morgen bei 11 Grad mit etwas weniger Regen, aber immer noch mit Wind, Sonne und Wolken. Und am Mittwoch, da soll es auch mal ordentlich gewittern bei uns im besten Kreis der Welt. Wir warten es mal ab. Besser ankommen, ja. Erstmal mit dem Radio Gütersloh Verkehrsservice. Um kurz nach 7 gibt es eigentlich noch keine Probleme auf unseren Straßen. Ihr müsstet überall gut durchkommen. Wenn ihr da was seht, was ich nicht sehe, meldet euch gerne eben in die Sendung rein hier zu mir über die kostenfreie 0800 678 5000. Blitzer stehen in Tenhausen auf der Tenhausener Straße. In Steinhagen am Pulverbach ein Blitzer. In Steinhagen auch auf der Bielefelder Straße. Das liegt ja ganz eng aneinander da. Wir haben einen Blitzer in Brockhagen auf der Fennorter Straße. In Affenwedde auf der Dompfaffenstraße und da brauche ich gar nicht uns sagen, mehr kann ich gerade nicht liefern. Auch da seid ihr dran, wenn ihr was seht. 0800 678 5000 und ich wünsche euch eine gute Fahrt in den Montag.
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3: Ja, der gute Mario hat offensichtlich heute schon Vatertag, hat sich mal abgemeldet. Ich bin Janina Rottmann und ich habe uns wirklich die netteste aller netten Frauen im Musikbusiness mitgebracht. Das ist sie wirklich, Taylor Swift.

0: Bei Lola Young, da liegen auch mal ein paar alte Socken noch unterm Sofa. Messi, guten Morgen, Kreis Gütersloh. Wir sind aus dem Wochenende in den Montag gepurzelt. Es ist gleich 7:12. Und wir haben ja schon heute was erlebt. Also ich hoffe auf jeden Fall, ihr seid heute Morgen ohne Zwischenfälle und entspannt schon zur Arbeit gekommen.
1: Danina, bei dir war es ja knapp.
0: Genau. Ganz ehrlich, wenn ich dran denke, Melanie, ich zittere ehrlich gesagt immer noch so ein kleines bisschen. Ich hatte heute Morgen auf der B61 von Gütersloh nach Reda, hatte ich es wirklich mit so einem Harakiri-Fahrer hinter mir zu tun. Der hat mit Lichthupe gearbeitet und hat dann wirklich ein mega gefährliches Überholmanöver gestartet. Und das alles, heute Morgen hat es ja noch super kräftig geregnet, also es war echt saugefährlich.
1: Ja, krass. Manchmal hat man ja wirklich das Gefühl, sobald manche Menschen im Auto sitzen, die verändern sich. Caroline aus Friedrichsdorf, die ist auch erstaunt darüber, was sie heute Morgen schon erleben musste.
2: Hallo Tanina. Ich kann das auch wirklich nicht verstehen, aber ich hatte auch so einen Kandidaten heute vor mir. Regennasse Straße, vor mir fuhr ein mit normalem Tempo und der war die ganze Zeit am Drängeln und am Drängeln und wollte erst sogar vor der Reimann-Kurve überholen, dann merkte er aber, okay, das wird knapp, aber direkt danach ging es dann los.
0: Ja, warum leben manche diese Aggressivität ausgerechnet hinterm Steuer aus? Da gibt es ja Verkehrspsychologen, was sagen die zu sowas?
1: Ja, das ist eine spannende Frage. Die sagen, das Auto macht was mit uns. Da sitzt du drin wie in deiner eigenen kleinen Festung.
0: Stimmt.
1: Im Auto fühlen wir uns anonym und geschützt und deshalb reagieren wir schneller aggressiv. Mhm. Ja, und alle haben Stress, Arbeit, Termine, volle Straßen, kennen wir. Und dann reicht ein Auto, das nicht sofort abbiegt, und dann werden tatsächlich viele zum Werwolf.
0: Ja, ich habe noch eine Studie gefunden vom TÜV.

0: Also wenn das der Rhythm of the Night ist, dann muss das hier aber The Rhythm of the Montagmorgen in der Radio Gütersloh Land sein. Wir sind Blue für euch. Guten Morgen.
1: Ja.
0: Jo, 18:07.

0: 7.21 Uhr. Ich finde, dieser Montagmorgen im Radio Gütersloh Land ist wie gemacht für frische Brötchen und frische Musik.
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0: Also Brötchenlieferservice gehört noch nicht zu unseren Services. Deswegen habe ich für euch natürlich neue Musik. Und ich hoffe, ihr seid an einem Montagmorgen schon in der Lage, tiefe Gefühle zu verarbeiten. Damit es nicht ganz so schwer wird, ist die musikalische Verpackung wunderschön. Miles Smith hat was Feines für uns. Ihr wisst ja, das ist der Stargazing-Mann. Und der neue Song von ihm ist wie eine große Umarmung. Hold me in the dark. Seltsamerweise verbindet Miles Smith den Song mit seinen ersten Kopfhörern. Die hat er sich nämlich immer dann als Kind aufgesetzt, wenn das Chaos und das Geschrei zu Hause zu viel wurden. Das war so sein sicherer Bereich. Und jetzt sagt er, ist es ganz wichtig, dass in Krisen einfach jemand da ist. Ein jemand. Hold me in the dark. Eine Runde Therapie kuscheln. Jetzt mit Miles Smith in meinem sehr powervollen Hit-Tipp für euch. Hold me in the dark.

0: absolut typischer Miles Smith Sound und das ist ein neuer Song von ihm, Hold Me in the Dark. Und sogar heute mit Krönchen auf, mein Hit-Tipp für euch. Es ist jetzt 7:35.
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0: Trillerpfeifenkonzert heute Morgen im besten Kreis der Welt. Wer warnstreikt denn da? Wir erfahren es jetzt um 7:30.
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0: Denn diese Info und noch mehr hat jetzt Mike Martes für euch. Guten Morgen.
2: Guten Morgen. Beim Treffen der EU-Außenminister geht es heute um weitere Sanktionen gegen Russland, unter anderem wegen der Deportation von Ukrainern und wegen der Zwangsadoption ukrainischer Kinder. Die Bundesnetzagentur rechnet mit höheren Gaspreisen, die sollen laut Redaktionsnetzwerk Deutschland aber moderat ausfallen. Strom hingegen dürfte günstiger werden, heißt es. Und jetzt das Wichtigste für den Kreis Gütersloh. Bei einem Brand in Gütersloh-Affenwedde ist am Samstag ein Feuerwehrmann durch einen Stromschlag verletzt worden. Den hatten Dachpfannen ausgelöst. Alex Jakob, wie ist das denn passiert?
3: Die Dachpfannen sind Teil der Photovoltaikanlage des Daches gewesen und standen dementsprechend unter Strom. Das war dem Feuerwehrmann aber offenbar nicht klar. Er wollte also die Dachpfannen zerschlagen, um an den Brandherd ranzukommen. Dabei gab es den Stromschlag. Der Mann wurde ins Krankenhaus gebracht, ist aber mittlerweile wieder entlassen worden.
2: Vielen Dank, Alex. Brandursache ist offenbar ein technischer Defekt an der PV-Anlage. Wie hoch der Schaden am Gebäude ist, ist noch unklar. In der Fleischwarenfabrik Marten in Gütersloh läuft seit heute Morgen ein Warnstreik. Dazu hat die Gewerkschaft Nahrung und Genuss Gaststätten aufgerufen. Sie ist unzufrieden mit dem Angebot des Arbeitgebers. Grund sind nach Gewerkschaftsangaben lange Laufzeiten und geringe Einmalzahlungen. Morgen geht's in die nächste Verhandlungsrunde. Dafür soll heute nochmal ein Zeichen gesetzt werden, so die NGG. In Schloss Holte-Stukenbrock ist die Oerlinghauser Straße ab heute gesperrt. Betroffen ist der Bereich ab dem Bahnübergang bis zur Einmündung Bahndamm. Carsten Schoßmeier, wie lange dauert's denn und was genau wird da gemacht?
4: Wenn alles gut läuft, könnte die Strecke am Freitag wieder frei sein. Der Landesbetrieb Straßen NRW erneuert vor dem Bahnübergang den Asphalt. Parallel dazu arbeitet die Deutsche Bahn nachts an den Gleisen. Eine Umleitung ist ausgeschildert. Bei Bedarf soll auch eine Umleitung für die A33 eingerichtet werden, teilte Straßen NRW mit.
2: Vielen Dank, Carsten. 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
0: Danke dir, Mike. Wir gucken auf die Straßen gleich. Erstmal kommt ja das Wetter. Pff, wieso schmeiße ich das denn heute? Mal wenn mein Mario nicht bei mir ist, ne, dann kriege ich nicht mal Wetter und Verkehr auf die Reihe. Also, das Radio Gütersloh Wetter. Das ist jetzt ziemlich feucht geworden. Heute Vormittag soll es immer mal wieder regnen. Höchstwerte liegen heute bei 10 Grad. Ab dem Mittag dünnt der Regen dann aus. Es bleibt aber noch bewölkt. Windig soll es auch noch werden. Zum Abend hin, da rechnen wir noch mit ein bisschen Abendsonne. Morgen dann nicht ganz so viel Regen wie heute, aber es bleibt wechselhaft und auch windig bis 11 Grad und am Mittwoch rechnen wir mit Gewittern.
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0: Besser ankommen jetzt mit dem Radio Gütersloh Verkehrsservice. Wir haben es kurz nach 7:30. Und interessiert uns diese Meldung von der A33? Nein, nicht wirklich. Das ist alles noch weiter weg im besten Kreis der Welt. Und im Nahbereich läuft alles ganz wunderbar. Hier stehen Blitzer in Tenhausen auf der Tenhausener Straße. In Steinhagen am Pulverbach wird geblitzt. In Brockhagen auf der Fennorter Straße. Und in Affenwedde auf der Dompfaffenstraße. Habt ihr mehr, dann meldet euch gerne rein hier über die 0800 678 5000. Kommt gut an.
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0: Happy Montag, ich grüße euch. Ich bin Tanina Rottmann und ich habe uns Miley Cyrus mitgebracht.

0: Radio Gütersloh, 18 vor 8. Auch auf die Gefahr hin, dass ich mich hier wiederhole. Aber ich hoffe auch diesmal wieder, ihr habt gut aufgepasst.
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0: Kollege Thomas Wagner hat euch heute Morgen ja schon wieder was in die Tasche versprochen. Grüß dich im landesweiten Geldregenstudio.
2: Guten Morgen und hallo an Veronika. Hi.
3: Hallo, grüße euch.
2: So, und dein Plan ist ganz besonders und zwar alleine dieses Jahr noch in den Urlaub.
3: Ja, wenn man Single ist und die viele, viele Freunde sind halt mit Partner, mit Familie. Ich bin alleinstehend, habe keine Kinder. Da bietet sich das halt an.
2: Okay, das kann aber nicht jeder.
3: Vor allen Dingen das Essen alleine am Tisch.
2: Ja.
3: Aber da braucht man keine Angst haben. Man findet sofort Anschluss.
2: Das Gute ist, man hat auch keinen, der einen auf den Sack geht.
3: Ja, das stimmt. Da gebe ich dir recht.
2: So, Veronika, bevor es dann für dich vielleicht alleine wieder in den Urlaub geht, musst du jetzt erstmal alleine durch den Geldregen. Schaffst du das?
3: Mit deiner Hilfe schaffe ich das.
1: 200 Euro.
3: Weiter.
1: 900 Euro.
3: Weiter.
1: 1.000 Euro.
3: Weiter.
1: 2.000 Euro.
2: Jawohl, dann wünsche ich dir viel Spaß im Urlaub und 2000 Euro gibt es von uns dazu.
3: Das ist ja der Hammer, ich danke euch. So kann der Tag super starten.
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0: Ja, damit aus einem öseligen Montag ein guter Montag wird. Haut rein, viel Glück.

Der Montagmorgen schenkt uns eine Uhrzeit. Ich reiche nur weiter. 13 vor 8. Guten Morgen, Radio Gütersloh Land. Coldplay jetzt am Start für euch. Oder so ein kleiner Ankurbler, Wachmacher.

Warum werden manche Autofahrer hinterm Steuer manchmal zu aggressiven Monstern? Die Frage stellen wir uns heute Morgen, weil ich nämlich heute schon so eine Harakiri-Überholmanöver-Geschichte erlebt habe auf der B61 von Gütersloh Richtung Reda. Und heute Morgen hat es noch wirklich richtig fest geregnet. Und da ist einer mit so viel Sachen an mir vorbeigebrettert. Vor mir waren zwei Autos. Dann hat er gemerkt, oh, da schaffe ich es auch nicht rein, hat sich wieder zurückfallen lassen. Also von meinem Außenspiegel hatte ich mich schon verabschiedet und von meinem Leben auch so ein ganz kleines bisschen. Ja, wir versuchen heute so ein bisschen dahinter zu kommen, warum reagiert man im Auto manchmal so aggressiv? Und ihr meldet euch so schön hier in die Sendung rein. Wir sammeln gerade noch ein bisschen und gleich um kurz nach 8, da kommen wir der Sache vielleicht mit eurer Hilfe schon ein bisschen näher. Ansonsten lasst gerne von euch hören, was macht euch wahnsinnig? Ich war zum Beispiel auf einem Supermarktparkplatz extremst vorsichtig, weil da setzen manche einfach so zack und raus, weil ich bin fertig mit Einkaufen, ich fahre jetzt nach Hause, hinter mir, egal. Welche Situationen habt ihr da so auf dem Schirm? Meldet euch gerne hier zu mir in die Sendung über WhatsApp, Gütersloh 92 3x die 0, PS, ich liebe Sprachnachrichten.

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1: Mit Thorsten Adolfs. Guten Morgen. Wer in der Not schon mal die 110 gewählt hat, der kennt die Situation vielleicht. Man ist gestresst und weiß gar nicht, wo man gerade genau ist. Das soll in Zukunft bei uns in NRW gar kein Problem mehr sein, denn die Polizei kann jetzt bei Notrufen den Standort bestimmen. Danny Hoppe aus dem News-Team. Die Polizei in NRW beteiligt sich seit kurzem an einem bundesweiten Pilotbetrieb.
2: Genau, möglich macht das die sogenannte Advanced Mobile Location Technologie. Die ist in modernen Smartphones eingebaut. Wenn du damit die 110 wählst und nicht genau sagen kannst, wo du dich gerade befindest, kannst du so im Ernstfall schneller Hilfe bekommen. Denn das Gerät übermittelt schon während des Rufaufbaus automatisch deine Standortdaten an einen zentralen Speicherort. Die Polizeileitstellen können diese Daten dann bis zu 60 Minuten nach Eingang des Notrufs abrufen. Danach werden sie automatisch wieder gelöscht. Und das kann eben wertvolle Zeit sparen, wenn es wirklich schnell gehen muss, sei es bei Raub, Einbruch oder Gewalttaten. NRW-Innenminister Reul ist jedenfalls überzeugt von der Technik. Wenn jemand in Not sei, helfe das System, das Handy auf den Meter genau zu orten, sagt er. Die Leitstellen könnten die Streifen dann sofort hinschicken, wo es brenne, und zwar ohne Umwege die Zeit kosten. Und das alles, auch das ist Reul wichtig, ohne den Datenschutz dabei über Bord zu werfen.
1: Danke, Danny. Und jetzt weitere Meldungen im Überblick. Verteidigungsminister Pistorius ist überraschend in die Ukraine gereist. Gemeinsam mit Kiew will Deutschland den Bau neuer Waffensysteme vorantreiben. Im Fokus stehe die Entwicklung modernster, unbemannter Systeme in allen Reichweiten, gerade im Bereich Deep Strike, sagte Pistorius. Als Deep Strike wird die Fähigkeit bezeichnet, wichtige Angriffsziele weit im Hinterland eines gegnerischen Landes zu zerstören. US-Präsident Trump hat die iranischen Bedingungen für Friedensgespräche zurückgewiesen. Sie seien völlig inakzeptabel. Nach Medienberichten fordert der Iran, die Kämpfe an allen Fronten einzustellen. Außerdem erwartet Teheran, dass die USA ihre Seeblockade gegen den Iran beenden und alle Sanktionen aufgehoben werden. In der Fußball-Bundesliga hat Köln sein Heimspiel gegen Heidenheim mit 1:3 verloren. Dadurch hat Heidenheim die Chance gewahrt, vielleicht doch noch erstklassig zu bleiben. Außerdem gewann der Hamburger SV mit 3:2 gegen Freiburg und Mainz verlor zu Hause gegen Union Berlin mit 1:3. Popstar Dua Lipa zieht gegen den Elektronikkonzern Samsung vor Gericht. Nach Informationen des Branchenblattes Variety geht es um 15 Millionen Dollar Schadenersatz. Der Grund: Samsung soll ein Foto der Sängerin ohne ihre Erlaubnis für die Verpackung von TV-Geräten genutzt haben. Das Bild entstand 2024 hinter den Kulissen eines Festivals. Dua Lipa wirft dem Konzern deshalb vor, ihre Markenidentität einfach ausgenutzt zu haben. Sie hatte Samsung bereits im vergangenen Jahr aufgefordert, das Bild zu entfernen. Laut Klageschrift reagierte das Unternehmen darauf aber nicht. Soweit die Meldungen mit Thorsten Adolfs.
3: Danke dir, Thorsten. Das Radio Gütersloh Wetter. Falls ihr es wieder kühler mögt, herzlich willkommen an diesem Montag. Heute kommen wir maximal auf 10 Grad. Bis Mittag ist immer wieder Regen dabei. Dann bleibt es bewölkt. Es kommt Wind dazu und der macht es dann nochmal ein bisschen frischer. Und gegen Abend soll mal kurz die Sonne rauskommen. Morgen dann weiter wechselhaft bei euch in Langenberg und Halle bis 11 Grad. Besser ankommen mit dem Radio Gütersloh Verkehrsservice. Das ist los um kurz nach 8. A33, Brilon Richtung Bielefeld. Zwischen Schlosshold-Stuckenbrock und Bielefeld-Zentrum aktuell 3 Kilometer Stau. Guten Morgen, WhatsAppt uns Marina und schreibt, in Versmold-Pekelo haben die Schüler der 4. Klasse jetzt ihre Fahrradprüfung. Wäre für die Autofahrer wichtig. Danke dir, Marina. Da fahren wir jetzt alle vorsichtig. Und Vorsicht bitte auch, hier stehen noch Blitzer in Verl auf der Bielefelder Straße. In Avenwedde auf der Dompfaffenstraße wird geblitzt, in Borghagen auf der Fennorter Straße, in Steinhagen stehen sie am Pulverbach und in Künsebeck, ist das Künsebeck oder Kölkebeck? Künsebeck auf der Dürkopstraße ein Blitzer. Geht's noch weiter? Jawohl, in Tenhausen. Da fahrt bitte auch besonders vorsichtig, Blitzer auf der Tenhausener Straße. Habt ihr mehr, dann ruft mehr durch. Kostet nichts über die 0800 678 5000. Tut mir einen Gefallen und kommt gut an.
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3: Und wenn ihr mir noch einen Gefallen tun möchtet, dann bleibt heute gelassen und entspannt auf den Straßen. Vielleicht habt ihr es mitbekommen, ich bin heilfroh, dass ich hier heile angekommen bin. Ich hatte heute schon wirklich so einen Harakiri-Fahrer hinter mir an der Stoßstange kleben mit Überholmanöver und ganz fürchterlich. Wir versuchen heute rauszufinden, warum uns Autofahren manchmal so fürchterlich aggressiv macht und was vielleicht genau im Kreis Gütersloh da vielleicht auch stört auf den Straßen. Und ihr meldet meldet euch fleißig dazu. Wir hören gleich mal rein, was ihr alles so meint. Ich bin Janina Rottmann.

0: Hallo zur Morning Show am Montag. Ich bin Tanina Rottmann, 8:11. Ich hätte nicht gedacht, dass ich mit meiner kleinen Fast-Unfall-Geschichte heute Morgen auf AB61 hier für so viel Diskussionsstoff bei euch sorge. Ja, wir fragen uns, warum flippen wir im Auto manchmal so aus? Verkehrspsychologen sagen, das Auto, das ist so ein geschützter Raum. Da fühlt man sich zu Hause. Da kann man sich auch mal daneben benehmen. Ja, manche puppeln sogar in der Nase, die haben dann wohl vergessen, dass um sie herum Scheiben sind. Martin aus Wiedenbrück, der sagt, er wird auch manchmal aggro. Martin, was nervt dich denn so?
1: Die B61, die Ampelschaltung.
0: Oh ja.
1: Die Ampelanlage ist ja schon, sag ich mal, seit Jahren verkehrt geschaltet. Dadurch bilden sich Staus. Am Anfang war das noch grüne Welle mit 70. Mhm. Aber es ist mit den Jahren immer schlimmer geworden.
0: Den Eindruck habe ich ehrlich gesagt auch. Also die grüne Welle, die ist da wirklich irgendwie nix. Finde ich auch nervig. Für Olli aus Westbadhausen liegt der Nervfaktor eher bei ganz bestimmten Fahrern.
2: Ja, Thema Straßenverkehr. Ich könnte wirklich permanent aus der Haut fahren, wenn einige Autofahrer, Autofahrerinnen, gerade vielleicht mit etwas höherpreisigen Fahrzeugen, es einfach nicht hinbekommen, einfach mal einen Blinker zu setzen. Ob es links oder rechts hingeht, auf der Autobahn, beim Überholen, nur einmal den Blinker antippen, reicht nicht.
0: Also beim Kreisverkehr, da würde ich mir durchaus auch ein bisschen mehr Blinken wünschen. Was bringt euch auf die Palme? Oder habt ihr vielleicht eine Idee, wie wir es ein bisschen friedlicher hinkriegen können? Meldet euch rein in die Morning Show hier zu mir, am besten über WhatsApp, Gütersloher Vorwahl 92 3 mal die 0. Gerne eine Sprachnachricht.

0: Husband. Sollen wir denn mal euren Freizeitkalender ein bisschen bestücken? Ja, der Montagmorgen 19 nach 8 ist eine gute Zeit dafür.
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1: Heute Abend gibt's ein Filmquiz im Filmwerk Gütersloh. Ab 19 Uhr geht's eine Stunde lang nur um euer Filmwissen. Und ihr könnt auch Preise gewinnen. Und das Ganze ist kostenfrei. Ja, und euch in Halle wünsche ich, dass das Wetter dieser Woche noch etwas besser wird. Ab Mittwoch feiert Halle 4 Tage lang Stadtfest Haller Wilhelm. Und zwar unter dem Namen Beach and Bonjour. Auf dem Gelände des ehemaligen Bahnhofs wird ein riesen Sandstrand aufgeschüttet mit Palmen, Sonnenliegen, Schirmen, Live-Musik wird's geben. Und auf dem Ronchonplatz wird ein französischer Markt aufgebaut. Zwischen den beiden Plätzen fährt eine Bimmelbahn hin und her. Mittwoch geht's los. Am Mittwoch ab 19 Uhr startet auch das Spring Splash Hasewinkel. Das klingt auch nass, ist aber drin. Und zwar ein kleines, aber feines Reggae-Event im Kulturort Wilhelm. Und wo ihr am Vatertag, am Donnerstag, eine 10 Stunden lange Malle-Party feiern könnt, wo zum Beispiel auch Mickey Krause auftritt. Das lest ihr alles bei uns im Netz, in den Veranstaltungstipps auf radiogütersloh.de.

0: Radio Gütersloh, fast 8:45 und da lugt ein Kopf aus dem Nachbarbüro bei mir rein.
1: Schönen guten Morgen, ich bin Mark Mattis aus den Radio Gütersloh Nachrichten. Mein Vater ist Elektriker, der hat immer gesagt, am gefährlichsten ist Strom, wenn du nicht damit rechnest. Und was das jetzt mit einem Feuerwehreinsatz in Gütersloh-Affenwedde zu tun hat, das verrate ich euch gleich um 9:30.

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1: Gerade eben war es noch 8:30. Jetzt alles, was heute Morgen wichtig ist, mit Mike Matthes. Guten Morgen.
2: Guten Morgen. Beim Treffen der EU-Außenminister geht es heute um weitere Sanktionen gegen Russland. Unter anderem wegen der Deportation von Ukrainern und wegen der Zwangsadoption ukrainischer Kinder. Die Bundesnetzagentur rechnet mit höheren Gaspreisen. Die sollen laut Redaktionsnetzwerk Deutschland aber moderat ausfallen. Strom hingegen dürfte günstiger werden, heißt es. Und jetzt das Wichtigste für den Kreis Gütersloh. Zu lange Laufzeiten und eine geringe Einmalzahlung, das passt der Gewerkschaft Nahrung Genuss Gaststätten gar nicht. Daher läuft heute ein Warnstreik in der Fleischfabrik Marten in Gütersloh. Matthias Träger hat die Infos.
3: Seit 4.30 Uhr wird die Frühschicht bestreikt, heißt es von der Gewerkschaft NGG. Bis zum Nachmittag soll die Arbeit niedergelegt werden. Hintergrund sind die Tarifverhandlungen für den Betrieb. Morgen geht es in die nächste Verhandlungsrunde. Dafür soll nochmal ein Zeichen gesetzt werden. Das bisherige Angebot sei bei weitem nicht ausreichend, so die NGG.
2: Wenn am Verhandlungstisch keine Bewegung entstehe, komme die aus dem Betrieb, heißt es von der NGG. Die Stimmung in der Belegschaft sei angespannt. Bei einem Brand in Gütersloh-Affenwedde ist am Samstag ein Feuerwehrmann verletzt worden. Er hatte einen Stromschlag erlitten. Der Grund? Die Dachpfannen waren Teil der Photovoltaikanlage und standen unter Strom. Der Feuerwehrmann wollte die Dachpfannen zerschlagen, um an den Brandherd zu kommen. Er wurde ins Krankenhaus gebracht, später aber wieder entlassen. Wie hoch der Schaden am Haus ist, ist noch unklar. In Schloss Holte-Stukenbrock ist die Oerlinghauser Straße ab heute gesperrt. Betroffen davon ist der Bereich ab dem Bahnübergang bis zur Einmündung Bahndamm. Dort wird der Asphalt erneuert. Außerdem arbeitet die Deutsche Bahn nachts an den Gleisen. Wenn alles gut läuft, könnte die Strecke am Freitag wieder frei sein. Eine Umleitung ist ausgeschildert. Beim SC Wiedenbrück lebt die Hoffnung auf den Klassenerhalt. Der abstiegsbedrohte Regionalligist gewann sein Auswärtsspiel beim SV Rödinghausen in letzter Minute mit 1:0. Das bedeutet jetzt Platz 16 in der Tabelle. Der könnte am Ende reichen, falls Fortuna Düsseldorf in die dritte Liga absteigt. Dann müsste die zweite Mannschaft der Fortuna laut Regelwerk in die Oberliga runter. 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
1: Das Radio Gütersloh Wetter zeigt uns, wir haben immer noch Frühling und noch keinen Sommer. Wir drehen jetzt wieder eine etwas kühlere Runde. Heute maximal 10 Grad im besten Kreis der Welt. Bis Mittag ist immer mal wieder Regen dabei. Dann bleibt der Montag bewölkt und meist trocken. Es wird allerdings windig heute Nachmittag. Und dann fühlen sich die 10 Grad auch schon wieder ein paar Grad kühler an. Und heute Abend erwarten wir noch ein bisschen Abendsonne. Morgen ist es auch wechselhaft bei euch in Verl und Westbadhausen. Morgen bis 11 Grad, hatte ich das gerade schon gesagt. Wechselhaft habe ich auch gesagt. Ja, morgen ist es auch immer noch windig mit etwas weniger Regen und zwischendurch blitzt die Sonne durch.
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1: Besser ankommen mit dem Radio Gütersloh Verkehrsservice. Ich sehe jetzt um kurz nach 8:30 keinen Stau mehr. Ihr müsstet überall gut durchkommen. Denkt noch dran, die Kinder in Versmold-Peckelow, die haben jetzt Radfahrprüfung. Ja, fahrt da ganz besonders vorsichtig. Danke euch.
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1: Greift beherzt zu, hier sind Blitzer. In Tenhausen, auf der Tenhausener Straße. In Künsebeck blitzt es auf der Dürkoppstraße, habt ihr uns gemeldet. In Steinhagen am Pulverbach. In Brockhagen auf der Fennorter Straße. In Affenwedde stehen sie auf der Dompfaffenstraße. Und in Verl auf der Bielefelder Straße. Alle Blitzer gerne weiter kostenfrei auf diese Nummer 0800 678 5000. Und euch wünsche ich eine ganz besonders gute und gelassene Fahrt.
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1: Gelassen hinterm Steuer ist ja unser Stichwort heute. Wir reden heute darüber, was uns aggro macht. Es wird nämlich immer aggressiver auf den Straßen, zeigt eine aktuelle Studie vom TÜV. Und was euch da nervt und wie wir es vielleicht besser machen können, das hört ihr gleich bei mir. Aber eine sehr interessante Theorie von euch hereinbekommen. Schreibt uns gerne weiter oder schickt eine Sprachnachricht zum Thema Gütersloh 92 3x die 0 WhatsApp. Ich bin Tanina Rottmann.
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0: Moin Kreis Gütersloh, 8.42 Uhr und ich gebe ab. Ja, an den Mann mit den besonderen Charisma-Punkten bei uns ist einfach beliebt, ne, wenn man die Taschen voller Geld hat und es dann auch noch rausrückt.
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0: Ja, und dann sind wir bei Thomas Wagner im landesweiten Geldregenstudio. Du hast heute schon mal 2000 Euro verteilt. Wie geht's bei dir weiter?
2: Guten Morgen. Ich spiele mit Jens als nächstes. Und ihr seid quasi jetzt gerade zurück in der alten Heimat gewesen, ne?
3: Ja, das ist richtig.
2: Du bist mit deiner Frau unterwegs wieder zurück an die Ostsee. Da wohnt ihr mittlerweile. Ihr wart aber zurück bei uns in NRW in der alten Heimat.
3: Ja, genau. Wir sind ein bisschen ausgewandert. Aber wir gehen gerne, kommen gerne wieder zurück zur Familie zu besuchen und natürlich auch Freunde.
2: Wenn jetzt noch hier der Geldregen erfolgreich für dich läuft, dann war das doch ein super Urlaub zurück in der alten Heimat, oder?
3: Das auf jeden Fall, ja.
2: Jens, dann wünsche ich dir viel Erfolg. Es geht los.
1: 400 Euro.
3: Weiter.
1: 600 Euro.
3: Weiter.
1: 1000 Euro.
3: Weiter.
1: 2000 Euro.
3: Stopp.
2: Jawohl, Jens, du kennst dich offenbar in der alten Heimat noch ganz gut aus und auch mit unserem Geldregen.
3: Ja, super, nichts vergessen.
2: Nee, lief
3: mega,
2: gut für
3: dich. Mega, mega.
2: 2000 Euro, herzlichen Glückwunsch.
3: Ja, super, vielen, vielen Dank. Katze, ich liebe dich.
2: Sehr schön. Ja, so können wir doch in eine neue Woche starten hier mit garantierten 2000 Euro. 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Also holt euch doch auch hier garantierte 2000 Euro einfach ab.
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1: Warum können immer nur die anderen nicht Auto fahren? Man selber hat's ja voll drauf. Ja, das Gefühl hat man manchmal beim Autofahren. Ich hatte heute Morgen so einen, der hat mich so geschnippelt. Also es war wirklich sau gefährlich. Und darüber sprechen wir heute. Was macht uns manchmal so aggro hinterm Steuer? Was nervt euch an anderen Autofahrern? Petra.
2: Ja, guten Morgen, Tanina. Hier ist Petra. Es geht mir hauptsächlich darum, Kreisverkehr. Dass die Leute einfach nicht kapieren, dass sie nicht in den Kreisverkehr reinblinken, sondern rausblinken, wenn sie rausfahren. Da bin ich letztens fast mit dem Fahrrad über den Haufen gefahren worden, weil jemand in den Kreisverkehr fuhr, blinkte. Ich denke natürlich, der will rausfahren. Nein, der blinkte rein in den Kreisverkehr.
1: Boah, Petra, ich fühle es gerade so. Das macht mich auch wahnsinnig. Und da brülle ich auch wirklich manchmal im Auto. Bist du bescheuert? Wo hast du das denn gelernt? Ja, was ist es denn bei dir, liebe Sabrina? Was nervt dich?
3: Mich macht es wahnsinnig, dass auf der Autobahn die Leute anscheinend irgendwie vergessen haben, dass es ein Rechtsfahrgebot gibt. Durch die Zeit haben die LKWs auf der rechten Spur die Überhand und deswegen meinen die Leute, das sei eine LKW-Fahrspur. Das ist aber nicht so. Und dann tuckern manche Leute in der Mitte vor sich hin.
1: Absolutely, das ist auch fürchterlich. Was ich allerdings auch wieder ganz großartig finde, dass wir doch verdammt oft die Rettungsgasse hinkriegen. Das haben wir Deutschen irgendwie drauf. Wo kriegt ihr die Pimpanellen im Autoverkehr? Oder was würdet ihr sagen, könnte man da einfach auch mal besser machen? Meldet euch gerne weiter hier rein in die Radio Gütersloh Morning Show über WhatsApp Gütersloh 92 3 mal die 0.

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1: Mit Thorsten Adolfs. Guten Morgen. Seitdem Gesundheitsministerin Warken ihr Sparpaket vorgelegt hat, um die gesetzlichen Kassen zu entlasten, gibt es Kritik von allen Seiten. Und auch morgen darf sie sich wahrscheinlich wieder einiges anhören bei der Eröffnung des Deutschen Ärztetags in Hannover. Die Verbände der Praxis- und Klinikärzte machen im Vorfeld auf jeden Fall schon mal Druck. Danny Hopper aus dem News-Team, sie sagen, das alles werde sich auf die Versorgung auswirken.
2: Genau, nach Ansicht der Ärzte könnte das für Patientinnen und Patienten längere Wartezeiten, weniger Behandlungsangebote und mehr Druck auf Praxen und Kliniken bedeuten. Ärztepräsident Reinhardt sagt, Einsparungen treffen die Versorgung direkt und er warnt, langfristig könne das sogar zu steigenden Kosten in der Versorgung führen. Geplant sind ja auch noch Ausgabenbremsen bei der Pharmabranche, höhere Zuzahlungen für Medikamente und Einschränkungen der kostenlosen Mitversicherung von Ehepartnern. Und Reinhardt sagt, es sei wichtig, die Lasten breit zu verteilen. Und hier hat er eine direkte Forderung an Finanzminister Klingbeil. Der müsse sich auch beteiligen, indem der Bund die Kassen von versicherungsfremden Leistungen für Bürgergeldbezieher befreie.
1: Es ist aber nicht die einzige Forderung vor dem Ärztetag. Gefordert wird auch, Kinder besser vor den Folgen von Social Media zu schützen.
2: Ja, auch das ist ein Punkt. Auch hier warnt Reinhardt nochmal vor zu viel Medienkonsum und Folgen wie Depressionen, Angststörungen und Konzentrationsproblemen. Vor allem junge Männer seien gefährdet, sagt er. Wer den Alltag nicht mehr ohne Smartphone, Screaming und Scrollen bewältigen könne, verliere den Anschluss ans reale Leben. Auch hier sieht Reinhardt die Politik am Zug. Sie müsse die Internetriesen und Plattformbetreiber stärker in die Pflicht nehmen. Man brauche vor allem zwei Dinge. Erstens verlässliche Altersüberprüfungen und zweitens Anpassungen der Algorithmen, um Kinder und Jugendliche vor gefährlichen Inhalten und suchtfördernden Mechanismen zu schützen.
1: Dankeschön, Danny. Und jetzt weitere Meldungen in der Zusammenfassung. Jeder 9. Internetnutzer ist in Deutschland im vergangenen Jahr Opfer von Cyberkriminalität geworden. Das steht in einem Bericht des Bundesamtes für Sicherheit in der Informationstechnik. Darin heißt es, besonders oft würden Kriminelle beim Online-Shopping zuschlagen. Auch fremde Zugriffe auf Online-Accounts, Betrugsfälle beim Online-Banking und Phishing-Angriffe seien weit verbreitet. Ein Flugzeug der Turkish Airlines aus Istanbul mit fast 280 Menschen an Bord ist bei der Landung in Nepal in Brand geraten. Bei dem Zwischenfall am Flughafen Kathmandu sei niemand verletzt worden, sagen die Behörden. Das Feuer sei durch einen Funken im rechten Triebwerk der Maschine ausgelöst worden, heißt es. Ex-Bayern-Vorstandschef Rummenigge fordert, den Videoschiedsrichtern in der Fußball-Bundesliga mehr Macht zu geben. Rummenigge schlägt im Kicker vor, dass die finale Entscheidung direkt von den Videoassistenten getroffen werden sollte. Das würde den Schiedsrichter auf dem Platz entlasten und Zeit sparen, sagt er. Im Moment müssen sich die Schiedsrichter strittige Szenen abseits des Platzes anschauen. Eine Abschaffung des Videobeweises lehnt Rummenigge ab. Er sagt, der Videobeweis mache den Fußball fairer. Das waren die Nachrichten mit Thorsten Adolfs.
3: Das Radio Gütersloh Wetter. Ihr besitzt doch bestimmt eine hübsche Übergangsjacke. Dann schlüpft mal wieder rein. Es ist jetzt deutlich frischer geworden. Maximal kommen wir heute auf 10 Grad im besten Kreis der Welt. Dazu heute Vormittag immer mal wieder noch regnerisch. Der Nachmittag bleibt dann meist trocken, aber auch bewölkt und es wird noch windig. Da fühlt sich's gleich noch mal wieder ein bisschen kühler an. Und darauf bin ich ganz besonders gespannt. Heute Abend soll es noch ein bisschen Abendsonne geben. In den nächsten Tagen bleibt es wechselhaft. Morgen mit Regen, Wind und manchmal Sonne bis 11 Grad und am Mittwoch erwarten wir zwischendurch auch mal ein kräftiges Gewitter. Und jetzt besser ankommen mit dem Radio Gütersloh Verkehrsservice. Soweit alles frei und okay um kurz nach 9. Nehmt mal diese Blitzer gerade noch gedanklich mit. Die stehen in Tenhausen auf der Tenhausener Straße. In Künsebeck auf der Dürkoppstraße. Dann haben wir einen Blitzer in Steinhagen am Pulverbach. In Brockhagen auf der Fennorter Straße stehen sie, in Affenwedde auf der Dompfaffenstraße und in Verl auf der Bielefelder Straße. Seht ihr mehr? Dann meldet euch gerne kostenfrei über diese Nummer 0800 678 5000. Gute Fahrt.
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3: Ja, und in unserem Team seid ihr natürlich auch herzlich willkommen. Schönen Montag, Tanina Rottmann ist hier.

es ist auch ein bisschen frisch heute Morgen so an nackten T-Shirt-Armen. Ne? Es wird eine etwas frischere Woche heute, maximal 10 Grad. Aber wir können uns ja schon mal ein bisschen in den Sommer vorausträumen mit unserem 80er-Hit dieser halben Stunde. Und das ist dieser hier. Mr. Reibeisen Stimme, Bryan Adams, Summer of 69 spiele ich uns noch in dieser Halbzeit.

Nach dem nächsten ab und sein neuer heißt Hold Me in the Dark. Das Ding ist wirklich wie so eine große, powervolle Umarmung. Und Miles Smith sagt, als Kind, da hatte er oft einen Kopfhörer auf, um das Chaos zu Hause irgendwie auszublenden. Das war seine Umarmung. Und dieser sichere Rückzugsort, sagt er heute, den kriege ich natürlich nur bei Menschen, die mir ganz besonders lieb sind. All das steckt drin in der Nummer und in meinem Hit-Tipp heute für euch. Hier ist Miles Smith mit Hold Me in the Dark.

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3: Und wir drehen noch eine flotte Runde mit Sarah Larsson bis zu den Nachrichten um 9:30 in 2 Minuten. Hier

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1: Alles, was heute Morgen wichtig ist, erzählt euch jetzt Mike Mattes. Wir haben es 9:30.
2: Guten Morgen. Die EU-Außenminister sprechen heute über schärfere Sanktionen gegen Russland. Grund sind Deportationen von Ukrainern und die Zwangsadoption ukrainischer Kinder. Die Bundesnetzagentur erwartet einen Anstieg der Strompreise. Neuverträge könnten laut RND teurer werden. Strom hingegen dürfte günstiger werden, heißt es. Und jetzt das Wichtigste für den Kreis Gütersloh. Im Trinkwasser in Bielefeld sind PFAS nachgewiesen worden. Das haben die Stadtwerke laut NW bestätigt. Demnach ist das sogenannte Jahrhundertgift in 7 Wasserwerken gefunden worden. Bei 8 weiteren waren keine PFAS nachweisbar. An allen Messstellen lag die Konzentration aber unterhalb des Grenzwerts. Dabei werden auch die verschärften Grenzwerte, die 2028 in Kraft treten, unterschritten. In der Fleischwarenfabrik Marten in Gütersloh läuft seit heute Morgen ein Warnstreik. Dazu hat die Gewerkschaft Nahrung Genuss Gaststätten aufgerufen. Sie ist unzufrieden mit dem Angebot des Arbeitgebers. Grund sind nach Gewerkschaftsangaben zu lange Laufzeiten und geringe Einmalzahlungen. Morgen geht's in die nächste Verhandlungsrunde. Dafür solle heute nochmal ein Zeichen gesetzt werden, so die NGG. In Schloss Holte-Stukenbrock ist die Oerlinghauser Straße ab heute gesperrt. Betroffen ist der Bereich ab dem Bahnübergang bis zur Einmündung Bahndamm. Dort wird der Asphalt erneuert. Außerdem arbeitet die Deutsche Bahn nachts an den Gleisen. Wenn alles gut läuft, könnte die Strecke am Freitag wieder frei sein. Eine Umleitung ist ausgeschildert. Der SC Verl spielt auch in der kommenden Saison in der dritten Liga. Nach der 0:1-Niederlage bei Rot-Weiß Essen hat der Sportclub keine Chancen mehr aufzusteigen. Alex Jakob, die Niederlage hat aber auch noch andere Konsequenzen.
3: Ja, das war schon eine ganz bittere Niederlage für die Verler. Damit ist nämlich klar, Platz 4 ist außer Reichweite und der hätte die direkte Qualifikation für den DFB-Pokal bedeutet. Eine Chance hat der Sportclub aber noch. Dafür muss das Team von Tobias Strobel jetzt allerdings den Westfalen-Pokal gewinnen. Das Endspiel gegen die Sportfreunde Lotte findet am 23. Mai in der Sportclub-Arena in Verl statt.
2: Vielen Dank, Alex. 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
1: Und das Radio Gütersloh Wetter, das hab ich für euch. Es ist nicht schön. Es ist nass. Bis heute Mittag soll es noch immer wieder regnen und aktuell haben wir frische 7 Grad dazu. Maximal bekommen wir heute 10 Grad im besten Kreis der Welt. Heute Nachmittag dünnt der Regen aus. Es bleiben Wolken und es kommt noch ein frischer Wind dazu, damit es sich auch möglichst noch ein bisschen frischer anfühlt heute. Und heute Abend, wir staunen, hoffentlich soll es noch ein bisschen Abendsonne geben. Die nächsten Tage werden nicht wirklich wärmer. Morgen 11 Grad, Mittwoch 10 Grad. Es bleibt auch wechselhaft. Morgen nochmal mit Wind, Wolken, etwas Regen und auch mal etwas Sonne. Und am Mittwoch soll's gewittern.
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1: Besser ankommen mit dem Radio Gütersloh Verkehrsservice. Welche Straßen heute gesperrt sind, habt ihr ja gerade schon bei Mike gehört. Oerlinghauser Straße, Schloss Holte-Stukenbrock. Und Stau haben wir nicht im Moment. Nö, ihr habt überall freie Fahrt. Wenn ihr das anders seht, dann gebt mir schnell Bescheid. Und für euch natürlich kostenfrei. Anruf auf der 0800 678 5000.
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1: Wir checken mal eben noch zusammen die Blitzer und der öffnet sich nicht. Habe ich heute die Pest an den Händen. Das ist ein Blitzer in Verl auf der Bielefelder Straße. Affenwedde auf der Dumpfwaffenstraße wird geblitzt. In Brockhagen auf der Fennorter Straße. In Steinhagen am Pulverbach. In Künsebeck auf der Dürkoppstraße. Und in Tenhausen auf der Tenhausener Straße. Die begleiten uns schon den ganzen Morgen. Wenn ihr noch mehr entdeckt, ruft gerne durch. Hier ist nochmal die Nummer 0800 678 5000.
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1: Ja, kommt rein. Ich hab's hier kuschelig gemacht. Fenster sind zu. Heizung leicht an. Ich bin Tanina Rottmann.

0: Einmal 2000 Euro, zweimal 2000 Euro, das ist schon mal die Ausbeute heute allein nur in der Morningshow im Radio Gütersloh Geldregen. Vielleicht machen wir jetzt dreimal 2000 Euro.
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0: Thomas Wagner im landesweiten Geldregenstudio. Grüß dich. Nächste Runde für dich.
2: Hallo von mir und liebe Grüße an Sarah ins Homeoffice.
3: Hallo.
2: Du hast auch schon eine Idee, was du mit einem Gewinn machen würdest. Und zwar brauchst du neue Schuhe.
3: Genau. Ich möchte mir gerne neue Bergschuhe kaufen, weil wir in den Wanderurlaub fahren.
2: Jetzt über Pfingsten, ne? Wo geht's hin?
3: Genau. Nach Oberstdorf. Wir waren da schon vor 15 Jahren einmal. Und jetzt wollen wir einmal mit den Kindern dahin und ja.
2: Okay.
3: Mal wieder schauen.
2: Einfach mal durch die Gegend die Berge erklimmen da.
3: Genau.
2: Ja, Sarah, dann tu mal was dafür. Jetzt vielleicht hier mit dem Geldregen.
1: 200 Euro.
3: Weiter.
1: 500 Euro.
3: Weiter.
1: 900 Euro.
3: Weiter.
1: 1000 Euro.
3: Weiter.
1: 2000 Euro.
3: Stopp.
2: Ja, also da kannst du aber jetzt deine ganze Family mit neuen Schuhen ausstatten, ne?
3: Ja, auf jeden Fall.
2: Herzlichen Glückwunsch zu 2000 Euro.
3: Ja, danke schön.
2: Macht was Schönes von dem Geld, lasst es euch gut gehen.
3: Das machen wir, danke schön.
2: So, das waren also nochmal hier versprochene 2000 Euro, die von uns garantiert waren. Und jetzt drehen wir aber mal ein bisschen auf, ne, zum Start in diese neue Woche hier. Und ich sage, es geht nicht um 2000 Euro, sondern um 10.000 Euro. Die sind jetzt drin in dieser oder in der nächsten Spielrunde. Also holt euch jetzt sichere 10.000 Euro. Diese oder nächste Spielrunde.
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0: Na, Kreis Gütersloh, habt ihr heute Morgen auf den Straßen auch mal wieder gedacht, hier sind ja nur Idioten unterwegs. Warum bin ich denn der Einzige, der vernünftig Auto fahren kann? Ja, wir sprechen heute über diese Ausraster oder dieses ja auch teilweise wirklich gefährliche Fehlverhalten hinterm Steuer. Und ausschlaggebend war eine Harakiri-Aktion heute Morgen, wo mich einer wirklich sowas von beschnippelt hat auf der Straße. Also es war haarscharf, heute Morgen hat es auch noch so kräftig dabei geregnet, es war saugefährlich. So, und wir versuchen mit euch rauszufinden, wo sitzen hier die Agro-Stellen auf den Straßen? Was regt euch auf? Die liebe Magda hat sich gemeldet.
1: Guten Morgen, Janina. Ich höre hier Radio und höre dich und denke sofort an meinen Ehemann, der ja ins Auto steigt und sofort Tourette entwickelt. In dem Moment bremst vor mir ein Auto und dann ist derjenige dann rechts abgebogen. Und ich denke nur so, mein Gott, ey, und das ist dir nicht vorher eingefallen, du... Also Tourette habe ich dann, glaube ich, auch.
0: Ja, eindeutig würde ich sagen. Da musste man sogar ein Tourette-Piep drüber legen. Ute, die hat sich auch noch bei uns gemeldet. Was nervt dich denn bei anderen Autofahrern?
2: Also mich regt es so richtig auf, wenn die Autofahrer so langsam fahren. Wenn die wirklich so fahren würden, so schnell wie sie dürften, das wäre schon echt toll. Aber bei 100 mit 70 vor einem rumgurken, das muss ja nun wirklich nicht sein.
0: Ja Mensch, mal zu langsam, mal zu schnell, kann man es euch überhaupt recht machen? Meldet euch gerne weiter. Was macht euch aggro im Straßenverkehr? Was könnt ihr so gar nicht leiden? Was passiert euch aber auch selber manchmal? Und wie kriegen wir es vielleicht ein bisschen besser hin? Das ist die Nummer hier in Studio Gütersloh 92, dreimal die Null. Allerdings bin ich jetzt raus und Alisa Klinert übernimmt das Steuer jetzt hier und mit der geht's für euch in die Vormittagsshow. Ich bin Tanina Rottmann, wir hören uns morgen früh wieder.

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1: Mit Thorsten Adolfs. Guten Morgen. Wir kennen das mittlerweile schon. Kaum gibt es Rückschläge im Ringen um eine Friedenslösung im Irankrieg, zieht der Ölpreis direkt wieder an. Das ist auch diesmal der Fall. Nachdem US-Präsident Trump den iranischen Vorschlag als völlig inakzeptabel bezeichnet hat, stieg der Ölpreis für das Barrel der Sorte Brent auf fast 106 Dollar. Den Sprung dürften wir bald auch wieder an der Tankstelle merken. Danny Hopper hat mehr dazu.
2: Es ist ein Auf und Ab. Noch am Donnerstag in der letzten Woche lag der Ölpreis bei 96 Dollar. Da gab es noch Hoffnung auf eine diplomatische Lösung in Nahost. Nachdem die sich erstmal wieder zerschlagen hat, geht es wieder rauf mit den Preisen. Und zwar nicht nur beim Öl. Die Bundesnetzagentur geht davon aus, dass auch die Gaspreise steigen können. Allerdings wohl alles eher in einem moderaten Rahmen. Das sagte der Chef der Bundesnetzagentur Müller jetzt dem RND. So dramatisch wie nach dem Ausbruch des Ukraine-Kriegs wird es aus seiner Sicht nicht. Privathaushalte werden das sowieso nicht sofort merken, denn für die meisten gelten ja Preisgarantien für 12 Monate oder länger. Bei Anschlussverträgen könnte es dann aber teurer werden. Anders sieht's momentan beim Strom aus, da sinken die Preise momentan sogar. Das hängt auch mit der Jahreszeit zusammen. Denn im Frühjahr und Sommer ist der Anteil der erneuerbaren Energien, zum Beispiel Solarenergie, höher und das ist kostengünstiger. Trotzdem versuchen viele Menschen momentan beim Energieverbrauch zu sparen, das zeigt eine Verivox-Umfrage. Und jeder Zweite lässt demnach häufiger mal das Auto stehen, dreht die Heizung runter, spart beim Warmwasser oder reduziert gezielt den Stromverbrauch.
1: Und jetzt weitere Nachrichten, kurz und kompakt. Deutschland und die Ukraine wollen gemeinsam Drohnen und andere Waffensysteme bauen. Verteidigungsminister Pistorius hat das bei einem Besuch in Kiew angekündigt. Besonders im Fokus Drohnen, die Ziele weit hinter der Front treffen können. Ein Bereich, in dem die Ukraine durch den Krieg gegen Russland weltweit führend ist. Außerdem soll privates deutsches Kapital in die Ukraine fließen, um das Land für mögliche Friedensverhandlungen zu stärken. 4 deutsche Passagiere des vom Hunter-Virus-Ausbruch betroffenen Kreuzfahrtschiffs sind nach Deutschland gebracht worden. Alle zeigen bis jetzt keine Symptome, trotzdem kommen sie in Quarantäne. Die zuständigen Gesundheitsämter entscheiden dann über weitere Maßnahmen. Der Chef des Robert-Koch-Instituts beruhigt, das Virus verbreite sich nicht leicht und sei weder eine Gefahr für die Bevölkerung noch ein Pandemierisiko. Ärzte schlagen Alarm. Sie sagen, das Sparpaket von Gesundheitsministerin Wagen könnte die medizinische Versorgung in Deutschland gefährden. Verbände von Praxis- und Klinikärzten wehren sich gegen geplante Obergrenzen bei der Vergütung und dagegen, dass mehrere Sonderzahlungen wegfallen sollen. Nach den Plänen sollen die gesetzlichen Krankenkassen nächstes Jahr um rund 16 Milliarden Euro entlastet werden. Wenn ihr über das lange Himmelfahrtswochenende einen Ausflug machen wollt, dann solltet ihr für die Fahrt mit dem Auto mehr Zeit einplanen. Der ADAC rechnet am Mittwoch mit einem der staureichsten Tage des Jahres. Dann müssten Autofahrer in Nordrhein-Westfalen viel Geduld mitbringen, heißt es. Vor allem zwischen 13 und 18 Uhr würden dann im Großraum Köln und im Ruhrgebiet massive Staus drohen, weil sich Pendler und Kurzurlauber die Straßen teilen müssen. Die Experten raten deshalb, erst am Mittwochabend oder Donnerstag loszufahren. Soweit die Meldungen mit Thorsten Adolfs.
3: Wir schauen rüber aufs Wetter für unseren Kreis. Nach dem sonnigen Wochenende ist heute dann wieder Regen angesagt. Dazu ist es echt frisch mit 7 Grad aktuell. Sonne ist heute so gut wie gar nicht dabei und der Regen, der lässt auch erst langsam heute Nachmittag nach. Typisches Montagswetter irgendwie, oder? Morgen ist es dann auch eher ungemütlich mit Wind. Etwas Regen ist auch noch mit dabei und 10 Grad höchstens. Und am Mittwoch ist dann wirklich alles mit dabei. Wir haben Regen, wir haben Wind, wir haben Gewitter am Nachmittag und dazu gibt es höchstens 13 Grad, also Frühling im Moment eher auf Sparflamme. Besser ankommen mit dem Radio Gütersloh Verkehrsservice. Kurz nach 10 ist es, da sind eure Straßen frei, braucht euch keine Gedanken drüber machen, aber Blitze habt ihr uns geschickt. Im Moment steht einer auf der Dompfaffenstraße in Gütersloh. Geblitzt wird außerdem in Brockhagen auf der Fennorter Straße und einen Blitzer habt ihr auch in Halle auf der Dürkopfstraße. Und Steinhaken, gerade frisch dazugekommen am Pulverbach. Danke fürs Melden, 0800 678 5000, eine gute Fahrt für euch.
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3: Und da geht's mit mir durch den Vormittag. Ich bin Alisa Klinert und ich hoffe, ich kriege das hin, dass wir trotz des Regens da draußen so ein bisschen gute Laune haben heute an diesem grauen Montag. Wir sprechen gleich in 10 Minuten als erstes darüber, warum wir jetzt aufpassen müssen, wenn wir bei Instagram chatten. Da gibt's nämlich eine relativ krasse Neuerung. Gucken wir gleich ausführlich drauf. Jetzt gibt's erstmal Musik von Clean Bandit und Demi Lovato. Solo kommt gut durch diesen Montag.

0: Taylor Swift für euch gespielt. Am Montagvormittag, The Fate of Ophelia, 21:45 ist es. Hand aufs Herz, wie oft schickt ihr Screenshots aus privaten Chats weiter? Also mal schnell der besten Freundin zeigen, was der Ex geschrieben hat oder was die Kollegin Dämliches zu melden hatte. Genau das könnte bei Instagram jetzt ein größeres Thema werden, denn die Verschlüsselung für bestimmte Instagram-Chats fällt nämlich weg. Das heißt, Meta könnte künftig theoretisch mitlesen. Mario Unger aus der Redaktion, müssen wir jetzt alle panisch unsere ganzen DMs löschen?
1: Nee, Panik hilft nie. Aber man sollte sich bewusst machen, viele behandeln Instagram Direct Messages wie WhatsApp, also komplett privat. Und genau das ist der Punkt. Diese Ende-zu-Ende-Verschlüsselung war bei Instagram bis

0: ja eben wirklich alles über Insta schreiben.
1: Ja, total. Von Liebeskummer bis Krankmeldung. Deshalb sagen jetzt Datenschützer auch, überlegt euch gut, was ihr wo schreibt. Für wirklich private Sachen lieber Messenger nutzen, die standardmäßig verschlüsseln, wie zum Beispiel WhatsApp oder Signal.
0: Und der wichtigste Satz heute wahrscheinlich, ich weiß, kommt euch aus den Ohren raus, aber man kann es wirklich nie oft genug sagen, das Internet vergisst nicht. Wirklich nicht.

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1: Mit Mike Matthes. Guten Tag. Im Trinkwasser in Bielefeld sind PFAS nachgewiesen worden. Das haben die Stadtwerke laut NW bestätigt. Demnach ist das sogenannte Jahrhundertgift in 7 Wasserwerken gefunden worden. Bei 8 weiteren waren keine PFAS nachweisbar. An allen Messstellen lag die Konzentration aber unterhalb des Grenzwerts. Dabei werden auch die verschärften Grenzwerte, die 2028 in Kraft treten, unterschritten. Bei einem Brand in Gütersloh-Affenwerde ist am Samstag ein Feuerwehrmann durch einen Stromschlag verletzt worden. Den hatten Dachpfannen ausgelöst. Alex Jakob, wie ist das denn passiert?
2: Die Dachpfannen sind Teil der Photovoltaikanlage des Daches gewesen und standen dementsprechend unter Strom. Das war dem Feuerwehrmann aber offenbar nicht klar. Er wollte also die Dachpfannen zerschlagen, um an den Brandherd ranzukommen. Dabei gab es den Stromschlag. Der Mann wurde ins Krankenhaus gebracht, ist aber mittlerweile wieder entlassen worden.
1: Vielen Dank, Alex. Brandursache ist offenbar ein technischer Defekt an der PV-Anlage. Wie hoch der Schaden am Gebäude ist, ist noch unklar. Beim SC Wiedenbrück lebt die Hoffnung auf den Klassenerhalt. Der abstiegsbedrohte Regionalligist gewann sein Auswärtsspiel beim SV Rödinghausen in letzter Minute mit 1:0. Das bedeutet jetzt Platz 16 in der Tabelle. Der könnte am Ende reichen, falls Fortuna Düsseldorf in die dritte Liga absteigt. Dann müsste die zweite Mannschaft der Fortuna laut Regelwerk in die Oberliga runter. 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
3: Dann gucken wir aufs Wetter. Ihr seht's, wenn ihr rausguckt. Das sonnige Wochenende ist erstmal Geschichte. Heute Vormittag Dauerregen und nur 7 Grad. Wirklich trocken wird's erst heute Nachmittag, aber auch dann bleibt der Himmel weiter grau und mehr als 10 Grad sind dann heute auch wirklich nicht drin. Morgen, da sieht's dann nur so ein Tacken besser aus, weil es nicht mehr ganz so viel regnet. Ansonsten haben wir aber weiter viel Grau am Himmel. Windig wird's und mit 11 Grad ist es auch weiter echt frisch. Übermorgen am Mittwoch weiter nass und windig und am Nachmittag ziehen dann auch mal Gewitter durch den Kreis bei maximal 13 Grad. Besser ankommen mit dem Radio Gütersloh Verkehrsservice. Eure Straßen sind weiter frei, da gibt's gerade nichts zu melden. Aber passt auf die Blitzer auf. Die stehen in Halle auf der Dürkopfstraße. Geblitzt wird in Steinhagen am Pulverbach, in Brockhagen auf der Fennorter Straße, in Gütersloh auf der Dompfaffenstraße. Und wenn ihr was entdeckt unterwegs, ruft ihr an kostenlos 0800 678 5000. Die Nummer ist natürlich kostenlos für euch. Fahrt vorsichtig und kommt gut an.
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3: Mit mir hier im Studio, ich bin Alisa Klinert. Hello, schön, dass ihr mit dabei seid heute Vormittag. Und da geht's gleich in die nächste Runde Geldregen. In 10 Minuten spielen wir wieder alle Infos und vor allem, wie ihr dann noch schnell mitmachen könnt, wenn ihr an diesem Montag ein bisschen extra Geld haben wollt, lest ihr nach online auf radiogütersloh.de.
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0: Wettertechnisch startet diese Woche ja eher so semi hier bei uns im Kreis. Dauerregen zumindest bis heute Nachmittag. Grau, kalt, uselig. Wie wäre es denn, wenn wir euch hier im Radio ein bisschen den Tag versüßen? Und das machen wir sehr gerne mit dem Geldregen. Das ist nämlich der einzige Regen, der überhaupt Spaß macht. Thomas Wagner sitzt im landesweiten Geldregenstudio. Wer ist jetzt bei dir, lieber Thomas?
1: Hallo von mir, und Nicole ist als nächste dran im Geldregen. Hi.
2: Ja, guten Morgen.
1: Du bist noch zu Hause, gleich auf dem Weg zur Arbeit, und dein Job ist es ja, mit anderen Menschen deren Küche zu planen.
2: Genau, mein Traumjob ist, Familien, jungen Menschen eine neue Küche zu planen.
1: Was sind denn so die größten Themen, wo du immer einschreiten musst und dann sagen musst, nee, Leute, so funktioniert das nicht und wir planen das jetzt hier mal anders. Was hast du da schon alles so erlebt?
2: Ich hatte ein junges Pärchen, die wollten zusammenziehen, die haben frisch geheiratet. Dann haben die sich so gestritten in der Küchenplanung, dass sie dann gesagt haben, okay, hier erstmal Cut. Und ich glaube, 6 Monate später kam dann der Mann mit einer neuen und die haben die neue Küche geplant.
1: Ach je, oh Gott, ja, war auch nicht schlecht. Man lernt fürs Leben dann offenbar beim Thema Küchenplanung.
2: Genau.
1: Okay, ja, da hast du also schon einiges erlebt. Nicole, dann bin ich mal gespannt, wie souverän du jetzt den Geldregen meisterst hier.
2: Ja, toll, toll, toll.
1: Viel Erfolg.
3: 200 Euro.
2: Weiter.
3: 400 Euro.
2: Weiter.
3: 600 Euro.
2: Stopp.
1: Ja, dann sind das ganz souverän erspielte 600 Euro für dich.
2: Super. Ich freue mich total.
1: Herzlichen Glückwunsch.
2: Danke, danke, danke. Ihr seid echt mega. Es macht so viel Spaß, euch immer zu hören. Und nach so vielen Jahren bin ich echt glücklich, 600 Euro erspielt zu haben.
1: Sehr schön. Danke. Schön gesagt. Das kann ich nur zurückgeben. Macht auch mir Spaß.
2: Danke, danke.
1: So, und da könnt ihr euch ja jetzt quasi bei Nicole bedanken, dass sie bei 600 Euro Stopp gesagt hat. Denn damit sind die versprochenen 10.000 Euro weiterhin drin und jetzt in dieser Runde auf jeden Fall von uns garantiert. Also 10.000 Euro sind drin in dieser neuen Runde Geldregen jetzt.
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1: Mit Thorsten Adolfs. Guten Tag. Der Alltag wird immer digitaler. Wir zahlen und überweisen mit dem Smartphone, bestellen vieles online und schreiben Mails. Aber dabei lauern auch Fallen und Gefahren. Das zeigt der neue Cybersicherheitsmonitor. Das Bundesamt für Sicherheit in der Informationstechnik, kurz BSI, hat ihn jetzt vorgelegt. Demnach ist im vergangenen Jahr jeder 9. Internetnutzer in Deutschland Opfer von Cyberkriminalität geworden. Danny Hopper aus dem News-Team, worauf sind die meisten denn reingefallen?
2: Also ganz vorne ist der Betrug beim Online-Shopping. Da hat es jeden vierten der Betroffenen schon mal erwischt. Danach kommen unberechtigte Fremdzugriffe auf Online-Accounts, Betrug beim Online-Banking und Phishing-Angriffe. Also Angriffe, bei denen du per Mail, Messenger oder SMS gefälschte Nachrichten bekommst, um dich auf eine falsche Seite zu locken oder dich dazu zu bringen, deine Daten einzugeben. Das sind so die Klassiker. Und was der Monitor auch zeigt, viele gehen im Netz immer noch leichtfertig mit ihren Daten um und schützen sich auch nicht richtig, weil sie sich auch gar nicht mit dem Thema beschäftigen. Mehr als die Hälfte der Befragten glaubt nicht, dass ihnen so etwas passieren kann, und nur 14% beschäftigen sich regelmäßig mit dem Thema Cybersicherheit.
1: Der Bericht zeigt ja auch, dass viele gar nicht wissen, wie sie sich gut schützen können.
2: Nee, überhaupt nicht. Insgesamt gibt es 19 vorgeschlagene Schutzmaßnahmen. Die meisten Befragten kennen davon aber oft nur zwei, nämlich starke Passwörter und Antivirenprogramme. Aber selbst die werden nicht mal von der Hälfte der Befragten genutzt. Von Zwei-Faktor-Authentifizierung, Passwortmanagern oder Biometrie zur Gerätesperrung haben viele dagegen noch nie gehört. Also hier gibt es viel Nachholbedarf. Und das sei gefährlich, sagt das BSI, denn Cyberkriminalität sei eben längst in der Mitte der Gesellschaft angekommen.
1: Danke, Danny. Und jetzt weitere Meldungen im Überblick. IG Metall Chefin Benner wirft der Regierung eine Politik der Verunsicherung vor. Sie sagte im ZDF, es gebe keinen klaren Kurs nach vorne, wie das Land mit einer guten Industrie- und Sozialpolitik demokratisch zusammengehalten werden könne. Auf die Frage, ob sie Massenproteste ausschließen könne, sagte Benner, die Regierung habe es noch in der Hand, das zu verhindern. Eine Lösung im Iran-Krieg ist weiter nicht in Sicht, und das sorgt dafür, dass der Ölpreis wieder steigt. Knapp 106 Dollar kostete das Barrel im frühen Handel. Das sind fast 10 Dollar mehr als noch vor einigen Tagen. Der Iran hat am Wochenende auf ein Angebot der USA mit neuen Forderungen reagiert, und Israel will den Krieg so lange fortsetzen, bis wichtige Fragen zu Irans Atomprogramm geklärt sind. Der Tourismus in Deutschland meldet weiter gute Geschäfte. Im März wurden laut Statistischem Bundesamt 33,6 Millionen Übernachtungen gezählt. Das waren gut 3% mehr als im Vorjahresmonat. Während Buchungen aus Deutschland deutlich zulegten, gab es bei Buchungen aus dem Ausland einen leichten Rückgang. Für uns in Deutschland besteht nach Einschätzung des Robert-Koch-Instituts keine Gefahr durch das Hunter-Virus. Es sei zum Beispiel nicht mit dem Coronavirus vergleichbar, heißt es. Auch die EU-Gesundheitsbehörde stuft das Risiko für die Bevölkerung als sehr gering ein. Vier Bundesbürger, die an Bord des betroffenen Schiffes waren, sind mittlerweile zurück in Deutschland. Sie wurden mit Spezialtransporten in die Uniklinik Frankfurt gebracht, um sie dort weiter zu beobachten. An der Aktion waren unter anderem die Feuerwehren aus Essen und Dortmund beteiligt. Das waren die Nachrichten mit Thorsten Adolfs.
3: Dann sind wir beim Wetter für unseren Kreis. Regen, grauer Himmel und aktuell frische 8 Grad. Sonne heute, absolute Fehlanzeige. Immerhin soll der Nachmittag dann später trocken werden hier bei uns im Kreis. Aber mehr als 10 Grad sind heute nicht drin. Richtig urselig da draußen. Morgen ist dann auch erst noch etwas Regen mit dabei. Dann aber trocken und windig bei 11 Grad höchstens. Sonne ist auch morgen eher selten. Am Mittwoch wieder sehr ungemütlich. Mit Regen, Wind, auch mal Gewittern am Nachmittag. Und auch bei den Temperaturen machen wir weiter keine großen Sprünge. Maximal 13 Grad am Mittwoch, mehr sind leider nicht drin. Besser ankommen mit dem Radio Gütersloh Verkehrsservice um kurz nach 11. Da sind die Straßen weiter frei. Ihr müsst nur auf die Blitzer achten. Die haben wir im Moment noch in Steinhagen am Pulverbach, in Brockhagen auf der Fennorter Straße, in Tenhausen auf der Tenhausener Straße wird geblitzt und in Gütersloh auf der Dompfaffenstraße. Danke, dass ihr das meldet über die 0800 678 5000. Eine gute Fahrt.
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3: Und da bin ich heute Vormittag für euch da. Ich bin Alisa Klinatsch und ihr hattet hoffentlich einen relativ entspannten Start in diese neue Arbeitswoche. Ist ja wieder eine kurze 4 Tage. Donnerstag ist Feiertag. Viele von euch waren wahrscheinlich so clever und haben sich den Brückentag genommen am Freitag. Dementsprechend ist das doch gut aushaltbar diese Woche, hoffentlich. So, wir schauen mal 4 Wochen weiter. Heute genau in einem Monat startet die Fußball-EM. Und ich weiß nicht, wie es euch geht. Bei mir im Umfeld ist es zum Beispiel so, es interessiert irgendwie gar keinen. Warum ist das dieses Mal? So, letztes Mal waren wir Feuer und Flamme und dieses Mal ist so, ja, und jetzt sprechen wir drüber. Gleich ganz ausführlich in 10 Minuten. Erstmal habe ich Musik für euch mitgebracht von Alex Warren. Ihr hört Fever Dream, es gibt Wham aus den 80ern und Rihanna ist auch mit dabei.

0: Viertel nach elf, das ist der Vormittag mit mir. Ich bin Alisa Klinert. Schön, dass ihr mit dabei seid. In genau 4 Wochen startet ja die WM, die Fußball-WM. Aber irgendwie fühlt sich das diesmal alles deutlich ruhiger an als sonst. Keine große Euphorie, kaum Diskussion. Selbst Tippspiele sind irgendwie noch nicht wirklich Thema. Warum ist die Vorfreude denn diesmal so gedämpft, Simon Panock aus der Redaktion?
1: Ja, das fällt total auf, ne? Normalerweise merkt man Wochen vorher schon, die Leute reden über den Kader, über Trikots, über Packrückführung, Veranstaltungen oder planen den ersten Fußballabend mit Freunden. Diesmal ist das dann doch eher verhalten. Viele Menschen haben gerade einfach andere Sorgen im Alltag. Hohe Preise, Stress im Job, Unsicherheit wegen der Weltlage. Da steht Fußball nicht automatisch ganz oben.
0: Ja, aber liegt es vielleicht auch einfach am Fußball selbst? Viele Fans sagen ja auch, dass sie sich gar nicht mehr so verbunden fühlen wie früher vielleicht.
1: Absolut. Der Fußball hat sich durchaus verändert. Es geht oft um Millionen, Sponsoren oder politischen Diskussionen rund um Turniere. Für manche wirkt das inzwischen sehr weit weg vom eigentlichen Sportgefühl. Früher war Fußball

0: gewaltig.
1: Aber das kann sich doch trotzdem noch ganz schnell ändern, sobald das erste Spiel läuft.
0: Ja, hoffen wir's, ne? Also das ist durchaus möglich. Fußball schafft es ja immer noch, Menschen mitzunehmen. Wenn das Auftaktspiel zunächst ganz gut verläuft oder die Mannschaft erfolgreich einfach startet, kann die Stimmung ganz schnell kippen. Dann sind plötzlich doch alle wieder mit dabei und das wünschen wir uns zwei.
1: Wollte ich gerade sagen. Da hoffen wir einfach drauf. Heute in einem Monat startet die Fußball-WM. Die Stimmung ist eher noch so, naja.

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1: Mit Mike Matthes. Guten Tag. Im Trinkwasser in Bielefeld sind PFAS nachgewiesen worden. Das haben die Stadtwerke laut NW bestätigt. Demnach ist das sogenannte Jahrhundertgift in 7 Wasserwerken gefunden worden. Bei 8 weiteren waren keine PFAS nachweisbar. An allen Messstellen lag die Konzentration aber unterhalb des Grenzwerts. Dabei werden auch die verschärften Grenzwerte, die 2028 in Kraft treten, unterschritten. In Schloss Holte-Stukenbrock ist die Oerlinghauser Straße ab heute gesperrt. Betroffen ist der Bereich ab dem Bahnübergang bis zur Einmündung Bahndamm. Carsten Schoßmeier, wie lange dauert's denn und was genau wird da gemacht?
2: Wenn alles gut läuft, könnte die Strecke am Freitag wieder frei sein. Der Landesbetrieb Straßen NRW erneuert vor dem Bahnübergang den Asphalt. Parallel dazu arbeitet die Deutsche Bahn nachts an den Gleisen. Eine Umleitung ist ausgeschildert. Bei Bedarf soll auch eine Umleitung für die A33 eingerichtet werden, teilte Straßen NRW mit.
1: Vielen Dank, Carsten. Beim SC Wiedenbrück lebt die Hoffnung auf den Klassenerhalt. Der abstiegsbedrohte Regionalligist gewann sein Auswärtsspiel beim SV Rödinghausen in letzter Minute mit 1:0. Das bedeutet jetzt Platz 16 in der Tabelle. Der könnte am Ende reichen, falls Fortuna Düsseldorf in die dritte Liga absteigt. Dann müsste die zweite Mannschaft der Fortuna laut Regelwerk in die Oberliga runter. 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
3: Wir gucken aufs Wetter und da fühlt es sich heute eher nach Kaffee- und Kapuzenpulli-Tag an. Regen, keine Sonne und aktuell nur 8 Grad. Der Schirm bleibt also erstmal weiter unser Begleiter, zumindest bis heute Nachmittag. Erst dann zieht der Regen weiter. Morgen gibt's dann zumindest einen kleinen Lichtblick. Es ist nicht mehr ganz so viel am schönen Morgenvormittag. Es ist nämlich nur noch so ein bisschen Regen mit dabei. Etwas Sonne könnte hier und da mal durchblitzen. Ansonsten ist es windig bei maximal 13 Grad. Und übermorgen am Mittwoch, da ist es dann wieder richtig ungemütlich. Wir haben Schauer, wir haben Gewitter am Nachmittag, es ist windig und bei 11 Grad ist es auch wirklich alles andere als frühlingshaft hier bei uns im Kreis. Besser ankommen mit dem Radio Gütersloh Verkehrsservice. Da sind die Straßen frei, keine Staus, keine Störungen, aber ein paar Blitze habt ihr entdeckt unterwegs. In Brockhagen steht einer auf der Fennorter Straße. Geblitzt wird in Tenhausen auf der Tenhausener Straße, in Steinhagen am Pulverbach und in Gütersloh auf der Dompfaffenstraße. Danke, dass ihr Bescheid sagt. Geht übrigens auch per WhatsApp hier zu mir ins Studio. 05241 92 3x0 ist die Nummer. Gute Fahrt für euch.
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3: Kommt gut in die Mittagspause mit mir. Ich bin Alisa Klinert. Hi.

0: Viertel vor zwölf, ihr kommt hoffentlich gut durch diesen Montag hier bei uns im Kreis und das Wetter hat sich dem Wochentag ja irgendwie angepasst heute. Ist ein grauer, regnerischer Wochenstart, aber wir machen es uns mit dem Geldregen weiter schön. Das ist nämlich der einzige Regen, bei dem man nicht nass wird, sondern im besten Fall reich. Und hier gibt's die nächste Spielrunde, jetzt bei Thomas Wagner im landesweiten Geldregenstudio.
1: Ich hab die Petra jetzt bei mir dran, gerade erwische ich dich noch auf dem Supermarktparkplatz.
2: Ja, richtig, genau. Hallo.
1: Hallo. Was muss alles eingekauft werden? Der große Wocheneinkauf für einen Feiertag, oder?
2: Nee, der große Wocheneinkauf bis Mittwoch, weil am Feiertag geht's dann mit den Freunden an die Mosel.
1: Oh, was habt ihr vor? Lass mich raten, eine Weinwanderung, oder?
2: Ja, genau.
1: Wie weit ist die denn? Wie weit geht die? Man hat ja da mehrere Routen.
2: 22 Winzer, die wir besuchen dürfen am Wochenende.
1: Uiuiui, da habt ihr aber was Schönes vor. Okay.
2: Ja, auf jeden Fall.
1: Petra, dann schicke ich dich direkt rein in den Geldregen.
2: Okay.
3: 200 Euro.
2: Weiter.
3: 450 Euro.
2: Weiter.
3: 700 Euro.
2: Weiter.
3: 750 Euro.
2: Stopp.
1: Dann sind das 750 Euro und ich wünsche euch viel Spaß damit an der Mosel.
2: Geil. Ja, super. Danke.
1: Herzlichen Glückwunsch. Eine schöne Tour.
2: Dankeschön.
1: Euch.
2: Dankeschön. Ja, wunderbar. Klasse.
1: Ja, mit 750 Euro Taschengeld lässt sich so eine Weinwanderung natürlich sehr viel mehr genießen. Aber wie wäre das denn mit 10.000 Euro? Dann muss es doch auch gar nicht mehr an der Mosel bleiben, oder? Man könnte ganz woanders hin und wandern gehen oder es sich einfach gut gehen lassen. 10.000 Euro sind weiterhin von uns versprochen, jetzt für euch drin in dieser neuen Spielrunde hier.
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13: Einen schönen Montag euch aus dem landesweiten Geldregenstudio. Hier ist Thomas Wagner und ich habe sie noch hier. Die versprochenen 10.000 Euro sind weiterhin da, liegen für euch auf dem Tablett jetzt in dieser Spielrunde.
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1: Mit Thorsten Adolfs. Guten Tag. Dass Europa sich nicht mehr so wie früher auf die USA verlassen kann, da sind sich in der Bundesregierung alle einig. Und auch, dass Deutschland deshalb mehr auf eigenen Beinen stehen muss, was die Verteidigung angeht. Der Rüstungskonzern Rheinmetall und die Deutsche Telekom wollen deshalb zusammenarbeiten, um einen Anti-Drohnen-Abwehrschirm zu entwickeln. Das haben beide Firmen heute bestätigt. Danny Hopper aus dem News-Team, wie muss man sich dieses System vorstellen?
2: Das System soll feindliche Drohnen frühzeitig erkennen und dann aufhalten, entweder durch Störsignale, eigene Abfangdrohnen oder auch Laserschüsse. Die Telekom steuert ihr Wissen zu Handynetzen und digitalen Inhalten bei, zum Beispiel Konnektivität, Cloud oder Datenanalyse. Rheinmetall ist dagegen für die Sensorik und die Laser zuständig, baut ja auch selbst Drohnen. Man wolle die Drohnenabwehr so auf ein neues Level hieven, sagt die Telekom. Der Abwehrschirm könnte dann zum Schutz von Kraftwerken, Industrieanlagen, Brücken und anderer kritischer Infrastruktur eingesetzt werden.
1: Um das Thema Verteidigung geht es heute auch in Kiew. Verteidigungsminister Pistorius ist dort am Morgen zu einem Besuch eingetroffen.
2: Ja, Deutschland und die Ukraine wollen ja bei der Verteidigung in Zukunft enger zusammenarbeiten. Da geht es auch um die Produktion und Entwicklung von Waffen. Die Ukraine ist ja durch ihre jahrelange Kriegserfahrung inzwischen weltweit gesehen der Spezialist, was den Drohnenkampf angeht. Und deshalb hat auch die Bundesregierung inzwischen großes Interesse an ukrainischen Abfangdrohnen. Aber auch an Präzisionsraketen mit großer Reichweite, um Angriffsziele weit im Hinterland eines möglichen Feindes zu zerstören. Hier ist die NATO nicht perfekt aufgestellt und deshalb sagt auch Pistorius, dass man diese Lücke schnell schließen müsse. Man will also von der Kriegserfahrung der Ukraine profitieren und lernen.
1: Dankeschön, Danny. Und jetzt weitere Meldungen im Überblick. Jeder 9. Internetnutzer ist in Deutschland im vergangenen Jahr Opfer von Cyberkriminalität geworden. Das steht in einem Bericht des Bundesamtes für Sicherheit in der Informationstechnik. Darin heißt es, besonders oft würden Kriminelle beim Online-Shopping zuschlagen. Auch fremde Zugriffe auf Online-Accounts, Betrugsfälle beim Online-Banking und Phishing-Angriffe seien weit verbreitet. Der beliebteste Wohnort von Deutschen im europäischen Ausland bleibt die Schweiz. Dort lebten Anfang vergangenen Jahres rund 330.000 Bundesbürger. Die Deutschen sind damit nach den Italienern die zweitgrößte Gruppe ausländischer Staatsangehöriger in der Schweiz. Auf den Plätzen 2 und 3 der beliebtesten Wohnorte folgen Österreich und Spanien. In Köln werden mehr als 4.000 Menschen in Sicherheit gebracht. Dort soll im Laufe des Tages eine Weltkriegsbombe entschärft werden. Im Stadtteil Lindenthal, wo der Blindgänger liegt, müssen unter anderem Schulen, Kitas und ein Krankenhaus evakuiert werden. Die wirtschaftliche Lage bleibt angespannt, besonders im Einzelhandel. Laut einer aktuellen Umfrage des IFO-Instituts fürchtet mittlerweile jeder sechste Händler um seine Existenz. Das sind so viele wie noch nie. Als Hauptgründe nennen die Unternehmen die Zurückhaltung der Kunden beim Einkaufen und die Konkurrenz durch Online-Anbieter und Billigshops aus dem Ausland. Auch in anderen Branchen wie der Zeitarbeit oder der Werbebranche ist die Stimmung gedrückt. Experten warnen, dass die Krise durch wegbrechende Aufträge immer weiter durch die Lieferketten wandert. Deshalb geben die Fachleute davon aus, dass in den nächsten Monaten noch mehr Unternehmen Insolvenz anmelden müssen. Das waren die Nachrichten mit Thorsten Adolfs.
3: Wir gucken rüber aufs Wetter und das gewinnt heute auf jeden Fall kein Blumenpott. Es regnet weiter und der Himmel ist grau in grau. Dazu ist es frisch mit nur 7 Grad aktuell. Und genauso bleibt es auch erstmal bis heute Nachmittag. Dauerregen, frisch, grau am Himmel. Erst später lässt der Regen dann langsam nach. Der Nachmittag ist dann wie gesagt trocken. Heute Abend kommt ein bisschen Wind dazu. Mehr als 11 Grad sind heute nicht drin. Und auch morgen, der Dienstag, ist dann eher ungemütlich mit Wind, etwas Regen und 13 Grad höchstens. Am Mittwoch ist dann alles wirklich mit dabei, was geht. Wir haben Regen, wir haben Wind, wir haben Gewitter ab dem Nachmittag und dazu gibt es auch höchstens nur 13 Grad. Besser ankommen mit dem Radio Gütersloh Verkehrsservice. Da sind die Straßen frei, keine Staus, keine Störungen, aber ein paar Blitze habt ihr entdeckt unterwegs. In Brockhagen steht einer auf der Fennorter Straße. Geblitzt wird in Tenhausen auf der Tenhausener Straße, in Steinhagen am Pulverbach und in Gütersloh auf der Dompfaffenstraße. Danke, dass ihr Bescheid sagt. Geht übrigens auch per WhatsApp hier zu mir ins Studio. 05241 92 3x0 ist die Nummer. Gute Fahrt für euch.
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3: Schöne Mittagspause, falls ihr schon mittendrin steckt. Ich bin Alisa Klinert, spiele euch jetzt Musik von Bill Medley und Jennifer Warnes, Time of My Life. Tate McRae mit dabei und Bibi Rexha. Schönen Montag für euch.

0: T-Rexa mit New Religion. Eine schöne Mittagspause wünsche ich euch hier aus dem Studio. Ich bin Alisa Klindert. Ich hoffe, ihr habt dieses Wochenende auch so ein bisschen genossen und nicht nur Frühjahrsputz gemacht. Viele juckt es ja in den Fingern bei dem schönen Wetter. Gerade wenn die Sonne wieder so durch die Scheiben scheint und man dann doch sieht, die Fenster wurden aber schon länger nicht mehr geputzt und eigentlich wird es Zeit. Müssen wir alle durch Fenster putzen, durch den Frühjahrsputz. Übrigens auch unser Atze.
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2: Ja, nee, ist klar. Der Mai ist gekommen. Was ein Wetter in Deutschland. Morgens noch ein bisschen was frisch, aber dann Sonne. Die Terrassen sind morgens schon voll mit Menschen. Ja, der frühe Vogel hat auch schon Durst. Die Aperol-Saison ist jetzt offiziell eröffnet. Das erkennt man auch an dem ein oder anderen roten Auge. Ja, das ist nicht überall Heuschnupfen, das ist der Strohhalm im Aperol. Ja, ja, Saufen an der frischen Luft ist ja wie Motorradfahren. Ne? Erstmal langsam in die Kurve, wenn man wieder anfängt. Ja, es wurde auch höchste Zeit, ist doch toll. Alle sind gut drauf, die kurzen Tops werden wieder aus dem Schrank geholt und die Jungs tragen auch wieder kurze Hosen. Aber Vorsicht, Männer, bevor man so ein Muscle-Shirt anzieht, Reihenfolge beachten. Erst die Muskeln, dann das Shirt. Ne? Auch bei kurzen Hosen. Stellt sicher, dass ihr auch der Typ dafür seid. Ja, alles andere sieht aus wie Oliver Pocher im Salat. Ich sag mal so, so schön das jetzt auch ist mit dem Mai. Leute, nicht gleich durchdrehen.
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1: Mit Mike Matthäus, guten Tag. Im Trinkwasser in Bielefeld sind Chemikalien nachgewiesen worden. Dabei handelt es sich laut NW um das sogenannte Jahrhundertgift PFAS. Alex Jakob berichtet für Radio Gütersloh.
2: In 7 Wasserwerken sind die Chemikalien gefunden worden. Die Konzentration ist allerdings so gering, dass sie unter dem aktuellen Grenzwert liegt. Auch die verschärften Grenzwerte, die 2028 in Kraft treten, werden unterschritten. In 8 weiteren Versorgungsstellen waren die PFAS bisher nicht nachweisbar.
1: Manche PFAS könnten krebserregend sein, heißt es vom Umweltbundesamt. Außerdem könnten sie den Hormonhaushalt und das Immunsystem beeinträchtigen. Am Flugplatz in Gütersloh startet heute eine Übung des britischen Militärs. Dafür sind mehrere tausend Soldaten und Fahrzeuge nach OWL verlegt worden. Am Gütersloher Hauptbahnhof findet heute Nachmittag eine Friedensdemo statt. Dazu haben die Linke, das Friedensbündnis OWL und die Initiative für eine friedliche Nachnutzung des Flugplatzes aufgerufen. Start ist um 17.30 Uhr. In dieser Woche startet der Kartenvorverkauf für das Finale im Westfalenpokal. Das findet am 23. Mai in der Sportclub-Arena in Verl statt. Heute beginnt der exklusive Vorverkauf für Dauerkarteninhaber. Ab Donnerstag startet dann der freie Vorverkauf. Wo ihr die Tickets bekommt, findet ihr auf der Website des SC Verl. Den Link dazu gibt's auf radiogütersloh.de.
3: Dann schauen wir rüber auf das Wetter für unseren Kreis. Und wenn ihr rausguckt, dann seht ihr, nichts hat sich geändert. Es schüttet, es ist grau, es ist usselig mit 7 Grad. Und genauso bleibt es auch erstmal noch bis zum Nachmittag. Erst dann zieht der Regen langsam weiter, bleibt aber genauso grau wie den ganzen Tag schon. Sonne ist heute nicht mit dabei und mehr als 11 Grad sind dann heute auch nicht drin. Morgen, der Dienstag, sieht auch nun einen Tacken besser aus, weil es eben nicht mehr ganz so viel regnet. Ansonsten haben wir weiter viel Grau am Himmel, windig wird's und mit 11 Grad ist es dann auch weiter relativ frisch. Übermorgen, der Mittwoch, weiter nass und windig und ab dem Nachmittag kommen dann auch noch Gewitter zu uns, maximal 13 Grad. Also Frühling bis zur Wochenmitte auf jeden Fall weiter auf Sparflamme. Besser ankommen mit dem Radio Gütersloh Verkehrsservice. Da sieht's weiter echt entspannt aus auf den Straßen. Keine Staus, keine Störungen. Nur geblitzt wird. Und das jetzt in Verl auf der Bielefelder Straße. Ihr habt einen Blitzer entdeckt in Steinhagen am Pulverbach, in Brockhagen auf der Fennorter Straße. Dann blitzt es immer noch in Gütersloh auf der Dompfaffenstraße. Und in Tenhausen auf der Tenhausener Straße. Gute Fahrt, kommt gut an und wenn noch was ist, dann meldet ihr euch kostenlos rein. 0800 678 5000. Gute Fahrt.
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3: Und da begleite ich euch durch die Mittagspause am Montag. Ich bin Alisa Klinert und die könnt ihr sinnvoll nutzen, indem ihr noch schnell auf unsere Homepage klickt, euch bewerbt für die nächste Runde Geldregen und vielleicht ein bisschen Kohle rausholt aus diesem grauen Montag. Für Petra gab es eben 750 Euro. Ich bin mir sicher, da ist noch ein bisschen Luft nach oben. Also könnte eure Chance sein. Ich drücke euch die Daumen.

0: Der Montagmittag im Radio mit mir. Ich bin Alisa Klinert und ich habe gerade total die süße Geschichte gelesen. In Dresden musste die Feuerwehr am Wochenende ausrücken, weil mehrere Entenküken in einem Regenwasserrohr festsaßen und nicht mehr alleine herausgekommen sind. Die Feuerwehr hat sie dann befreit und danach wohlbehalten an der Elbe wieder freigelassen. So, und hier kommt schon die nächste Geschichte, auch hoffentlich mit Happy End. Es geht nicht um Entenküken, aber um Kröten oder Mäuse, die hier festsitzen. Ihr müsst beides befreien bei Thomas Wagner im landesweiten Geldregenstudio.
1: Ja, jetzt als nächstes hier mit Michaela, die gerade ihren freien Tag genießt. Hallo.
2: Hallo.
1: Wir spielen eine Runde Geldregen mit einem Gewinn. Du hast noch gar keine Ahnung, was du damit machen willst. Viele haben ja so eine Idee, Urlaub oder irgendeine Rechnung, Auto, Werkstatt, irgendwas. Du willst einfach mal ganz locker abwarten, was passiert.
2: Ja, genau. Also da fällt mir mit Sicherheit was ein.
1: Ja, jeder hat ja da auch immer irgendwas, wofür er Geld gebrauchen könnte. Michaela, dann würde ich mal sagen, wir gucken einfach mal, was passiert und dann sprechen wir gleich nochmal weiter.
2: Ja.
3: 200 Euro.
2: Weiter.
3: 600 Euro.
2: Weiter.
3: 800 Euro.
2: Weiter.
3: 1.000 Euro.
2: Weiter.
3: 1.400 Euro.
2: Weiter.
3: 2.000 Euro.
2: Weiter.
3: 5.000 Euro.
2: Weiter.
3: 10.000 Euro.
2: Stopp. Stopp.
1: Liebe Michaela, dann gewinnst du in diesem Moment hier bei uns 10.000 Euro.
2: Oh, das ist, ja, keine Ahnung, ich bin sprachlos. Ja, Wahnsinn.
1: Da sagst du eben noch so ganz cool, ach, ich weiß noch nicht, was ich mit einem Gewinn machen würde. Mal gucken, was drin ist und holst dir hier ganz cool die 10.000 Euro ab.
2: Ja, ich, keine Ahnung. Also ich hab noch nie was gewonnen, ne? Das ist echt.
1: Dann jetzt aber mal so richtig, oder?
2: Ja, genial.
1: Total cool gemacht hier von der Michaela. Ihr könnt euch ja eure Strategie dann jetzt für die neue Spielrunde schon mal überlegen, weil wir machen nochmal genauso weiter. 10.000 Euro sind in dieser oder in der nächsten Spielrunde drin. Macht mit.
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1: Mit Christian Böder, guten Tag. Wer in einer Notsituation die 110 anruft, kann in NRW künftig schneller gefunden werden. Das gilt auch dann, wenn der eigene Standort nicht genau bekannt ist. Die Polizei nutzt dafür jetzt eine Technik, um Daten, die von Smartphones übertragen werden, auszulesen. Feuerwehr und Rettungsdienst arbeiten mit diesem System bei der 112 schon länger. Für die Polizei war die digitale Ortung bislang wegen datenschutzrechtlicher Bedenken nur teilweise möglich. Einzelheiten aus dem Landtagsstudio hat José Nasiandi.
2: Die Polizei nutzt dafür die AML-Technik. Das steht für Advanced Mobile Location. Technisch gesehen nutzt das System GPS und weitere Sensoren im Handy, um den Standort möglichst genau zu bestimmen. Die Leitstellen dürfen diese Daten aber nur in bestimmten Fällen abrufen. Zum Beispiel bei konkreter Gefahr für Leib, Leben oder Freiheit oder wenn schnelle Hilfe bei schweren Straftaten nötig ist. Das gilt auch, wenn Zeugen einer schweren Straftat die Polizei anrufen, sie aber nicht genau wissen, wo sie sich gerade befinden. Die Nutzung ist allerdings an klare Regeln gebunden. Laut Landesamt für zentrale polizeiliche Dienste können die Daten bis zu 60 Minuten nach dem Notruf genutzt werden. Danach werden sie automatisch gelöscht. Der Datenschutz war bisher Grund für Diskussionen. Diese datenschutzrechtlichen Bedenken hatten dafür gesorgt, dass bisher nur die Rettungsdienste der 112 diese Technik nutzen dürfen. NRW-Innenminister Herbert Reul spricht von schnellerer Hilfe in Notfällen, ohne den Datenschutz aufzugeben.
1: Und jetzt weitere Nachrichten in der Zusammenfassung. Rund 2/3 der Menschen in Deutschland wollen künftig sparsamer mit Energie umgehen. Das zeigt eine Umfrage für das Vergleichsportal Verivox. Grund sind selbstverständlich die steigenden Energiepreise aufgrund des Iran-Kriegs. Um Kosten zu sparen, lässt fast die Hälfte der Befragten häufiger das Auto stehen. Mehr noch vermeiden den Standby-Betrieb von Elektrogeräten. Kreml-Chef Putin hat Altkanzler Schröder als Vermittler in den Friedensverhandlungen mit der Ukraine ins Spiel gebracht. Die EU-Außenbeauftragte Kallas sieht den Vorschlag skeptisch. Der Altkanzler würde auf beiden Seiten des Verhandlungstisches sitzen, sagte sie. Schröder war Lobbyist für russische Staatsunternehmen und gilt als persönlicher Freund von Putin. Vor der Westküste Norwegens haben Suchmannschaften 3 ausländische Touristen tot im Meer gefunden. Das Trio war am Wochenende von einem Angelausflug mit dem Boot nicht zurückgekehrt. Ihr Boot war laut norwegischen Behörden vermutlich gekentert. Was genau passiert ist, ist noch unklar. Mehr Menschen in Deutschland machen Urlaub im eigenen Land. Im März hat die Zahl der Übernachtungen von Gästen aus dem Inland in deutschen Hotels und anderen Beherbergungsbetrieben deutlich zugelegt und lag zuletzt bei rund 28 Millionen Übernachtungen. Nach Angaben des Statistischen Bundesamtes ist das ein Plus von fast 4% gegenüber dem März vor einem Jahr. Dafür übernachteten etwas weniger Ausländer bei uns. Mit Blick auf die kommenden Monate ist die Tourismusbranche skeptisch, vor allem was Urlaub im Ausland angeht. Der Iran-Krieg wirkt sich negativ auf die Reiselust der Deutschen aus, so reichen schon Berichte über einen Kerosinmangel aus, um Touristen von längeren Flugreisen abzuhalten, heißt es. Das waren die Nachrichten mit Christian Böder.
3: So, dann gucken wir auf das Wetter für unseren Kreis. Da hat sich leider noch nicht so viel geändert. Regen, grauer Himmel und aktuell frische 8 Grad. Sonne ist heute auf jeden Fall Fehlanzeige. Immerhin soll der Nachmittag dann trocken sein hier bei uns im Kreis. Aber mehr als 10 Grad sind heute wirklich nicht drin. Morgen ist dann auch erst noch so ein bisschen Regen mit dabei. Dann aber trocken und windig bei bis zu 11 Grad. Sonne ist auch morgen eher selten. Und dann immerhin soll der Nachmittag dann trocken sein. Hier bei uns im Kreis, aber mehr als 10 Grad sind heute wirklich nicht drin. Morgen ist dann auch erst noch so ein bisschen Regen mit dabei, dann aber trocken und windig bei bis zu 11 Grad. Sonne ist auch morgen eher selten. Und der Mittwoch, der sieht dann leider auch wieder echt ungemütlich aus. Da ist irgendwie alles mit dabei. Regen, Wind, auch mal Gewitter ab dem Nachmittag. Und auch bei den Temperaturen machen wir keine großen Sprünge. Maximal 13 Grad am Mittwoch. Mehr sind da auch leider nicht drin. Wir schauen auf die Straßen, besser ankommen mit dem Radio Gütersloh Verkehrsservice. Das ist weiter ein ruhiger Montag, alles gut unterwegs. Ihr braucht euch keine Gedanken machen, dass ihr nicht pünktlich ankommt. Sieht gut aus auf den Straßen im Kreis und den Autobahnen drumherum. Blitzer haben wir aber immer noch. Die stehen in Gütersloh am Türmchen. Geblitzt wird in Verl an der Bielefelder Straße, in Schlossholte-Stuckenbrock an der Falkenstraße und in Steinhagen am Pulverbach. Danke, dass ihr Bescheid sagt. 0800 678 5000. Wenn noch was ist, gute Fahrt.
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3: Und das weiter mit mir. Ich bin Alisa Klinert. Hi, schön, dass ihr da seid. Heute Morgen ging es ja in der Radio Gütersloh Morning Show mit Janina schon um Aufreger draußen im Auto. Darüber sprechen wir gleich auch nochmal. Und ich würde mich freuen, wenn da schon die ein oder andere Sprachnachricht jetzt so reinkommt. Vielleicht seid ihr gerade auf dem Weg, die Kids von der Schule abholen. Oder ihr habt schon Feierabend, wechselt vielleicht ins Homeoffice. Ganz egal, schickt mir gerne eure Aufregergeschichten direkt aus dem Auto an die 05241 92 3x die 0.

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Michael Schulte und 5am für euch gespielt im besten Kreis der Welt. Ihr hört Radio Gütersloh um Viertel nach eins mit mir. Ich bin Alisa Klinert. Großes Thema ja heute Morgen bei Tanina in der Radio Gütersloh Morning Show. Was regt euch im Straßenverkehr am meisten auf? Bei Tanina sind es auf jeden Fall im Moment alle Drängler. Und mit dem Aufregen beim Autofahren ist sie auf jeden Fall nicht alleine. Das haben wir gesehen. Wir brechen das Ganze jetzt nochmal psychologisch runter und dann wird klar, eigentlich geht es immer nur um drei Grundauslöser. Nummer eins, Zeitverlust. Das sind zum Beispiel die Ampelschläfer oder die ich fahre grundsätzlich 20 Kilometer zu langsam Fraktion, also die Zeitdiebe. Nummer zwei, fehlende Rücksicht. Stoßstange zu nah, überholen zu riskant, 1 Zentimeter vor dir reinschneiden. Und Nummer drei sind Überraschungs- und Unsicherheitsmomente, also die ich blinke erst beim Abbiegenfahrer zum Beispiel. Plötzliche Stehenbleiber oder Spurwechsel ohne Vorwarnung kennen wir alle.

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1: Ich bin Helmut Delka. Guten Tag. Gegen die geplante Übung des britischen Militärs auf dem ehemaligen Gütersloher Flughafengelände gibt es Protest. Die Linke, das Friedensbündnis OWL und die Initiative für eine friedliche Nachnutzung des Flugplatzes haben für heute zu einer Demo aufgerufen. Mike Mattes berichtet für Radio Gütersloh.
2: Das britische Militär hat mehrere tausend Soldaten und Fahrzeuge nach OWL verlegt. Die Demo gegen die britische Militärübung ist um 17.30 Uhr am Gütersloher Hauptbahnhof geplant. Kreisvorstandsmitglied Mara Busch von den Linken befürchtet, dass Gütersloh wegen seiner Funktion als Übungsplatz zu einem militärischen Ziel wird. Das Bündnis fordert von der Bundesregierung ein klares Bekenntnis zum Völkerrecht und mehr Friedensbemühungen.
1: Im Trinkwasser in Bielefeld sind giftige Chemikalien entdeckt worden. Dabei handelt es sich um das sogenannte Jahrhundertgift PFAS. Betroffen sind 7 Wasserwerke in der Stadt. Die gemessenen Werte liegen aber unter den aktuellen Grenzwerten und auch unter den verschärften Limits, die ab 2028 gelten. In 8 weiteren Versorgungsstellen konnten die Chemikalien nicht nachgewiesen werden. PFAS können laut Umweltbundesamt krebserregend sein und Hormonhaushalt sowie Immunsystem beeinträchtigen. Im Flora-Westfalica-Park in Reda-Wiedenbrück stehen 2 neue Bänke im Skatepark. Die alten Sitzgelegenheiten waren marode geworden. Josef Pollmeier vom Förderverein Flora-Westfalica hat die neuen Bänke gebaut. Das Material haben seine Nachbarn Anke und Benjamin Ayes gespendet. Die Familie nutzt den Park regelmäßig mit ihren 3 Kindern und möchte sich so für die Spielmöglichkeiten bedanken. 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
3: Dann schauen wir nochmal rüber auf das Wetter und das fühlt sich heute eher nach Kaffee oder Tee und Kapuzenpulli-Tag an. Regen, keine Sonne und aktuell nur 8 Grad. Der Schirm bleibt also weiter erstmal auf, zumindest bis es dann heute Nachmittag langsam trockener wird. Schöner allerdings nicht, es bleibt grau, keine Sonne heute, nicht mal so ein bisschen hell am Himmel. Richtig typischer Montag. Morgen gibt es dann aber zumindest so einen kleinen Lichtblick, weil es nicht mehr ganz so viel am Schütten ist wie heute. Erst ist noch so ein bisschen Regen mit dabei, später dann trocken und vielleicht blitzt hier und da auch mal die Sonne raus bei maximal 11 Grad. Und der Mittwoch, der macht auch wenig Hoffnung auf Frühlingsfeeling. Mittwoch 13 Grad und eine bunte Mischung aus allem. Regen, Wind, Gewitter, Wolken, uselig, nicht schön, maximal 13 Grad. Besser ankommen nochmal mit dem Radio Gütersloh Verkehrsservice um kurz nach 13:30. Alles frei, alles in Ordnung, ihr solltet überall gut durchkommen. Blitzer habt ihr uns aber noch geschickt, die stehen gerade im Moment in Schloss Holte-Stuckenbrock auf der Holterstraße und auf der Falkenstraße. Geblitzt wird in Verl auf der Bielefelder Straße, in Gütersloh auf der Dompfaffenstraße und in Steinhagen am Pulverbach. Danke, dass ihr Bescheid sagt, 0800 678 5000 ist eure kostenlose Nummer. Gute Fahrt.
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3: Und da bin ich noch eine halbe Stunde für euch da. Ich bin Alisa Klinert. Hallo, happy Montag.

0: nicht nur einfach zuhören, sondern in jeder Runde auch immer so ein bisschen selbst mitspielen. Wie oft würdet ihr denn weiter sagen oder stopp? Der oder die Nächste hat jetzt die Chance aufs große Geld. Es geht nochmal rüber zu Thomas Wagner ins landesweite Geldregenstudio.
1: Ich spiele mit dem Olaf als Nächstes hier. Hi Olaf.
2: Hallo.
1: Du hast gute Aussichten. Du bist nämlich kurz vor Feierabend, kann man sagen.
2: Das ist richtig.
1: Als LKW-Fahrer gerade die letzte Tour gemacht. Was hast du abgeliefert beim Kunden?
2: Zäune, Pfosten, die wir selbst verzinkt haben und beschichtet haben, die kriegt der Kunde dann wieder. Das ist immer so ein Rundlauf.
1: Okay, und jetzt geht's eigentlich nur noch zurück in die Firma und dann so langsam mal an Feierabend denken, oder?
2: Richtig, ich denke so 14 Uhr Feierabend.
1: Ja, mega, guck mal. Und dann kommt hier kurz vorher der Geldregen noch um die Ecke.
2: Ja, ich bin echt mal gespannt jetzt.
1: Ich auch. Dann liefer hier auch mal ab.
2: Alles klar.
3: 300 Euro.
2: Weiter.
3: 400 Euro.
2: Weiter.
3: 600 Euro.
2: Stopp.
1: Jo, 600 Euro kriegst du von uns.
2: Yes.
1: Herzlichen
2: Super.
1: Glückwunsch.
2: Freue mich.
1: Kannst damit was anfangen?
2: Ja, auf jeden Fall. Der Urlaub steht vor der Tür.
1: Okay, dann ein bisschen für die Urlaubskasse. Viel Spaß, eine schöne Reise.
2: Vielen Dank.
1: So, der Olaf macht also dann gleich Feierabend mit 600 Euro mehr in der Tasche. Und für euch hätte ich den nächsten Job, und zwar euch um 10.000 Euro kümmern. Die könnt ihr euch jetzt in dieser Runde ja einfach nur abholen. 10.000 Euro sind garantiert drin.
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0: Und die 10.000 Euro gibt es dann vielleicht ja schon in einer Stunde hier bei Leslie Runde. Die übernimmt nämlich gleich ab 14 Uhr und bringt euch durch den Nachmittag. Ich bin Alisa Klinert, wünsche euch einen entspannten Montag und wir hören uns morgen Vormittag wieder ab 10. Ich freue mich drauf.

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1: Mit Christian Böder, guten Tag. Ihre Atlantikkreuzfahrt hat unfreiwillig länger gedauert als geplant. Jetzt sind 4 deutsche Passagiere der Hondius wieder zurück in Deutschland. In der Nacht kamen sie in Frankfurt an. Sie waren gemeinsam mit Hantavirus-Infizierten an Bord des Kreuzfahrtschiffes gewesen. Die Rückkehrer haben aber alle keine Symptome, heißt es aus dem Bundesgesundheitsministerium. Die weiteren Infos hat Malte Albrecht.
2: Die 4 Deutschen waren gestern gemeinsam mit weiteren Kontaktpersonen in die Niederlande ausgeflogen worden. Von dort ging es weiter in die Uniklinik Frankfurt. Dort werden sie jetzt untersucht. Danach müssen die Rückkehrer in häusliche Quarantäne in ihren jeweiligen Bundesländern. Wegen der langen Inkubationszeit könnte die Quarantäne bis zu 45 Tage dauern, also länger als 6 Wochen. In dieser Zeit werden die Betroffenen regelmäßig auf mögliche Symptome überprüft. Gleichzeitig gibt das Robert-Koch-Institut ein Stück weit Entwarnung. Es gebe keine Pandemiegefahr, sagte RKI-Chef Schade im ZDF. Das Virus könne zwar sehr krank machen, verbreite sich aber nicht so stark wie Corona. Unterdessen wurde auch bei einer Passagierin aus Frankreich das Hantavirus nachgewiesen. Nach Angaben der WHO gibt es damit aktuell 6 bestätigte Infektionen und 2 Verdachtsfälle.
1: Und hier haben wir weitere Nachrichten in der Zusammenfassung. Bundesjustizministerin Hubig will unverheirateten Paaren das Leben erleichtern und Konflikte zwischen getrennt lebenden Eltern entschärfen. Sie plant dazu, das Kindschaftsrecht zu reformieren. Demnach sollen getrennte Eltern mit gemeinsamem Sorgerecht in der Zeit, in der sie das Kind betreuen, allein über die Angelegenheiten des täglichen Lebens entscheiden dürfen. Eine Lösung im Iran-Krieg ist weiter nicht in Sicht. Und das sorgt dafür, dass der Ölpreis wieder steigt. Knapp 106 Dollar kostete das Barrel im frühen Handel. Das sind fast 10 Dollar mehr als noch vor einigen Tagen. Der Iran hatte am Wochenende auf ein Angebot der USA mit neuen Forderungen reagiert. Und Israel will den Krieg so lange fortsetzen, bis wichtige Fragen zu Irans Atomprogramm geklärt sind. In genau einem Monat startet die Fußball-WM in Nordamerika. Die FIFA plant ein Turnier der Superlative. Der Run auf die WM-Tickets sei schon jetzt beispiellos, heißt es von dort. Mehr als 5 Millionen Tickets sind demnach schon verkauft worden. Danny Hoppe aus der Sportredaktion, die Ticketpreise sorgen aber weiter für viel Kritik.
3: Ja, auf jeden Fall. FIFA-Chef Gianni Infantino hat die Preispolitik zuletzt zwar noch als marktgerecht bezeichnet. 25% der Tickets für die Gruppenspiele würden unter 300 Dollar kosten. Aber selbst US-Präsident Trump zeigte sich zuletzt überrascht über die hohen Preise. Die New York Post hatte ihn darauf hingewiesen, dass Zuschauer für das erste Spiel der USA am 12. Juni in L.A. gegen Paraguay mehr als 1.000 Dollar für eine Eintrittskarte zahlen müssten. Das wäre ihm zu viel, sagt er. Auf einer Wiederverkaufsseite der FIFA waren zuletzt sogar 4 Tickets für das Finale für jeweils fast 2,3 Millionen Dollar angeboten worden. Dazu sagte Infantino, sollte jemand das zahlen, werde er ihm persönlich einen Hotdog und eine Cola vorbeibringen. Uli Hoeneß findet das alles nicht lustig. Der Ehrenpräsident des FC Bayern hat in der Frankfurter Allgemeinen Sonntagszeitung deutlich gegen die Preispolitik der FIFA gewettert. Er lehne das total ab. Das habe nichts mit dem Fußball zu tun, den er sich wünsche.
1: Das waren die Nachrichten mit Christian Böder.
4: Wir schauen zusammen aufs Wetter. Der Regen zieht sich heute Nachmittag auf jeden Fall langsam zurück und gegen Abend kann sich tatsächlich auch mal kurz die Sonne blicken lassen. Wir schaffen heute maximal 10 Grad bei uns im Kreis. Die nächsten Tage sehen temperaturtechnisch ähnlich aus. Morgen immer noch viele Wolken und 11 Grad. Mittwoch kann dann auch mal ein Gewitter durch den Kreis ziehen bei bis zu 13 Grad. Besser ankommen jetzt mit dem Radio Gütersloh Verkehrsservice. Ihr meldet uns Blitzer, die stehen in Brockhagen auf der Sandforter Straße. In Schloss Holte-Stukenbrock wird auf der Holter Straße und auf der Falkenstraße geblitzt, in Steinhagen am Pulverbach und in Verl auf der Bielefelder Straße. Wenn ihr mehr seht heute Nachmittag, dann meldet euch gerne kostenlos bei uns. Nummer ist die 0800 678 5000.
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4: Ihr habt es quasi fast geschafft für heute. Der Montag hat ja schon die Hälfte hinter sich und wir gehen jetzt gemeinsam Richtung Feierabendmodus. Ich bin Leslie Runde und heute Nachmittag hier für euch im Studio.

0: Was regt euch im Straßenverkehr am meisten auf? Also ich kriege die Krise, wenn ich vor mir wen habe, der in der 70er Zone 40 fährt. Ich bin kein Raser, aber wo 70 ist, kann man ja auch schon 70 fahren. Und ich wette, Kollege Noah Wohner, ich bin nicht alleine mit meinem Groll.
1: Nee, da bist du nicht alleine. Ja. Also wenn man das psychologisch runterbricht, dann geht es eigentlich immer so um so drei Grundauslöser.
0: Drei. Also ich hätte mindestens 10.
1: Ja, das reicht trotzdem. Also Nummer 1, Zeitverlust. Also okay. Das sind diese Ampelschläfer oder die ich fahre grundsätzlich 20 km/h zu langsam Fraktion.
0: Also die Zeitdiebe.
1: Genau. Also Nummer 2 wäre da fehlende Rücksicht. Stoßstange, die dann einfach zu nah kommt. Mhm. Überholen ist dann zu riskant. Und dann 1 Zentimeter vor dir reinschneiden.
0: Mm, ja, danke nochmal fürs Erinnern. Ich krieg wieder Puls.
1: Ja, und Nummer 3 sind Überraschungs- und Unsicherheitsmomente. Also die ich blinke erst beim Abbiegenfahrer. Diese plötzlich Stehenbleiber oder Spurwechsel ohne Vorwarnung.
0: Also Verkehr als Überraschungsei,
1: ja,
0: quasi.
1: Genau. Nur ohne Spielspaß.
0: Ja, was sind denn eure Aufreger im Straßenverkehr? Gern her mit euren Sprachnachrichten bei WhatsApp. Nummer ist die 05241 92 3 mal die 0.

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1: Ich bin Helmut Delka. Guten Tag. In Gütersloh gibt es Widerstand gegen die Übung des britischen Militärs auf dem ehemaligen Flughafengelände. Die Linke, das Friedensbündnis UWL und eine Bürgerinitiative haben für heute um 17.30 Uhr zu einer Demonstration am Hauptbahnhof aufgerufen. Das britische Militär hat mehrere tausend Soldaten und Fahrzeuge nach Ostwestfalen-Lippe verlegt. Die Organisatoren befürchten, dass Gütersloh durch die Übungen zu einem militärischen Ziel werden könnte. Im Trinkwasser in Bielefeld sind Chemikalien nachgewiesen worden. Dabei handelt es sich laut NW um das sogenannte Jahrhundertgift PFAS. Alex Jakob berichtet für Radio Gütersloh.
2: In 7 Wasserwerken sind die Chemikalien gefunden worden. Die Konzentration ist allerdings so gering, dass sie unter dem aktuellen Grenzwert liegt. Auch die verschärften Grenzwerte, die 2028 in Kraft treten, werden unterschritten. In 8 weiteren Versorgungsstellen waren die PFAS bisher nicht nachweisbar.
1: Manche PFAS könnten krebserregend sein, heißt es vom Umweltbundesamt. Außerdem könnten sie den Hormonhaushalt und das Immunsystem beeinträchtigen. Bei Tönjes Lebensmittel in Ritterwiedenbrück gibt es einen deutlich größeren Betriebsrat. 6 Mitglieder sind zusätzlich hinzugekommen. Der neue Betriebsrat will nicht nur dabei helfen, die vielen Mitarbeiter aus unterschiedlichen Nationen beruflich zu integrieren. Ziel ist es auch, dass die Beschäftigten in der Region eine neue Heimat finden. Dazu werden die sozialen Beratungsangebote bei Tönjes Lebensmittel gestärkt. 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
3: Wir schauen zusammen aufs Wetter. Der Montag ist auf jeden Fall nass gestartet. Heute Nachmittag soll es allerdings überwiegend trocken bleiben. Und gegen Abend können sich sogar 1-2 Sonnenstrahlen blicken lassen. Dazu heute maximal 10 Grad bei uns im Kreis. Die nächsten Tage fallen ähnlich wechselhaft aus. Auch morgen Vormittag kann es noch nass werden. Ansonsten bleibt es überwiegend bewölkt mit 2 Stunden Sonne und 11 Grad. Mittwoch soll dann auch ein Gewitter durch den Kreis ziehen, maximal 13 Grad.
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3: Jetzt noch besser ankommen mit dem Radio Gütersloh Verkehrsservice. Es wird geblitzt in Steinhagen am Pulverbach, in Schloss Holte-Stukenbrock auf der Holterstraße und auf der Falkenstraße und in Brockhagen auf der Sanforter Straße. Blitzer, Staus und Störungen meldet ihr uns kostenlos über die 0800 678 5000.
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3: Habt ihr auch das Gefühl, dass gerade wieder überall Justin Bieber läuft? TikTok, Instagram, in Clubs, auf Festivals. Justin ist seit seinem Coachella-Auftritt gerade wieder überall Thema. Nostalgie, neue Musik, alte Hits, alles auf einmal. Und genau dieses Gefühl nehmen wir mit. Gleich nach den Backstreet Boys und Mark Forster habe ich Stay für euch hier in der Playlist zusammen mit The Kid LAROI. Ich bin Leslie Runde. Hi.

0: einen schönen Montagnachmittag euch. Wenn das Wetter schon nicht mal so frühlingshaft ist, können wir es ja eigentlich erst recht regnen lassen hier.
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0: Ihr macht das wenigstens Spaß. Die nächste Spielrunde jetzt bei uns im landesweiten Geldregen-Studio mit Thomas Wagner.
2: Schönen Nachmittag von mir und hallo an Daniela jetzt.
3: Hallo.
2: Du bist kurz davor, deinen Sohn Niklas vom Kindergarten abzuholen.
3: Genau so ist das, genau.
2: Und der freut sich wahrscheinlich auch schon sehr auf den Nachmittag, weil es kommt zum Highlight. Also wenn ich mich früher als Kindergartenkind dran erinnere, dann waren das meine Highlights. Und zwar dann, wenn du einen Kumpel mit nach Hause nehmen durftest.
3: Genau. Wir nehmen jetzt gleich den Yoshi noch mit und dann wollen die zu Hause schön spielen bei uns.
2: Cool, ja. Und nehmen dir die Bude auseinander.
3: Ja, wahrscheinlich, genau.
2: Und im besten Fall beschäftigen die sich auch selbst und die Mama kann die Füße hochlegen, oder?
3: Das wäre natürlich auch schön, ja. Und genau.
2: Und dann kommt hier noch der Geldregen, da musst du jetzt noch ein bisschen aktiv werden einmal.
3: Okay.
2: Und da wünsche ich dir auch viel Erfolg.
3: Danke, danke.
1: 250 Euro.
3: Weiter.
1: 600 Euro.
3: Weiter.
1: 900 Euro.
3: Weiter.
1: 1.000 Euro.
3: Weiter.
1: 1.500 Euro.
3: Weiter.
1: 2.000 Euro.
3: Weiter.
1: 5.000 Euro.
3: Weiter.
1: 10.000 Euro.
3: Stopp, stopp, stopp, stopp, stopp.
2: Ich tippe mal, du hast doch auf dem Weg in die Kita im Auto gerade Radio gehört, oder?
3: Ja, ich hab. Ja.
2: Und du wusstest natürlich, dass hier 10.000 Euro drin sind.
3: Ja.
2: Die hast du in diesem Moment gewonnen.
3: Gibt's nicht. Das ist der Knaller. Super. Vielen, vielen Dank.
2: Herzlichen Glückwunsch zu 10.000 Euro.
3: Danke, danke, danke.
2: Was fällt dir als erstes ein? Was passiert mit dem Geld?
3: Oh, wir fahren in Urlaub. Wir gehen essen. mein Kind kriegt gleich einen dicken Knutscher.
2: Ja, alles. Gerne alles. Genau. Viel Spaß mit dem Geld.
3: Super. Vielen, vielen, vielen, vielen Dank.
2: Und somit haben wir auch die Daniela hier glücklich gemacht mit dem Geldregen. Und eine Runde spielen wir jetzt ja auch noch. Und da möchte ich euch doch genauso glücklich machen. Also macht mit beim Geldregen. Versucht euch jetzt hier zu bewerben und mit ein bisschen Glück rufe ich euch gleich auch noch zurück.
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15: Der Montagnachmittag mit dem Geldregen bei uns. Hier ist Thomas Wagner im landesweiten Geldregenstudio. Das hier ist Daniela. Die hat gerade eben 10.000 Euro gewonnen.
16: Gibt's nicht. Das ist der Knaller. Super. Vielen, vielen Dank.
15: Und euch will ich gleich auch jubeln hören. Eine Runde Geldregen für heute spielen wir noch. Versucht euch jetzt dafür zu bewerben.
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1: Mit Christian Böder, guten Tag. Der Sozialstaat in Deutschland steht vor einem großen Umbruch. Die Bundesregierung plant mehrere Reformen, aber die Gewerkschaften halten weiter dagegen. Beim DGB-Kongress in Berlin gab es heute deutliche Ansagen in Richtung Schwarz-Rot. Malte Albrecht aus dem News-Team, die wiedergewählte DGB-Chefin Fahimi hat den Sozialstaat verteidigt und vor Kürzungen gewarnt.
2: Ja, genau. In ihrer Grundsatzrede hat Fahimi ganz klar gesagt, der Sozialstaat sei kein Luxus. Das Sozialstaatsprinzip stehe im Grundgesetz. Entscheidend sei deshalb nicht, ob sich Deutschland einen Sozialstaat leisten könne, sondern welche Leistungen möglich seien. Besonders deutlich wurde Fahimi beim Thema Rente, wer das Renteneintrittsalter beliebig nach oben setzen wolle, riskiere massiven Widerstand der Gewerkschaften. Man sei bereit, einen Rentenklau abzuwehren. Und ebenso deutlich wandte sie sich gegen Versuche, den 8-Stunden-Tag aufzuweichen.
1: Auch von der IG Metall gibt es Kritik an der Regierung.
2: Ja, IG Metall-Chefin Benner hat der schwarz-roten Koalition vorgeworfen, in der Wirtschafts- und Sozialpolitik keinen klaren Kurs zu haben. Stattdessen sorge sie für Verunsicherung, sagte sie dem ZDF. Viele Beschäftigte fühlten sich durch Diskussionen über Teilzeit, Krankheitsstände und längere Arbeitszeiten angegriffen. Auch Benner warnte deshalb vor deutlichem Widerstand. Statt Sozialabbau forderte sie, mehr Geld in die Zukunft zu stecken, zum Beispiel in künstliche Intelligenz oder Elektromobilität. Was die Regierung dazu sagt, dürfte sich später zeigen. Heute Abend kommt noch Bundesfinanzminister Klingbeil zum DGB-Kongress und morgen reden dann Bundeskanzler Merz und Arbeitsministerin Baas.
1: Vielen Dank, Malte. Und das sind weitere Nachrichten in der Zusammenfassung. Teurere Ticketpreise ja, komplett Ausfälle des Flugverkehrs nein. So sieht Bundeswirtschaftsministerin Reiche die Folgen des angespannten Kerosinmarktes. Die Kerosinreserven seien bisher noch keineswegs aufgebraucht, sagte sie bei einem Besuch der Ölraffinerie PCK im brandenburgischen Schwedt. Der Irankrieg hatte die Preise für Treibstoff in die Höhe schnellen lassen. In den 12 vergangenen Monaten sind etwa 35.000 Menschen direkt an der Grenze oder bei illegalen Grenzübertritten nach Deutschland zurückgewiesen worden. Das geht aus Zahlen des Bundesinnenministeriums hervor. Im vergangenen Mai hatte Innenminister Dobrindt die bestehenden Kontrollen an den deutschen Außengrenzen verschärfen lassen. 2 Monate nach der Landtagswahl in Baden-Württemberg haben Grüne und CDU ihren gemeinsamen Koalitionsvertrag unterzeichnet. Der stellt unter anderem die wirtschaftliche Entwicklung des Bundeslands in den Mittelpunkt. Am Mittwoch soll dann der Grünen-Spitzenkandidat Özdemir zum neuen Ministerpräsidenten gewählt werden. Kaffee wird etwas billiger. Die großen Lebensmittelunternehmen wollen die Preise für ihre Kaffee-Eigenmarken senken, einschließlich die für Pads und Kapseln. Es geht um insgesamt 25 Produkte. Das hat eine Umfrage der Deutschen Presseagentur ergeben. Demnach kostet die Kilopackung Kaffeebohnen ab dieser Woche 10 bis 50 Cent weniger als bisher. Das klassische gemahlene Pfund Kaffee gibt es schon ab 4,80 Euro. Es ist mittlerweile die 3. Senkung der Kaffeepreise seit Oktober. Grund für die Entwicklung sind nach Angaben des Discounters Lidl die sinkenden Rohstoffpreise. Unterm Strich ist Kaffee trotzdem immer noch deutlich teurer als in den vergangenen Jahren. Die Experten des Statistischen Bundesamtes haben ausgerechnet, dass Kaffeepreise seit 2020 sich mehr als veranderthalbfacht haben. Das waren die Nachrichten mit Christian Böder.
3: Wir schauen zusammen auf das Wetter. Heute früh war es auf jeden Fall grau und nass, aber der Nachmittag macht's besser. Es bleibt überwiegend trocken und später kann sich sogar mal kurz die Sonne blicken lassen. Maximal 10 Grad heute bei uns im Kreis. Die nächsten Tage bleiben wechselhaft und teilweise nass. Morgen früh soll es auch windig werden, maximal 11 Grad. Mittwoch kann es dann auch gewittern bei um die 13 Grad. Besser ankommen jetzt noch mit dem Radio Gütersloh Verkehrsservice. Ihr meldet uns Blitzer. 2 Stück, die stehen in Brockhagen auf der Sandfurter Straße und in Steinhagen am Pulverbach. Wenn ihr noch mehr seht, dann meldet euch gerne kostenlos bei uns. Nummer ist die 0800 678 5000.
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3: Kennt ihr das, wenn ein Song plötzlich überall auftaucht und man sich fragt, wo kommt der eigentlich auf einmal her? Genau das ist ja bei Turn the Lights Off von Kato passiert. Der Song ist nämlich nicht einfach klassisch durch die Charts gegangen, sondern hat seinen Hype über ein Meme bekommen und ist dadurch plötzlich auf TikTok und Co. komplett durch die Decke gegangen. Und jetzt läuft der Song überall, natürlich auch hier bei uns in der Playlist. Ich bin Leslie Runde und wünsche euch einen schönen Montag.

0: Stellt euch mal vor, München, Hamburg, das sind so rund 600 Kilometer, mit dem Flugzeug eine Stunde, Auto 8 Stunden. Oder ihr sagt einfach, ihr lauft das Ganze mal eben. Genau das hat tatsächlich der Berliner Extremsportler Ada Sarchi gemacht. Und zwar nicht gemütlich durch Deutschland, sondern durch die Wüste in den USA. 600 Kilometer zu Fuß in 4,5 Tagen. Kollege Noah Wohner, du hast das Ganze ja so ein bisschen verfolgt. Wie hält man sowas bitte durch?
1: Also ganz einfach, der Typ ist einfach körperlich und mental eine absolute Maschine. Also Wahnsinn, dazu kam ja auch ein ganzes Team. Also die Physio war immer dabei, Freunde zur Unterstützung und das war auch nötig. Also Schlafmangel, Schmerzen, extreme Hitze, das ist ja nichts, was man mal eben so wegatmet.
0: Ja, 2 Millionen Menschen sollen den Berliner auf den letzten Kilometern begleitet haben im Livestream. Von solchen Quoten träumen Fernsehshows.
1: Oh, ja.
0: Was ist das Besondere an diesem Mann?
1: Ja, vor allem für junge Menschen ist Ada Sarchi so ein absoluter Held und ein Vorbild. Dem Extremsportler, dem folgen allein auf YouTube fast 1,5 Millionen Menschen und auf Insta rund 2 Millionen. Also viele wollen einfach so sein wie er.
0: Wenn man das so hört, denkt man sich schon kurz, vielleicht sollte ich doch mal wieder ein bisschen mehr Sport machen.
1: Ah, dafür hat Ada einen Tipp für euch.
2: Das Wichtige ist, dass man für sich selber eine Disziplin aufbaut, den Sport nicht als Qual sieht, sondern wie Zähne putzen, dass man seinen Körper reinigt, seinen Geist reinigt und seinem Körper etwas Gutes tut.
1: Ja, es sei wichtig, etwas zu finden, das uns so richtig Spaß macht. Mhm. Das bringt uns nämlich dazu, langfristig dabei dran zu bleiben.
0: Schon krass, während ich manchmal überlege, ob ich die Treppe nehme oder doch den Aufzug, läuft Ada Sarchi einfach mal 600 Kilometer durch die Wüste.
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1: Ich bin Helmut Delka. Guten Tag. Eine Reform der Einkommenssteuer sollte nach den Worten des Wirtschaftsweisen Felbermayr insbesondere mittlere Einkommen entlasten. In der Mitte der Einkommensverteilung sei die Progression des Steuersatzes sehr hoch, sagte Felbermayr. Die geplante Entlastungsprämie für Arbeitnehmer wird immer unwahrscheinlicher. Die Ministerpräsidenten von Bayern und Mecklenburg-Vorpommern haben ihr Nein dagegen bekräftigt. Und damit zu den Meldungen aus dem Kreis Gütersloh. Gegen die geplante Übung des britischen Militärs auf dem ehemaligen Gütersloher Flughafengelände gibt es Protest. Die Linke, das Friedensbündnis OWL und die Initiative für eine friedliche Nachnutzung des Flugplatzes haben für heute zu einer Demo aufgerufen. Mike Mattis berichtet für Radio Gütersloh.
2: Das britische Militär hat mehrere tausend Soldaten und Fahrzeuge nach OWL verlegt. Die Demo gegen die britische Militärübung ist um 17.30 Uhr am Gütersloher Hauptbahnhof geplant. Kreisvorstandsmitglied Mara Busch von den Linken befürchtet, dass Gütersloh wegen seiner Funktion als Übungsplatz zu einem militärischen Ziel wird. Das Bündnis fordert von der Bundesregierung ein klares Bekenntnis zum Völkerrecht und mehr Friedensbemühungen.
1: Bundeskanzler Friedrich Merz hat sich beim IHK-Tag in Berlin über erfolgreiche Ausbildungsprojekte aus Ostwestfalen informiert. Die Industrie- und Handelskammer Ostwestfalen stellte ihre Energiescouts OWL vor. Ein Wettbewerb, bei dem Auszubildende Energiesparmaßnahmen in ihren Betrieben entwickeln. Seit dem Start haben mehr als 1.400 Auszubildende Kosteneinsparungen von mindestens 3,67 Millionen Euro erzielt. Weitere Infos gibt es bei radiogütersloh.de. In dieser Woche startet der Kartenvorverkauf für das Finale im Westfalen-Pokal. Das findet am 23. Mai in der Sportclub Arena in Verl statt. Ab heute beginnt der exklusive Vorverkauf für Dauerkarteninhaber. Ab Donnerstag startet der freie Vorverkauf. Wo ihr die Karten bekommt, findet ihr auf der Website des SC Verl. Den Link gibt's auf radiogütersloh.de.
3: Wir schauen zusammen aufs Wetter. Der Regen zieht sich heute Nachmittag auf jeden Fall langsam zurück und gegen Abend kann sich tatsächlich auch mal kurz die Sonne blicken lassen. Wir schaffen heute maximal 10 Grad bei uns im Kreis. Die nächsten Tage sehen temperaturtechnisch ähnlich aus. Morgen immer noch viele Wolken und 11 Grad. Mittwoch kann dann auch mal ein Gewitter durch den Kreis ziehen bei bis zu 13 Grad.
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3: Jetzt noch besser ankommen mit dem Radio Gütersloh Verkehrsservice. Ihr meldet uns Blitzer in Steinhagen auf der Langenstraße und in Brockhagen auf der Sandforter Straße. Wenn ihr mehr seht, dann meldet euch gerne kostenlos bei uns. Nummer ist die 0800 678 5000.
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3: Mit Leslie Runde hier im Studio. Wir starten zusammen in Richtung Feierabend.

0: Da kann man schon mal neidisch werden. Daniela hat vorhin 10.000 Euro bei uns im Geldregen gewonnen.
1: 10.000 Euro.
2: Stopp. Gibt's nicht. Ist der Knaller. Super. Vielen Dank.
0: Ich bin gespannt, wie viel sich jetzt der letzte Kandidat für heute aus unserem Geldregen rausholt.
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0: Rüber zu Thomas Wagner ins landesweite Geldregen-Studio.
3: Letzte Runde Geldregen für heute, jetzt mit dem Christoph. Hi.
4: Ja, hallo.
3: So, schönen Feierabend dir, hast du ja schon.
4: Genau, richtig.
3: Und dann freust du dich vor allem auch, wie viele andere, auf Donnerstag, Vatertag, weil ihr habt eine Tour vor.
4: Genau, wir wollen so ein bisschen mit dem Bollerwagen um die Straßen ziehen, auch mit meinem Vater. Die Kinder dürfen natürlich auch gerne mit dabei sein. Und ja, dann hoffen wir mal, dass wir einen schönen Tag haben werden.
3: Ja, prima, der Klassiker natürlich. Ordentlich Verpflegung dabei, ne?
4: Genau, das auf jeden Fall, das ist ein Muss.
3: Und die Väter dürfen aber auch sich ein, zwei, drei Bierchen genehmigen.
4: Ja, aber das auf jeden Fall.
3: Aber der Bollerwagen muss ja auch noch gezogen werden, ne?
4: Genau, richtig.
3: Christoph, hast du eine schöne Sache, auf die du dich freuen kannst? Vielleicht umso mehr, wenn das jetzt hier erfolgreich im Geldregen für dich abläuft.
4: Ja, das hoffen wir doch mal.
3: Viel Erfolg.
4: Dankeschön.
1: 300 Euro.
4: Weiter.
1: 600 Euro.
4: Weiter.
1: 700 Euro.
4: Weiter.
1: 900 Euro.
4: Weiter.
3: Ach, shit.
4: Nein.
3: Christoph, es tut mir leid.
4: Alles gut.
3: Wir beenden diesen Geldregen-Montag leider mit einem Blitz, aber für euch geht's ja jetzt dann in den Feierabend-Deal. 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Das ist unser Feierabend-Deal. 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
1: Mit Christian Böder, guten Tag. Dass Europa sich nicht mehr so wie früher auf die USA verlassen kann, da sind sich in der Bundesregierung alle einig. Und auch, dass Deutschland deshalb mehr auf eigenen Beinen stehen muss, was die Verteidigung angeht. Der Rüstungskonzern Rheinmetall und die Deutsche Telekom wollen deshalb zusammenarbeiten, um einen Antidrohnen-Abwehrschirm zu entwickeln. Das haben beide Firmen heute bestätigt. Danny Hoppe aus dem News-Team, wie muss man sich denn dieses System vorstellen?
2: Das System soll feindliche Drohnen frühzeitig erkennen und dann aufhalten, entweder durch Störsignale, eigene Abfangdrohnen oder auch Laserschüsse. Die Telekom steuert ihr Wissen zu Handynetzen und digitalen Inhalten bei, zum Beispiel Konnektivität, Cloud oder Datenanalyse. Rheinmetall ist dagegen für die Sensorik und die Laser zuständig, baut ja auch selbst Drohnen. Man wolle die Drohnenabwehr so auf ein neues Level hieven, sagt die Telekom. Der Abwehrschirm könnte dann zum Schutz von Kraftwerken, Industrieanlagen, Brücken und anderer kritischer Infrastruktur eingesetzt werden.
1: Um das Thema Verteidigung geht es heute auch in Kiew. Verteidigungsminister Pistorius ist dort zu einem Besuch eingetroffen.
2: Ja, Deutschland und die Ukraine wollen ja bei der Verteidigung in Zukunft enger zusammenarbeiten. Da geht es auch um die Produktion und Entwicklung von Waffen. Die Ukraine ist ja durch ihre jahrelange Kriegserfahrung inzwischen weltweit gesehen der Spezialist, was den Drohnenkampf angeht. Und deshalb hat auch die Bundesregierung inzwischen großes Interesse an ukrainischen Abfangdrohnen. Man will also von der Kriegserfahrung der Ukraine profitieren und lernen.
1: Vielen Dank, Danny. Und das sind weitere Nachrichten in der Zusammenfassung. 4 deutsche Urlauber, die auf dem Kreuzfahrtschiff Hondius unterwegs waren, sind wieder zurück in Deutschland. Nach einer Untersuchung in der Uniklinik Frankfurt geht es für sie dann zurück nach Hause, allerdings in eine mehrwöchige Quarantäne. Alle 4 zeigten keine Symptome des Hunter-Virus, das auf dem Kreuzfahrtschiff ausgebrochen war, heißt es vom Bundesgesundheitsministerium. Spezialkräfte der Polizei Hamburg haben einen 17-jährigen Jugendlichen aus Syrien festgenommen, der wohl einen Sprengstoffanschlag in Hamburg vorbereitet hatte. Nach Angaben der Generalstaatsanwaltschaft Hamburg hatte der junge Mann bereits Ziele ausgespäht, darunter ein Einkaufszentrum und eine Polizeiwache. Zu dem Anschlag inspiriert wurde der Jugendliche demnach durch die Dschihadistenmiliz Islamischer Staat. Eine Betreiberin von mehreren Corona-Testzentren in Düsseldorf, Leverkusen und Solingen muss mehr als 4 Millionen Euro zurückzahlen. Das hat das Verwaltungsgericht Düsseldorf entschieden. Die Betreiberin konnte demnach nicht ausreichend dokumentieren, dass die Tests in ihren Zentren auch stattgefunden hatten. Mehr Infos zum Fall hat's Marc Pesch.
3: Vor Gericht ging es nicht um Betrug, sondern um einen bürokratischen Vorgang. Ab Juli 21 mussten die Betreiber von Testzentren nämlich durch die jeweils getestete Person schriftlich bestätigen lassen, dass der Test auch stattgefunden hat. Im vorliegenden Fall ist mit der Dokumentationspflicht offenbar schlampig umgegangen worden und das wird nun richtig teuer. Die Betreiberin der Testzentren muss an die Kassenärztliche Vereinigung als Abrechnungsstelle mehr als 4 Millionen Euro zurückzahlen. Rund 50 Testzentren sollen ebenfalls zur Kasse gebeten werden. Die Kassenärztliche Vereinigung fordert weitere insgesamt 23 Millionen Euro zurück.
1: Das waren die Nachrichten mit Christian Böder.
4: Wir schauen zusammen aufs Wetter. Der Montag ist auf jeden Fall nass gestartet. Heute Nachmittag soll es allerdings überwiegend trocken bleiben. Und gegen Abend können sich sogar 1-2 Sonnenstrahlen blicken lassen. Dazu heute maximal 10 Grad bei uns im Kreis. Die nächsten Tage fallen ähnlich wechselhaft aus. Auch morgen Vormittag kann es noch nass werden. Ansonsten bleibt es überwiegend bewölkt mit 2 Stunden Sonne und 11 Grad. Mittwoch soll dann auch ein Gewitter durch den Kreis ziehen, maximal 13 Grad. Besser ankommen jetzt noch mit dem Radio Gütersloh Verkehrsservice. Es wird geblitzt in Bartenhorst auf der Beckumer Straße, in Brockhagen auf der Sandforter Straße und bei euch in Steinhagen auf der Langenstraße. Wenn ihr noch mehr seht, Blitzerstaus oder Störungen, dann meldet euch gerne kostenlos bei uns. Nummer ist die 0800 678 5000.
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4: Funky und so ein bisschen Retro-Vibes. Bruno Mars ist ja mit seinem neuen Song I Just Might wieder voll im Spiel nach längerer Solopause. Und er kommt dieses Jahr sogar auch nach Deutschland auf Tour. Jetzt aber erstmal hier zu uns in die Playlist, gleich nach I Swear und The Emptiness Machine. Ich bin Leslie Runde. Hi.

0: Also bevor ihr jetzt gedanklich schon auf der Couch im Feierabend landet, schauen wir mal kurz, was heute und die nächsten Tage so los ist. Tanina Rottmann aus der Radio Gütersloh Morning Show hat die Tipps und Termine für euch.
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2: Heute Abend gibt's ein Filmquiz im Filmwerk Gütersloh. Ab 19 Uhr geht's eine Stunde lang nur um euer Filmwissen. Und ihr könnt auch Preise gewinnen. Und das Ganze ist kostenfrei. Ja, und euch in Halle wünsche ich, dass das Wetter dieser Woche noch etwas besser wird. Ab Mittwoch feiert Halle 4 Tage lang Stadtfest Haller Wilhelm. Und zwar unter dem Namen Beach and Bonjour. Auf dem Gelände des ehemaligen Bahnhofs wird ein riesen Sandstrand aufgeschüttet mit Palmen, Sonnenliegen, Schirmen, Live-Musik wird's geben. Und auf dem Ronchonplatz wird ein französischer Markt aufgebaut. Zwischen den beiden Plätzen fährt eine Bimmelbahn hin und her. Mittwoch geht's los. Am Mittwoch ab 19 Uhr startet auch das Spring Splash Hasewinkel. Das klingt auch nass, ist aber drin. Und zwar ein kleines, aber feines Reggae-Event im Kulturort Willhall. Und wo ihr am Vatertag, am Donnerstag, eine 10 Stunden lange Malle-Party feiern könnt, wo zum Beispiel auch Mickey Krause auftritt. Das lest ihr alles bei uns im Netz, in den Veranstaltungstipps auf Radio Gütersloh.
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1: Ich bin Helmut Delka, guten Tag. Die Außenminister der EU haben wegen der systematischen Verschleppung ukrainischer Kinder weitere Sanktionen gegen Russland verhängt. Die Strafmaßnahmen gegen 16 Personen und 7 Organisationen umfassen Einreiseverbote sowie das Einfrieren von Vermögenswerten. Grüne und CDU in Baden-Württemberg haben in Stuttgart ihren Koalitionsvertrag unterzeichnet. Der Vertrag beinhaltet unter anderem das Ziel, dass das Bundesland bis 2040 klimaneutral wird. Und damit zu den Meldungen aus dem Kreis Gütersloh und der Region. Ein Autofahrer hat sich heute Vormittag in Bielefeld eine Verfolgungsjagd mit der Polizei geliefert. Der Audi-Fahrer versuchte sich um 10.30 Uhr einer Polizeikontrolle zu entziehen. Matthias Träger berichtet für Radio Gütersloh.
2: Der Autofahrer telefonierte während der Fahrt. Als die Polizisten ihn aufforderten, anzuhalten, drückte der Autofahrer aufs Gaspedal. Sein Wagen stieß mit einem Wohnmobil zusammen. Er fuhr mit dem stark beschädigten Auto langsam weiter in Richtung Bielefelder Innenstadt. Noch während der Fahrt stieg der Autofahrer aus, stürzte und beschädigte mit seiner Fahrertür einen Streifenwagen.
1: Gegen den Autofahrer wird nun wegen Fahrens ohne Fahrerlaubnis und wegen eines unerlaubten Kfz-Rennens ermittelt. Dem Mann wurde auch eine Blutprobe entnommen. In Gütersloh gibt es Widerstand gegen die Übung des britischen Militärs auf dem ehemaligen Flughafengelände. Die Linke, das Friedensbündnis OWL und eine Bürgerinitiative haben für heute um 17.30 Uhr zu einer Demonstration am Hauptbahnhof aufgerufen. Das britische Militär hat mehrere tausend Soldaten und Fahrzeuge nach Ostwestfalen-Lippe verlegt. Die Organisatoren befürchten, dass Gütersloh durch die Übungen zu einem militärischen Ziel werden könnte. Deutsche Post und DHL haben in Verl eine neue Poststation eröffnet. Der Automat steht am Fürst-Wenzel-Platz 4 hinter der Avia-Tankstelle und ist rund um die Uhr zugänglich. Kunden können dort Brief- und Paketmarken kaufen, Sendungen verschicken und Pakete in 57 Fächern empfangen. Die Bedienung erfolgt über einen Touchscreen. Bei Problemen hilft ein Videochat mit dem Kundenservice. 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
3: Wir schauen zusammen auf das Wetter. Heute früh war es auf jeden Fall grau und nass, aber der Nachmittag macht's besser. Es bleibt überwiegend trocken und später kann sich sogar mal kurz die Sonne blicken lassen. Maximal 10 Grad heute bei uns im Kreis. Die nächsten Tage bleiben wechselhaft und teilweise nass. Morgen früh soll es auch windig werden, maximal 11 Grad. Mittwoch kann es dann auch gewittern bei um die 13 Grad. Besser ankommen mit dem Radio Gütersloh Verkehrsservice. Es wird geblitzt in Badenhorst auf der Beckumer Straße, in Pekelow auf der Greffner Straße und in Steinhagen auf der Langen Straße. Wenn ihr mehr seht, dann meldet euch gerne kostenlos bei uns. Nummer ist die 0800 678 5000.
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3: Und weiter geht's Richtung Feierabend, würde ich sagen. Ich bin Leslie Runde und heute Nachmittag hier für euch im Studio.

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0: Heute in 4 Wochen geht's los, dann startet tatsächlich die Fußball-WM in den USA, Kanada und Mexiko. Aber so eine echte Fan-WM scheint das nicht zu werden.
1: Schönes Wetter da, auch für die Spieler, aber die Uhrzeiten werden halt verschoben und das ist halt nicht so geil.
2: Die Tickets kosten ja schon sehr viel und es ist jetzt auch nicht so gut gemacht in den USA.
3: Ich glaube, dass die Stimmung schlechter sein wird, dadurch, dass Amerika als Veranstalter, vor allem in Form von USA, nicht so wirklich gut ist und auch, dass alles so extrem politisiert wird und eine sportliche Stimmung halt nicht so aufkommen wird.
0: Kollege Thorsten Ortmann, das klang jetzt gerade in der Umfrage schon durch. Die Ticketpreise sind echt ein Mega-Aufreger.
4: Absolut. Ein normales Ticket für das erste Spiel der USA in Los Angeles gegen Paraguay kostet mehr als $1,000. Die regulären Tickets werden sogar auf Resale-Plattformen für ein Vielfaches des Originalpreises angeboten. Da waren jüngst 4 Tickets für das WM-Finale für fast $2,3 Millionen angeboten worden. Pro Ticket wohlgemerkt. FIFA-Chef Infantino fand das sogar irgendwie lustig. Sollte tatsächlich jemand ein Ticket für das Finale für $2 Millionen kaufen, dann werde ich ihm persönlich einen Hotdog und eine Cola vorbei bringen, um sicherzustellen, dass er ein wirklich großartiges Erlebnis hat. Auch US-Präsident Trump hat gesagt, dass selbst er keine $1,000 für das Eröffnungsspiel bezahlen würde.
0: Also halten wir fest, die WM wird für Fans auf jeden Fall ein richtig teurer Spaß.

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1: Mit Christian Böder, guten Tag. Ob Betrug beim Online-Shopping oder gehackte Nutzerkonten, in Deutschland werden immer mehr Menschen Opfer von Cyberkriminalität. So steht es im neuen Cybersicherheitsmonitor. Das Bundesamt für Sicherheit in der Informationstechnik, kurz BSI, hat ihn jetzt vorgelegt. Demnach wurde jeder neunte Internetnutzer im vergangenen Jahr Opfer von Cyberattacken und Experten sagen, das Problem wird eher größer als kleiner. Malte Albrecht aus dem News-Team, jetzt kommt auch noch künstliche Intelligenz als mögliche Cyberwaffe dazu.
2: Ja, genau davor warnt das Bundesfinanzministerium. Hintergrund ist das neue KI-Programm Claude Mythos vom US-Unternehmen Anthropic. Eine Ministeriumssprecherin sagte dem Handelsblatt, die Entwicklung verschärfe die Cyberbedrohung weiter mit Risiken für die Finanzstabilität. Das Tool sucht nämlich automatisch nach Schwachstellen in Betriebssystemen, Webbrowsern und anderer Software. Und das Gefährliche daran, es liefert auch gleich die passenden Angriffsmöglichkeiten mit. Experten vom BSI warnen deshalb vor einer Flut an Sicherheitslücken, auf die sich Wirtschaft und Behörden einstellen müssten. Das wichtigste Gegenmittel seien regelmäßige Software-Updates.
1: Aber das betrifft ja nicht nur Firmen und Behörden, sondern auch uns ganz privat zu Hause.
2: Ja, laut Cybersicherheitsmonitor wissen viele Menschen gar nicht genau, wie sie sich im Netz richtig schützen können. Insgesamt gibt es 19 vorgeschlagene Schutzmaßnahmen. Die meisten Befragten kennen davon aber oft nur zwei, und zwar starke Passwörter und Antivirenprogramme. Aber selbst die werden nicht mal von der Hälfte der Befragten genutzt. Von Zwei-Faktor-Authentifizierung, Passwortmanagern oder Biometrie zur Gerätesperrung haben viele dagegen noch nie gehört. Also hier gibt es viel Nachholbedarf. Das BSI nimmt aber auch die Hersteller und Anbieter in die Pflicht. Digitale Geräte und Anwendungen müssten standardmäßig sicherer werden.
1: Vielen Dank, Malte. Und das sind weitere Nachrichten in der Zusammenfassung. Im vergangenen Jahr sind in Deutschland erstmals mehr Wärmepumpen als Gasheizungen verkauft worden. Nach Daten der Deutschen Energieagentur waren es rund 299.000 Anlagen. Das bedeutet einen Marktanteil von mittlerweile 48%. Der Hochlauf der Wärmepumpen geht auch auf die staatliche Förderung zurück. In Köln ist die Entschärfung einer Weltkriegsbombe erfolgreich abgeschlossen worden. Laut einer Sprecherin des Ordnungsamtes können die insgesamt rund 4.400 evakuierten Anwohner wieder zurück in ihre Wohnungen. Für die Entschärfung musste auch ein Krankenhaus geräumt werden. Die amerikanische 10-Zentner-Fliegerbombe aus dem Zweiten Weltkrieg war am Freitag bei Bauarbeiten gefunden worden. Ein 17-jähriger Syrer soll einen Terroranschlag in Hamburg geplant haben und ist deshalb festgenommen worden. Das teilte die Generalstaatsanwaltschaft Hamburg mit. Die Einzelheiten zum Fall hat Ronny Thorau.
3: Der 17-Jährige soll von der Terrormiliz Islamischer Staat inspiriert worden sein, heißt es. Er habe geplant, eine unbestimmte Anzahl Ungläubiger zu töten. Als mögliche Anschlagsorte habe er ein Einkaufszentrum, eine Bar oder eine Polizeiwache im Blick gehabt. Laut Ermittlern wollte der 17-Jährige Syrer Sprengstoff, Molotow-Cocktails oder ein Messer verwenden und habe sich bereits Dünger, Grillanzünder, eine Sturmhaube und ein Messer beschafft. Bereits am Donnerstag hätten Spezialkräfte den Jugendlichen vorläufig festgenommen.
1: Soweit die Meldungen mit Christian Böder.
4: Wir schauen aufs Wetter und da ist heute alles mit dabei. Wolken, etwas Wind, Regen und später am Abend kann sich tatsächlich auch noch kurz die Sonne blicken lassen bei uns im Kreis. Wir starten mit aktuell 10 Grad in den Feierabend. Die nächsten Tage fallen ähnlich wechselhaft aus. Auch morgen Vormittag soll es nass werden bei uns im Kreis, maximal 11 Grad. Am Mittwoch kann es am Nachmittag dann auch mal gewittern bei bis zu 12 Grad. Jetzt noch besser ankommen mit dem Radio Gütersloh Verkehrsservice. Ihr meldet uns Blitzer, die stehen in Steinhagen auf der Langenstraße. In Pekelow wird auf der Greffnerstraße geblitzt, in Riedberg auf der B64 Höhe im Schöning und in Badenhorst auf der Beckumer Straße. Blitzerstaus und Störungen meldet ihr uns weiterhin kostenlos über die 0800 678 5000.
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4: Der Montag hat schon einiges geschafft. Jetzt kümmern wir uns um den entspannten Teil. Wir starten in den Feierabend. Ich bin Leslie Runde. Hi.

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2: Und da holen wir uns heute den guten Miles Smith auf die große Bühne. Der liefert ja gerade einen emotionalen Song nach dem nächsten ab und sein neuer heißt Hold Me in the Dark. Das Ding ist wirklich wie so eine große, powervolle Umarmung und Miles Smith sagt, als Kind, da hatte er oft einen Kopfhörer auf, um das Chaos zu Hause irgendwie auszublenden. Das war seine Umarmung. Und dieser sichere Rückzugsort, sagt er heute, den kriege ich natürlich nur bei Menschen, die mir ganz besonders lieb sind. All das steckt drin in der Nummer und in meinem Hit-Tipp heute für euch. Hier ist Miles Smith mit Hold Me in the Dark.

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1: Ich bin Helmut Delka. Guten Tag. Der bayerische Ministerpräsident Söder hält die vom Bundesrat gestoppte Entlastungsprämie für endgültig gescheitert. Die Prämie sei eine gut gemeinte Idee gewesen, dann aber in der Wirtschaft auf großen Widerstand gestoßen, sagte Söder. Die Außenminister der EU haben wegen der systematischen Verschleppung ukrainischer Kinder weitere Sanktionen gegen Russland verhängt. Die Strafmaßnahmen gegen 16 Personen und 7 Organisationen umfassen Einreiseverbote sowie das Einfrieren von Vermögenswerten. Und damit zu den Meldungen aus dem Kreis Gütersloh und der Region. In Bielefeld ist heute Vormittag eine Polizeikontrolle in einer Verfolgungsjagd geendet. Ein Audi-Fahrer hatte am Steuer telefoniert und trat dann aufs Gas, als ihn Polizisten stoppen wollten. Der Mann rammte ein Wohnmobil und setzte seine Flucht mit dem stark beschädigten Fahrzeug fort. Während der langsamen Weiterfahrt sprang er aus dem Auto und verursachte mit der offenen Fahrertür einen Schaden an einem Streifenwagen. Ihm drohen jetzt Verfahren wegen Fahrens ohne Fahrerlaubnis und eines illegalen Autorennens. Außerdem wurde eine Blutprobe entnommen. Bei Tönnies Lebensmittel in Reda-Wiedenbrück ist der Betriebsrat deutlich aufgestockt worden. Das Gremium wurde um 6 Mitglieder erweitert. Carsten Schoßmeier berichtet für Radio Gütersloh.
2: Tönnies Lebensmittel hat Mitarbeiter aus vielen Nationen. Der Betriebsrat möchte die Beschäftigten nicht nur beruflich integrieren, sondern auch dabei unterstützen, in der Region eine echte Heimat zu finden. Dies soll vor allem durch persönliche Begleitung geschehen. So sollen die sozialen Beratungsangebote massiv gestärkt werden. Zum Betriebsratsvorsitzenden bei Tönnies Lebensmittel wurde zum 5. Mal Mustafa Kuyucu aus Oelde gewählt.
1: In Hasewinkel haben gestern Abend unbekannte Räuber 2 Radfahrer im Stadtpark überfallen. Die Raubüberfälle ereigneten sich gegen 23 Uhr im Bereich der Talstraße. Dabei erbeuteten 3 Räuber von einem 61-jährigen Mann eine geringe Menge Bargeld. Bei der zweiten Tat wurde zunächst ein Handy gestohlen, dann aber wieder zurückgelassen. Hier waren 4 Personen beteiligt. 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
3: Wir schauen zusammen aufs Wetter. Das fällt heute sehr wechselhaft aus. Es geht mit Wolken, etwas Wind und Regen durch den Montag. Und später am Abend kann sich tatsächlich auch noch kurz die Sonne blicken lassen, auch wenn es gerade noch nicht danach aussieht. Wir starten mit aktuell 9 Grad in den Feierabend. Die nächsten beiden Tage sehen temperaturtechnisch ähnlich aus. Morgen viele Wolken und 11 Grad, Mittwoch 12. Da kann dann nachmittags auch mal ein Gewitter durch unseren Kreis ziehen. Besser ankommen jetzt noch mit dem Radio Gütersloh Verkehrsservice. Ihr meldet uns Blitzer, die stehen in Batenhorst auf der Beckumer Straße. In Riedberg wird auf der B64 geblitzt, Höhe im Schöning und in Steinhagen auf der Langenstraße. Blitzerstaus und Störungen meldet ihr uns weiterhin kostenlos an die 0800 678 5000.
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3: Ich habe gerade schon mal ganz kurz einen Blick in die Playlist für diese nächste halbe Stunde geworfen. Sehr viel Gefühl erwartet uns. Alex Warren ist mit dabei und auch Luis Capaldi. Und wir starten jetzt mit Alex Warren und seinem Song Fever Dream. Ich bin Leslie Runde, kommt gut in den Feierabend.

0: Gestern haben wir noch Blumen gekauft, liebe Nachrichten geschrieben und die Mamas hier im Kreis gefeiert. Und jetzt richten sich die Blicke schon Richtung Donnerstag. Vatertag steht an. Der läuft ja meistens ein kleines bisschen anders ab. Offiziell ist das ganze Jahr Christi Himmelfahrt, also ein Feiertag. In Deutschland hat sich daraus aber über die Jahre dieser typische Vatertag entwickelt. Mit Bollerwagen, Fahrradtouren, Grillen oder einfach einem langen Tag draußen mit Freunden. Viele Männer haben auch gar keine riesigen Ansprüche an den Vatertag. Bisschen gutes Wetter, was Kaltes zu trinken und mal ein paar Stunden keinen Stress. Das reicht anscheinend oft schon für den perfekten Vatertag.
1: Nicht geweckt werden um 6.30 Uhr, erst um 9 Uhr und dann haben die Kinder schon Frühstück gemacht und Kaffee gemacht und dann einen Kurzurlaub mit Freunden.
2: Wenn es nur nach mir geht, würde ich den ganzen Tag sturmfreie Bude haben und ich bin Gamer, ich zock gerne, also von daher einfach mal einen Tag zocken, das wäre cool.
3: Traditionell sind wir immer bei einem Bekannten eingeladen. Früher war es ein großes Besäufnis unter den Vätern und die Frauen mussten zurückfahren mit dem Auto und heutzutage ist es einfach nur eine große Kinderveranstaltung. Da freuen wir uns auch sehr drauf, ja.

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0: So, 4 Stunden zusammen geschafft, bisschen gequatscht, bisschen Musik gehört und jetzt werde ich das machen, was wahrscheinlich viele von euch auch gleich machen, Richtung Feierabend verschwinden. Ich bin Leslie Runde und gebe das Mikro jetzt weiter an die Kollegen der Spätschicht und wünsche euch noch einen schönen Montagabend.
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1: Mit Christian Böder, guten Tag. Für die Friedensverhandlungen im Ukraine russische Präsident Putin Altkanzler Schröder als Vermittler vorgeschlagen. Das stößt bei vielen Politikern auf Skepsis. Unter anderem beim ukrainischen Botschafter in Deutschland, Makeyev. Er lehnt den Vorschlag strikt ab. Wegen seiner Verbindungen zum Kreml habe Schröder keine politische oder moralische Legitimität, als Vermittler zu fungieren, sagte er dem Magazin Spiegel. Schröder war Lobbyist für russische Staatskonzerne und gilt als persönlicher Freund von Putin. Unterdessen endet am späten Abend die dreitägige Waffenruhe zwischen Russland und der Ukraine. Unklar ist, wie es danach weitergeht. Aus Moskau berichtet Ulf Mauder.
2: Russland und die Ukraine haben auch am dritten und offiziell letzten Tag der US-vermittelten Waffenruhe weitgehend auf Luftangriffe verzichtet. Das gilt durchaus als kleiner Erfolg. Am Boden gab es nach Angaben beider Seiten aber viele Verstöße des Gegners, auf die jeweils reagiert worden sei. Dabei ging es vor allem um Artilleriefeuer und den Einsatz kleinerer Drohnen, hieß es sowohl in Kiew als auch hier in Moskau. Geplant ist bislang, dass die Waffenruhe um Mitternacht Ortszeit ausläuft. Danach droht ein Wiederaufflammen der Angriffe in vollem Umfang.
1: Und das sind weitere Nachrichten in der Zusammenfassung. Erstmals seit Anfang März kostet ein Liter Diesel an deutschen Tankstellen wieder unter 2 Euro. Nach Angaben des ADAC lag der Durchschnittspreis für Diesel zuletzt bei 1,98 Euro pro Liter und für E10 bei 1,97 Euro. Vom ADAC hieß es dazu weiter, die Preisentwicklung dürfte darauf hindeuten, dass die Energiesteuersenkung nun an den Zapfsäulen angekommen ist. Der ADAC erwartet allerdings, dass die Spritpreise wieder steigen werden, weil derzeit der Ölpreis zulegt. Ein 17-jähriger Syrer soll in Hamburg einen Sprengstoffanschlag auf Ziele wie ein Einkaufszentrum oder eine Polizeiwache geplant haben. Spezialkräfte der Polizei hatten den jungen Mann deswegen schon am Donnerstag verhaftet, teilte die Generalstaatsanwaltschaft Hamburg mit. Der Jugendliche sitzt aktuell in Untersuchungshaft. Laut Ermittler ist er durch die Dschihadist-Miliz Islamischer Staat inspiriert worden. In genau einem Monat startet die Fußball-WM in Nordamerika. Die FIFA plant ein Turnier der Superlative und der Run auf die WM-Tickets sei schon jetzt beispiellos, heißt es. Mehr als 5 Millionen davon seien schon verkauft worden. Danny Hoppe aus der Sportredaktion, die Ticketpreise sorgen aber weiter für viel Kritik.
3: Ja, auf jeden Fall. FIFA-Chef Gianni Infantino hat die Preispolitik zuletzt zwar noch als marktgerecht bezeichnet. 25% der Tickets für die Gruppenspiele würden unter $300 kosten. Aber selbst US-Präsident Trump zeigte sich zuletzt überrascht über die hohen Preise. Die New York Post hatte ihn darauf hingewiesen, dass Zuschauer für das erste Spiel der USA am 12. Juni in L.A. gegen Paraguay mehr als $1.000 für eine Eintrittskarte zahlen müssten. Das wäre ihm zu viel, sagt er. Auf einer Wiederverkaufsseite der FIFA waren zuletzt sogar 4 Tickets für das Finale für jeweils fast 2,3 Millionen Dollar angeboten worden. Dazu sagte Infantino, sollte jemand das zahlen, werde er ihm persönlich einen Hotdog und eine Cola vorbeibringen. Uli Hoeneß findet das alles nicht lustig. Der Ehrenpräsident des FC Bayern hat in der Frankfurter Allgemeinen Sonntagszeitung deutlich gegen die Preispolitik der FIFA gewettert. Er lehne das total ab, das habe nichts mit dem Fußball zu tun, den er sich wünsche.
1: Das waren die Nachrichten mit Christian Böder.
4: Oh Mann, ey, was war das für ein verregneter Montag. Der Abend, der bleibt heute erstmal ja, typisch, wie dieser Mai 2026 ist. Grau, nass, frisch. Ja. Bei maximal 6 Grad in der Nacht zieht immer wieder Regen durch, bevor sich das Wetter dann langsam beruhigt. Die Wolken bleiben uns aber treu und morgen, ja, der Dienstag, der startet ungemütlich. Natürlich mit Regen, mit dicken Wolken. Im Laufe des Tages wird es dann etwas milder bei maximal 12 Grad. Keine Staus für euch oder Behinderungen, aber nicht so schnell. Geblitzt wird auf der B64 in Reda-Wiedenbrück, dann auf der Behlener Straße in Herzebrock-Laholz und auf der Isselhorster Straße in Gütersloh.
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4: Wir zünden den ersten Feierabend. Kurze Woche ist angesagt. Ich spiele euch viel Musik gleich mit den Toten Hosen, Madcom und der Sound hier aus 97. Mein Gott, habe ich den mit meinen Eltern rauf und runter gehört. Ich weiß noch, wie mein Vater Kassette im Auto vor, zurück gespult hat. Hier ist Neck und Laura Nonche. Ich bin Jule Hoppe. Hi! Laura Nonche.

0: Herzlich willkommen in eurem Feierabend. Ihr hört die Spätschicht im Radio. Ich bin Jule Hoppe und für alle, die es nicht auf dem Schirm haben, heute starten die Eisheiligen. Bedeutet, tagsüber Sonne, nachts plötzlich kurz vor Tiefkühltruhe. Und ja, ich nehme das mittlerweile ziemlich ernst, dieses ganze Gartenthema, und habe mal Gartenexpertin Diana Kramer gefragt, ey, ab wann kann ich denn welche Pflanzen? Gibt es da irgendeine Regel?
1: Tomaten immer erst nach dem 15. Mai ins Freilandbeet.
0: Okay, Tomatenpflanzen erst ab Freitag raus in den Garten oder auf dem Balkon pflanzen, gilt übrigens auch für Zucchini oder Gurkenpflanzen, denn dann sind die Eisheiligen vorbei.

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1: Ich bin Helmut Dilka. Guten Abend. Wegen Telefonierens am Steuer hat es heute Vormittag in Bielefeld eine Verfolgungsjagd gegeben. Als die Polizei den Fahrer gegen 10.30 Uhr kontrollieren wollte, gab dieser Gas und flüchtete durch die Stadt. Dabei krachte er in ein Wohnmobil, fuhr aber trotz schwerer Schäden am Auto weiter. Bei der weiteren Flucht verließ der Mann sein Fahrzeug noch während der Fahrt und beschädigte mit der aufspringenden Tür einen Polizeiwagen. Gegen ihn wird nun ermittelt. Bei Tönnies Lebensmittel in Ritterwiedenbrück gibt es einen deutlich größeren Betriebsrat. 6 Mitglieder sind zusätzlich hinzugekommen. Der neue Betriebsrat will nicht nur dabei helfen, die vielen Mitarbeiter aus unterschiedlichen Nationen beruflich zu integrieren. Ziel ist es auch, dass die Beschäftigten in der Region eine neue Heimat finden. Dazu werden die sozialen Beratungsangebote bei Tönnies Lebensmittel gestärkt. Deutsche Post und DHL haben in Verl eine neue Poststation eröffnet. Der Automat steht am Fürst-Wenzel-Platz 4 hinter der Avia-Tankstelle und ist rund um die Uhr zugänglich. Kunden können dort Brief- und Paketmarken kaufen, Sendungen verschicken und Pakete in 57 Fächern empfangen. Die Bedienung erfolgt über einen Touchscreen. Bei Problemen hilft ein Videochat mit dem Kundenservice.
2: Den Regenschirm solltet ihr nicht zu weit weglegen. Heute Abend wird es nochmal ordentlich nass und ganz schön kalt, wie ich finde. Aber ich bin auch eine Frostbeule bei maximal 6 Grad. In der Nacht lässt der Regen dann so langsam nach. Richtig freundlich wird es aber noch nicht. Auch morgen starten wir grau und regnerig in den Dienstag. Die Temperaturen schaffen es tagsüber immerhin so auf für 12 Grad. Und ab Nachmittag gibt es dann ein bisschen Hoffnung auf ein paar trocknere Abschnitte. Keine Staus für euch oder Behinderungen, aber nicht so schnell. Geblitzt wird auf der B64 in Ritterwiedenbrück, dann auf der Behlener Straße in Herzebrock-Laholz und auf der Isselhorster Straße in Gütersloh.
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2: Ganz ehrlich, es gibt so Songs, die darf man einfach nicht covern. Dazu gehört für mich Insomnia von Faithless. Und danach haben es Bibi Rexha geschafft, daraus ein ganz eigenes Ding zu machen. Jetzt für euch im Radio New Religion. Ich bin Jule Hoppe. Hi!
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0: Es ist der erste Feierabend in dieser Woche. Montagabend, ihr hört die Spätschicht im Radio. Ich bin Jule Hoppe, wenn ihr Lust habt, noch bis 21 Uhr. Und ich verspreche euch, wenn es bei uns im Radio regnet, dann kann das eigentlich nur fantastisch gut ausgehen für euch. So wie für Janine.
1: Boah, ich habe gerade 20.000 Euro gewonnen. Ich kann das immer noch nicht glauben. Ehrlich, mega, ich freue mich riesig.
0: Unfassbar, 20.000 Euro, zack, hat sich Janine aus dem Geldregen geholt. Und das könnt ihr auch. Einfach jetzt registrieren auf der landesweiten Geldregen-Hotline 01379 36 5000 für 50 Cent aus allen deutschen Netzen. Ich drück euch die Däumchen.
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1: Mit Christian Böder, guten Abend. Wer in einer Notsituation die 110 anruft, der kann in NRW künftig schneller gefunden werden. Das gilt auch dann, wenn der eigene Standort nicht genau bekannt ist. Die Polizei nutzt dafür jetzt eine Technik, um Daten, die von Smartphones übertragen werden, auszulesen. Feuerwehr und Rettungsdienst benutzen dieses System schon länger. Für die Polizei war die digitale Ortung bislang wegen datenschutzrechtlicher Bedenken nur teilweise möglich. Die Einzelheiten dazu hat José Nasyandi.
2: Die Polizei nutzt dafür die AML-Technik. Das steht für Advanced Mobile Location. Technisch gesehen nutzt das System GPS und weitere Sensoren im Handy, um den Standort möglichst genau zu bestimmen. Die Leitstellen dürfen diese Daten aber nur in bestimmten Fällen abrufen, zum Beispiel bei konkreter Gefahr für Leib, Leben oder Freiheit oder wenn schnelle Hilfe bei schweren Straftaten nötig ist. Das gilt auch, wenn Zeugen einer schweren Straftat die Polizei anrufen, sie aber nicht genau wissen, wo sie sich gerade befinden. Die Nutzung ist allerdings an klare Regeln gebunden. Laut Landesamt für zentrale polizeiliche Dienste können die Daten bis zu 60 Minuten nach dem Notruf genutzt werden. Danach werden sie automatisch gelöscht. Der Datenschutz war bisher Grund für Diskussionen. Diese datenschutzrechtlichen Bedenken hatten dafür gesorgt, dass bisher nur die Rettungsdienste der 112 diese Technik nutzen dürfen. NRW-Innenminister Herbert Reul spricht von schnellerer Hilfe in Notfällen, ohne den Datenschutz aufzugeben.
1: Und das sind weitere Nachrichten in der Zusammenfassung. Der beliebteste Wohnort der Deutschen im europäischen Ausland bleibt die Schweiz. Dort lebten Anfang vergangenen Jahres rund eine Drittelmillion Bundesbürger. Die Deutschen sind damit nach den Italienern die zweitgrößte Gruppe ausländischer Staatsangehöriger in der Schweiz. Auf den Plätzen 2 und 3 der beliebtesten Wohnorte folgen Österreich und Spanien. 6 Monate nach ihrer Verhaftung müssen sich 7 junge Männer seit heute vor dem Dortmunder Landgericht verantworten. Den zwischen 16 und 20 Jahre alten Männern wird unter anderem versuchter Totschlag vorgeworfen. Die mutmaßlichen Mitglieder einer Jugendbande sollen im vergangenen August mehrere andere Jugendliche brutal verprügelt und das auch gefilmt haben. Mehrere Opfer erlitten Verletzungen durch Schläge und Tritte gegen die Köpfe. Nach dem Hunter-Virus-Ausbruch auf dem Kreuzfahrtschiff Hondius hat sich der Kapitän erstmals öffentlich geäußert. In einer Videobotschaft dankte Kapitän Dobrogowski der Besatzung und den Passagieren für ihr Verhalten während der Krise. Das Schiff liegt derzeit vor Teneriffa, es sollen weitere Menschen von Bord gebracht werden. Die Einzelheiten hat Thomas Bleskin.
3: Der aus Polen stammende Kapitän sprach von extrem anstrengenden Wochen an Bord der Hondius. Gleichzeitig habe er aber erlebt, wie groß Fürsorge, Zusammenhalt und gegenseitiges Vertrauen selbst unter schwierigen Bedingungen sein können. Er wünschte allen Passagieren und Crewmitgliedern eine sichere Heimreise. Das Schiff war gestern an der spanischen Ferieninsel Teneriffa angekommen. Heute werden die restlichen Passagiere und ein Großteil der Besatzung evakuiert. Anschließend soll die Hondius nach Rotterdam fahren.
1: Das waren die Nachrichten mit Christian Böder.
4: Oh Mann, ey, was war das für ein verregneter Montag. Der Abend, der bleibt heute erstmal ja typisch, wie dieser Mai 2026 ist. Grau, nass, frisch. Bei maximal 6 Grad in der Nacht zieht immer wieder Regen durch, bevor sich das Wetter dann langsam beruhigt. Die Wolken bleiben uns aber treu und morgen, ja der Dienstag, der startet ungemütlich. Natürlich mit Regen, mit dicken Wolken. Im Laufe des Tages wird es dann etwas milder bei maximal 12 Grad.
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4: Ich habe weder Staus noch Behinderungen für euch, aber es wird gleich 3-mal in Gütersloh geblitzt. Einmal auf der Bismarckstraße, auf der Nordhorner Straße und auf der Iselhorster Straße.
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4: Kurz nach 7, Montagabend, Jule Hoppe mit euch im Radio und jetzt der Typ, ey wirklich, es gibt keinen, wirklich keinen Song, den ich von David Guetta nicht gut fand. Er ist der Mann der großen Banger, wie ich immer sage. Hier ist er zusammen mit Alphaville und Forever Young.

0: Hello an eurem Montagfeierabend. Ihr hört die Spätschicht im Radio und ihr wisst ja, nach dem Muttertag ist vor dem Vatertag. Klar, der Mama schenkt man vielleicht ein paar Blumen oder lecker Schoki, aber ist es auch so, dass ihr dem Papa was schenkt?
1: Ich wünsche mir eigentlich nur Gesundheit, dass mein Sohn glücklich und wohlauf ist, und Geschenke brauche ich eigentlich nicht.
2: Es wird jedes Jahr Alkohol geschenkt.
3: Eine personalisierte Tasse.
4: Der bekommt klassisch Socken, kriegt er jedes Jahr, und ein Spiel von den Kindern, und dann basteln die immer noch was.
0: Ach, ich muss auch sagen, so eine kleine Aufmerksamkeit ist doch irgendwie was Nettes. Und Socken, ganz ehrlich, gehen immer.

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1: Ich bin Helmut Delka. Guten Abend. In Bielefeld ist heute Vormittag eine Polizeikontrolle in einer Verfolgungsjagd geendet. Ein Audi-Fahrer hatte am Steuer telefoniert und trat dann aufs Gas, als ihn Polizisten stoppen wollten. Der Mann rammte ein Wohnmobil und setzte seine Flucht mit dem stark beschädigten Fahrzeug fort. Während der langsamen Weiterfahrt sprang er aus dem Auto und verursachte mit der offenen Fahrertür einen Schaden an einem Streifenwagen. Ihm drohen jetzt Verfahren wegen Fahrens ohne Fahrerlaubnis und eines illegalen Autorennens. Außerdem wurde eine Blutprobe entnommen. In Hasewinkel haben gestern Abend unbekannte Räuber zwei Radfahrer im Stadtpark überfallen. Die Raubüberfälle ereigneten sich gegen 23 Uhr im Bereich der Talstraße. Dabei erbeuteten drei Räuber von einem 61-jährigen Mann eine geringe Menge Bargeld. Bei der zweiten Tat wurde zunächst ein Handy gestohlen, dann aber wieder zurückgelassen. Hier waren vier Personen beteiligt. Bundeskanzler Friedrich Merz hat sich beim IHK-Tag in Berlin über erfolgreiche Ausbildungsprojekte aus Ostwestfalen informiert. Die Industrie- und Handelskammer in Bielefeld stellte ihre Energiescouts OWL vor. Ein Wettbewerb, bei dem Auszubildende Energiesparmaßnahmen in ihren Betrieben entwickeln. Seit dem Start haben über 1.400 Auszubildende Kosteneinsparungen von mindestens 3,67 Millionen Euro erzielt. Weitere Infos gibt es bei radiogütersloh.de.
2: Den Regenschirm solltet ihr nicht zu weit weglegen. Heute Abend, ja, wird's noch mal ordentlich nass und ja, ganz schön kalt, wie ich finde. Aber ich bin auch eine Frostbeule bei maximal 6 Grad. In der Nacht lässt der Regen dann so langsam nach. Richtig freundlich wird's aber noch nicht. Auch morgen starten wir grau und regnerisch in den Dienstag. Die Temperaturen schaffen es tagsüber immerhin so auf für 12 Grad. Und ab Nachmittag gibt's dann ein bisschen Hoffnung auf ein paar trocknere Abschnitte. Ich habe weder Staus noch Behinderungen für euch, aber es wird gleich dreimal in Gütersloh geblitzt. Einmal auf der Bismarckstraße, auf der Nordhorner Straße und auf der Isselhorster Straße.
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2: Vielleicht war es nicht der perfekte Montag für euch. Morgen läuft's besser. Außerdem kurze Woche und wenn ihr alles richtig gemacht habt, habt ihr euch am Freitag noch den Brückentag gesichert. Ich bin Jule Hoppe und spiele euch garantiert für die gute Laune die meiste Musik.

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0: Montagabend im Radio, ihr hört die Spätschicht und ich bin mir sicher, wenn so eure neue Woche startet, kann eigentlich nichts mehr schiefgehen.
1: Das ist super, vielen, vielen Dank.
0: 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Ich drücke euch die Daumen und ich bin mir sicher, morgen früh regnet es wieder ordentlich Kohle.

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1: Ich bin Thomas Brockt. Ein 17-jähriger Syrer soll einen Terroranschlag in Hamburg geplant haben und ist deshalb festgenommen worden. Das teilte die Generalstaatsanwaltschaft Hamburg mit.
2: Der 17-Jährige soll von der Terrormiliz Islamischer Staat inspiriert worden sein, heißt es. Er habe geplant, eine unbestimmte Anzahl Ungläubiger zu töten. Als mögliche Anschlagsorte habe er ein Einkaufszentrum, eine Bar oder eine Polizeiwache im Blick gehabt. Laut Ermittlern wollte der 17-Jährige Syrer Sprengstoff, Molotow-Cocktails oder ein Messer verwenden und habe sich bereits Dünger, Grillanzünder, eine Sturmhaube und ein Messer beschafft. Bereits am Donnerstag hätten Spezialkräfte den Jugendlichen vorläufig festgenommen. Ronny Tochau, Nachrichtenredaktion.
1: Die letzten Passagiere des vom Hunter-Virus betroffenen Kreuzfahrtschiffes Hondius werden von Teneriffa aus in die Niederlande ausgeflogen. Mit dabei ist auch die letzte deutsche Person an Bord, ein Mitglied der Crew. Die Maschine soll am späten Abend in Eindhoven eintreffen. Bei den 4 deutschen Passagieren, die schon nach Frankfurt am Main gebracht wurden, gibt es nach Angaben der Uniklinik bislang keine Hinweise auf eine Erkrankung. Sie sollen bald in ihre Heimatbundesländer gebracht werden, wo sie sich wohl in Quarantäne begeben müssen. Die infolge des Iran-Kriegs gestiegenen Energiepreise führen bei vielen Menschen in Deutschland zu einem sparsameren Umgang mit Energie. Bei einer Umfrage im Auftrag des Vergleichsportals Verivox gaben rund 2/3 der Befragten an, ihren Energieverbrauch wegen der höheren Kosten bewusst einzuschränken.
3: Einsparbereich Nummer 1, die Heizkosten. 55% der Befragten gaben an, hier zu reduzieren. Fast genauso viele haben ihren Stromverbrauch runtergefahren, die meisten über das Vermeiden des Standby-Betriebs elektronischer Geräte. Auch beim Verkehr zeigen sich Veränderungen. Knapp die Hälfte lässt wegen höherer Spritpreise häufiger das Auto stehen. Etliche steigen öfter auf das Fahrrad oder den ÖPNV um. Thomas Bleskin, Nachrichtenredaktion.
1: In Namibia sind beim Absturz einer kleinen Propellermaschine alle 4 Insassen ums Leben gekommen. Das teilte die Fluggesellschaft Desert Air mit. An Bord seien der Pilot und 3 deutsche Staatsangehörige gewesen. Nach Angaben des Auswärtigen Amtes war auch der Pilot Deutscher. Die Touristen waren gestern mit einer Cessna vom Flughafen der Hauptstadt Windhoek abgeflogen. Sie wollten Namibias berühmte rote Sanddünen besuchen. Zur Unglücksursache ist noch nichts bekannt. Das waren die Nachrichten mit Thomas Brockt.
4: Oh Mann, ey, was war das für ein verregneter Montag. Der Abend, der bleibt heute erstmal ja typisch wie dieser Mai 2026 ist. Grau, nass, frisch. Bei maximal 6 Grad in der Nacht zieht immer wieder Regen durch, bevor sich das Wetter dann langsam beruhigt. Die Wolken bleiben uns aber treu und morgen, ja der Dienstag, der startet ungemütlich. Natürlich mit Regen, mit dicken Wolken. Im Laufe des Tages wird es dann etwas milder bei maximal 12 Grad.
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4: Ich habe weder Staus noch Behinderungen für euch, aber es wird gleich 3-mal in Gütersloh geblitzt. Einmal auf der Bismarckstraße, auf der Nordhorner Straße und auf der Isselhorster Straße.
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4: Es geht Richtung Feierabend und kurze Woche. Das macht so ein happy feeling, wie ich finde. Ich habe richtig gute Musik dabei. Oliver Heldens, Roxette und das hier Taylor Swift. Ich bin Jule Hoppe. Hi!

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0: Herzlich willkommen in eurem Feierabend. Ihr hört die Spätschicht im Radio. Ich bin Jule Hoppe und für alle, die es nicht auf dem Schirm haben, heute starten die Eisheiligen. Bedeutet, tagsüber Sonne, nachts plötzlich kurz vor Tiefkühltruhe. Und ja, ich nehme das mittlerweile ziemlich ernst, dieses ganze Gartenthema, und habe mal Gartenexpertin Diana Kramer gefragt, ey, ab wann kann ich denn welche Pflanzen, gibt es da irgendeine Regel?
1: Tomaten immer erst nach dem 15. Mai ins Freilandbeet.
0: Okay, Tomatenpflanzen erst ab Freitag raus in den Garten oder auf dem Balkon pflanzen, gilt übrigens auch für Zucchini oder Gurkenpflanzen, denn dann sind die Eisheiligen vorbei.

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1: Ich bin Helmut Dilker. Guten Abend. Wegen Telefonierens am Steuer hat es heute Vormittag in Bielefeld eine Verfolgungsjagd gegeben. Als die Polizei den Fahrer gegen 10.30 Uhr kontrollieren wollte, gab dieser Gas und flüchtete durch die Stadt. Dabei krachte er in ein Wohnmobil, fuhr aber trotz schwerer Schäden am Auto weiter. Bei der weiteren Flucht verließ der Mann sein Fahrzeug noch während der Fahrt und beschädigte mit der aufspringenden Tür einen Polizeiwagen. Gegen ihn wird nun ermittelt. Bei Tönnies Lebensmittel in Ritterwiedenbrück gibt es einen deutlich größeren Betriebsrat. 6 Mitglieder sind zusätzlich hinzugekommen. Der neue Betriebsrat will nicht nur dabei helfen, die vielen Mitarbeiter aus unterschiedlichen Nationen beruflich zu integrieren. Ziel ist es auch, dass die Beschäftigten in der Region eine neue Heimat finden. Dazu werden die sozialen Beratungsangebote bei Tönnies Lebensmittel gestärkt. Deutsche Post und DHL haben in Verl eine neue Poststation eröffnet. Der Automat steht am Fürst-Wenzel-Platz 4 hinter der Avia-Tankstelle und ist rund um die Uhr zugänglich. Kunden können dort Brief- und Paketmarken kaufen, Sendungen verschicken und Pakete in 57 Fächern empfangen. Die Bedienung erfolgt über einen Touchscreen. Bei Problemen hilft ein Videochat mit dem Kundenservice.
2: Den Regenschirm solltet ihr nicht zu weit weglegen. Heute Abend wird es nochmal ordentlich nass und ganz schön kalt, wie ich finde. Aber ich bin auch eine Frostbeule bei maximal 6 Grad. In der Nacht lässt der Regen dann so langsam nach. Richtig freundlich wird es aber noch nicht. Auch morgen starten wir grau und regnerisch in den Dienstag. Die Temperaturen schaffen es tagsüber immerhin so auf 12 Grad. Und ab Nachmittag gibt es dann ein bisschen Hoffnung auf ein paar trocknere Abschnitte. Ich habe weder Staus noch Behinderungen für euch, aber es wird gleich dreimal in Gütersloh geblitzt. Einmal auf der Bismarckstraße, auf der Nordhorner Straße und auf der Isselhorster Straße.
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2: Und zack, ist dieser Montag fast geschafft von unserer kurzen Woche. Ach, ist das Gefühl gut. Jule Hoppe mit euch im Radio, spielt euch gleich noch Texas nach Alex Warren und All the Narrative.

0: Es ist der erste Feierabend in dieser Woche. Montagabend, ihr hört die Spätschicht im Radio. Ich bin Jule Hoppe, wenn ihr Lust habt, noch bis 21 Uhr. Und ich verspreche euch, wenn es bei uns im Radio regnet, dann kann das eigentlich nur fantastisch gut ausgehen für euch. So wie für Janine.
1: Boah, ich habe gerade 20.000 Euro gewonnen. Ich kann das immer noch nicht glauben. Ehrlich, mega, ich freue mich riesig.
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1: Ich bin Thomas Brock. Die Waffenruhe im Krieg mit dem Iran hängt nach den Worten von US-Präsident Trump nur noch am seidenen Faden. Grund dafür sei, so wörtlich, der dämliche Vorschlag aus Teheran zur Beendigung des Krieges. Das sagte Trump in Washington. Der Iran habe sich zunächst bereit erklärt, dass die USA das angereicherte Uran außer Landes schafften. Nun hätten sie ihre Meinung geändert. In dem aktuellen Papier stehe das nicht.
2: Nachdem ich diesen Müll, den sie uns geschickt haben, gelesen habe, ich habe da gar nicht bis zum Schluss gelesen. Ich will ja nicht meine Zeit verschwenden. Die ganze Waffenruhe hängt an der Beatmungsmaschine. Jeder weiß, das ist nicht gut, wenn der Arzt reinkommt und sagt, der Patient hat eine 1%ige Überlebenschance.
1: US-Präsident Trump. Ein 17-Jähriger soll einen Terroranschlag in Hamburg geplant haben und ist deshalb festgenommen worden. Das teilte die Generalstaatsanwaltschaft Hamburg mit. Demnach sei der Syrer nach bisherigen Erkenntnissen von der Terrormiliz Islamischer Staat inspiriert gewesen. Er soll deshalb geplant haben, Ungläubige zu töten. Mögliche Anschlagsorte seien ein Einkaufszentrum, eine Bar oder eine Polizeiwache gewesen. Nach dem Hunter-Virus-Ausbruch auf dem Kreuzfahrtschiff Hondius hat sich der Kapitän jetzt erstmals öffentlich geäußert. In einer Videobotschaft dankte er der Besatzung und den Passagieren für ihr Verhalten während der Krise. Das Schiff liegt derzeit auf Teneriffa. Heute sollten weitere Menschen von Bord gebracht werden.
3: Der aus Polen stammende Kapitän sprach von extrem anstrengenden Wochen an Bord der Hondius. Gleichzeitig habe er aber erlebt, wie groß Fürsorge, Zusammenhalt und gegenseitiges Vertrauen selbst unter schwierigen Bedingungen sein können. Er wünschte allen Passagieren und Crewmitgliedern eine sichere Heimreise. Das Schiff war gestern an der spanischen Ferieninsel Teneriffa angekommen. Heute werden die restlichen Passagiere und ein Großteil der Besatzung evakuiert. Anschließend soll die Hondius nach Rotterdam fahren. Thomas Bleskin, Nachrichtenredaktion.
1: Die von Russlands Präsident Putin vorgeschlagene Einbindung von Altkanzler Schröder in Ukraine-Friedensverhandlungen stößt in der EU und in der Ukraine auf klare Ablehnung. Wenn wir Russland das Recht geben würden, in unserem Namen einen Verhandlungsführer zu benennen, wäre das nicht sehr klug, sagte die EU-Chefdiplomatin Kallas in Brüssel. Schröder sei hochrangiger Lobbyist für russische Staatsunternehmen gewesen, daher sei klar, warum Putin ihn haben wolle. Und das waren die Nachrichten mit Thomas Brockt.
4: Das Wetter. Ja, das Wetter ist bäh. Es bleibt nämlich jetzt dabei, meistens dicht bewölkt. Auflockerungen so gut wie gar nicht mehr. Und auch morgen weiter Regenschauer, stellenweise auch Gewitter. In der Nacht jetzt fallen sogar in höheren Lagen noch ein paar Schneeflocken. Die Temperatur sinkt auf 5 bis 1 Grad. In den höheren Lagen wird sogar leicht frostig. Morgen geht's nochmal rauf auf 10 bis 14 Grad maximal.
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4: Kurz nach 9, wir haben eine Warnmeldung von der A33 Bielefeld Richtung Osnabrück. Passt bitte auf, zwischen Halle und Borkholzhausen, Gefahr durch Gegenstände auf der linken Spur. Und es staut sich noch auf der A2 Oberhausen Richtung Dortmund, zwischen Kreuz Oberhausen und Königshardt 2 Kilometer, eine Viertelstunde plus. Und auf der A46 Düsseldorf Richtung Wuppertal, zwischen Elberfeld und Wichlinghausen 1 Kilometer, 6 Minuten plus. Gute Fahrt!
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4: Mit Markus Steinacker habt ihr euch schon mal mit einer KI unterhalten? Ich habe es noch nicht selbst gemacht, ich habe nur einem Kumpel dabei zugeguckt und ich fand es mega gruselig, weil es so menschlich wirkt, obwohl es ja nur ein Computer ist, der da spricht. Aber es macht auch einen großen Unterschied, wen du fragst. Junge Menschen nutzen Chatbots deutlich öfter. Und da muss man natürlich eine Person zu fragen, die schon lange nicht mehr junger Mensch genannt wird. Unsere Kollegin Laura Potting. Wir hören gleich, was sie dazu sagt. Aufgezeichnet natürlich, denn sie ist nicht mehr im Haus. Denn wenn sie im Haus wäre und das hier gehört hätte, hätte sie mich wahrscheinlich umgebracht. Liebe geht raus an Laura und an euch von Null auf Potting. Gleich hier.

0: Der Montagabend mit Markus Steinacker. Habt ihr euch schon mal mit einer KI unterhalten? Hier mit ChatGPT oder so? Wenn ihr jünger seid, dann werdet ihr jetzt wahrscheinlich sowas sagen wie sicher Digi oder irgendwas anderes, was ich nicht mehr verstehe. Es ist halt so, rund 40% der jungen erwachsenen KI-Nutzer plaudern lieber mit künstlicher Intelligenz als mit den Verwandten. Das sind Ergebnisse einer repräsentativen Umfrage der Krankenkasse Pronova BKK. Kollegin Laura Potting, die wie ich auch steinalt ist, kann das in Teilen schon irgendwie noch verstehen.
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3: Ich bin's, Laura.
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3: Die Frage ist, liegt es daran, dass die KI so gut ist oder die Verwandten so schlimm? Jetzt komm, nach dem 5. Weihnachten in Folge, wo du neben dem angetüdelten Onkel sitzen musstest, der spätestens nach dem 4. Bier anfängt, so Sachen zu sagen wie früher hat es sowas bei uns nicht gegeben. Da wünscht man sich schon ab und zu mal so einen neuen Gesprächspartner. Komm, wir haben alle diese eine Person im Familienkreis, die immer so ein klitzekleines bisschen unangenehm ist. Ne, Rainer? Was machst du so in den Sommerferien?
4: Wir haben schönes Campinggelände und das ist ein FKK-Gelände und da sind wir alle nackt.
3: Wow, danke. Mit der Familie zu kommunizieren, das kann sich manchmal schon so anfühlen, als würde man sich mit Glassplittern einreiben. Kein Wunder, dass manche da lieber die KI nehmen. Du, ich habe da eine tolle Abnehmmethode, erzähle ich dir gleich. Du hast da ja so Probleme. Aber ich muss echt sagen, du bist so mutig. Sowas zu tragen hätte ich mich ja nicht getraut. Auf deinem Profilfoto, ne? Da siehst du richtig gut aus. Man erkennt dich kaum wieder. Dann doch lieber alleine im Zimmer sitzen und mit ChatGPT so Fragen diskutieren wie, wenn ich ein Gespenst kaufe, ist das dann geistiges Eigentum? Übrigens die Antwort von ChatGPT darauf, nein. Naja, Humor kannst du halt nicht trainieren, ne? Dass also manche lieber mit KI sprechen, liegt also vielleicht gar nicht so sehr an der KI an sich, sondern an den komischen Leuten, mit denen wir so kommunizieren müssen. Und obwohl es diese seltsamen Leute gibt, ja, muss ich sagen, ich reibe mich trotzdem lieber mit Glassplittern ein, als nur noch mit einer KI zu sprechen. Das ist nämlich auf Dauer langweilig und außerdem vereinsamt man da auch. Sich mit echten Menschen zu unterhalten, ist einfach immer noch schöner.
5: Wenn du aussteckst, du musst auch einstecken können, weißt du? Und dann können viele nicht.
6: Ich glaube, wir haben einfach, ne? Das Wort auf die. Also, wir haben einfach, ne, die Zunge frei, Schnauze raus.
3: Okay, fast immer.
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0: Schönen Montagabend, den 11. Mai haben wir. Das heißt noch 4 Wochen, dann geht's los. Am 11. Juni startet ja die Fußball-Weltmeisterschaft in den USA, Kanada und Mexiko. Der Blick richtet sich dabei vor allem natürlich auf die USA. Mit 78 der 104 Partien steigt da ein Großteil der Spiele und der Party. Auch viele deutsche Fans werden erwartet, trotz teilweise extrem hoher Ticketpreise und verschärfter Einreisebestimmungen. Kollege Thorsten Ortmann aus dem News-Team, was braucht man denn aktuell für eine Einreise in die USA?
1: Also die gute Nachricht ist, man braucht kein Visum, sondern nur einen gültigen Reisepass und eine elektronische Einreisegenehmigung, kurz ESTA. Die kann man für rund 43 Euro online beantragen und sie wird meist innerhalb weniger Stunden erteilt. Sie muss aber mindestens 72 Stunden vor Abflug vorliegen. Problematisch könnte es für Urlauber werden, die seit 2021 auf Kuba waren oder Bezug zu Ländern wie dem Iran oder Syrien haben. Die brauchen ein Visum. Und Vorsicht, ein Fallstrick sind die Sicherheitsfragen im Antrag. Wenn man nur eine mit Ja beantwortet, dann wird der erste Antrag abgelehnt.
0: Worauf müssen sich die Fans denn bei der Einreise einstellen?
1: Ja, vor allem, dass eine genehmigte ESTA nicht automatisch eine Einreisegenehmigung ist. Denn ob man ins Land gelassen wird, das entscheidet am Ende allein der Grenzbeamte bei der Einreise am Flughafen. Denn die USA haben kürzlich die Einreisebestimmungen verschärft und da kann es passieren, dass man an der Grenzkontrolle abgewiesen wird, trotz Einreisegenehmigung, sagt Rechtsanwältin Sandra Navidi aus New York.
2: Ganz wichtig zu beachten ist, dass man das Telefon auch abgeben muss, also auf Nachfrage, und entsperren muss und die Behörden dann alles nachschauen können, zum Beispiel Fotos, Bankdaten, Bewegungsdaten, Social Media. Also da sollte man ganz vorsichtig sein und auch seine Fotos durchforsten und nichts mitbringen, was hier irgendeinen auch politischen Verdacht erregen könnte.
1: Also wenn ich mich zur US-Regierung kritisch auf Social Media geäußert habe oder falsche Angaben im ESTA-Antrag gemacht habe, dann kann das bei der Einreise problematisch werden.
0: Das ist schon krass. Jetzt hast du selbst so eine Einreise im Vorfeld der letzten US-Wahl selbst erlebt. Wie war das bei dir?
1: Ich musste bei der Einreise in der Tat etliche Fragen eines grimmig dreinblickenden Grenzbeamten beantworten und man hatte ständig das Gefühl, dass er im nächsten Moment sagt, sorry, aber wir lassen Sie nicht rein. Es wird gefragt, was man in den USA will, wo man sich wie lange aufhalten will, was man beruflich macht, auf welches Datum das Rückflugticket ausgestellt ist, ob man jemanden besuchen will. Also die Beamten wollen vor allem prüfen, ob man wirklich nur als Tourist kommt oder einwandern will, um zu arbeiten. Wenn man dann am Ende alle Fragen zur Zufriedenheit des Grenzbeamten beantwortet hat, dann kommt irgendwann das erlösende Welcome to the United States und man darf einreisen.
0: Okay, die USA haben auch zur WM harte Einreisebestimmungen. Ist die Frage, ob man sich das überhaupt geben will.

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2: Ich bin Jan-Henner Reitzer. Ein 17-jähriger Syrer soll einen Terroranschlag in Hamburg geplant haben. Er ist deshalb festgenommen worden.
3: Der 17-jährige soll von der Terrormiliz Islamischer Staat inspiriert worden sein, heißt es. Er habe geplant, eine unbestimmte Anzahl Ungläubiger zu töten. Als mögliche Anschlagsorte habe er ein Einkaufszentrum, eine Bar oder eine Polizeiwache im Blick gehabt. Laut Ermittlern wollte der 17-jährige Syrer Sprengstoff, Molotow-Cocktails oder ein Messer verwenden und habe sich bereits Dünger, Grillanzünder, eine Sturmhaube und ein Messer beschafft. Bereits am Donnerstag hätten Spezialkräfte den Jugendlichen vorläufig festgenommen. Ronny Tochau, Nachrichtenredaktion.
2: Auch eine letzte Person aus Deutschland hat das vom Ausbruch des Hunter-Virus betroffene Kreuzfahrtschiff auf Teneriffa verlassen. Das Crewmitglied wird in die Niederlande ausgeflogen. 4 deutsche Passagiere waren schon vorher von dem Schiff evakuiert worden. Sie stammen aus Berlin, Baden-Württemberg, Bayern und Sachsen, sind bisher symptomfrei und müssen erstmal voraussichtlich in häuslicher Quarantäne bleiben. Bei dem auf dem Schiff festgestellten Typ des Hunter-Virus können zwischen Ansteckung und Ausbruch der Krankheit bis zu 45 Tage vergehen. Die Waffenruhe im Krieg mit dem Iran hängt nach den Worten von US-Präsident Donald Trump am seidenen Faden. Rund um diplomatische Bemühungen, wie der Krieg beendet werden könnte, schimpfte Trump über einen neuen Vorschlag der Führung des Irans.
4: Es sei der größte Müll, dieser Vorschlag, sagte Trump. Er habe gar nicht zu Ende gelesen, denn er wolle ja nicht seine Zeit verschwenden. Ursprünglich habe der Iran zugestimmt, angereichertes Uran aus dem Land zu schaffen. Nun ist davon nichts mehr zu lesen. Trump verglich die Waffenruhe mit einem Patienten an der Herz-Lungen-Maschine, mit einer 1%igen Überlebenschance. Das sei nicht gut, meinte Trump. Aber immer noch glaubt er an eine diplomatische Lösung. Wie es aber jetzt weitergeht, ist völlig unklar. Tina Eck, USA.
2: In Namibia ist eine Propellermaschine mit 4 Menschen an Bord abgestürzt. Alle Insassen kamen ums Leben. Der Pilot und 3 Passagiere, alle waren deutsche Staatsangehörige. Die Ursache ist noch unklar. Die Cessna war vom Flughafen der Hauptstadt Windhoek abgeflogen. Ziel waren eigentlich Namibias berühmte rote Sanddünen.
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5: Mit Markus Steinacker und mit DNCE, Cake by the Ocean, und gleich mit neuer Musik von Miles Smith und Niall Horan. Macht's euch schön. Schönen Abend.

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Es ist kein Künstler gefragt worden, als das System aufgebaut worden ist. Und wir möchten, dass dieses System jetzt bitte schön mit uns besprochen wird. Zusatz: Dreckssystem. Das hat Herbert Grönemeyer über Streamingdienste gesagt, in einem Interview. Er und viele, viele andere Künstlerinnen und Künstler und Bands fordern, dass die Gesetze geändert werden, um eine faire Entlohnung zu gewährleisten. Mit Plattenverkäufen kann man heute leider kaum noch Geld machen, aber mit Konzerten. Und deshalb geht hin, guckt euch Konzerte an. Ganz aktuell übrigens, guckt euch Herbert Grönemeyer auch live an und auch andere Künstlerinnen und Künstler. Kauft Musik, statt sie zu streamen. Mach ich auch. Und ich spiele euch jetzt auch natürlich super gerne den Herbert hier für euch mit Bochum, übrigens noch live zu sehen am 5. Juni in Köln und am 19. Juni in Gelsenkirchen.

Mit Markus Steinacker und wer Bauernregeln hat, braucht keine Wetterprognose mehr. Und wer keine Bauernregeln hat, der kann immerhin noch unserem Hannes Höfer zuhören. Was der zu den Eisheiligen auf Lager hat, hört ihr gleich von unserem Haus- und Hof-Comedian.

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0: die Eisheiligen starten. Das sind die Gedenktage von katholischen Heiligen. Und die gelten ja laut Bauernregeln als letzte Tage mit Nachtfrostgefahr im Frühling. Für ambitionierte Gartenfreunde können also nach den Eisheiligen normalerweise auch die frostempfindlichen Pflanzen in die Erde. Unser Hannes bezweifelt allerdings, dass da was dran ist.
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2: Wisst ihr, wer das mit den Eisheiligen erfunden hat? Menschen, die Smalltalk mögen. Ja, kennen wir doch alle. Stehst du im Büro an der Kaffeemaschine, kommt die Annette aus der Buchhaltung, mit der du noch nie gesprochen hast. Das kann an ihren ganzen Pullis mit den Katzenmotiven liegen, vielleicht aber auch einfach so. Ja, und du weißt nicht, was du sagen sollst. Und dann kommt sowas wie Wetter, oder? Ja, soll ja erstmal so bleiben. Das ist Profi-Smalltalk, Freunde. Und wer solche Gespräche schon mag, der kommt jetzt richtig auf seine Kosten. Nachts ist aber kalt, oder? Ja, Eisheiligen, das kommt vor. Mit solchen raffinierten Details wird aus unserem täglich gleichen Gesprächsgulasch ein würziger Smalltalk-Eintopf mit Wursteinlage. Wusstet ihr eigentlich, dass die Eisheiligen alle so feine lateinische Namen haben? Bis auf die letzte. Die heißt Kalte Sophie. Ja, klingt irgendwie nach einer Nachspeise aus der DDR. Und immer dran denken, es gibt schlechtes Wetter und schlechte Kleidung.
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1: Ich bin Jan-Henner Reitzer. Im Ukraine-Krieg läuft in diesen Minuten eine dreitägige Waffenruhe aus, in der es zumindest so gut wie keine Luftangriffe gegeben hatte. Es wird erwartet, dass diese jetzt wieder aufgenommen werden. Gleichzeitig hatte Russlands Präsident Wladimir Putin den früheren Bundeskanzler Gerhard Schröder als Vermittler in dem Konflikt vorgeschlagen. Unter anderem die EU-Außenbeauftragte Kaja Kallas lehnte diesen Vorschlag ab.
2: Schröder sei ein Lobbyist für russische Staatsunternehmen gewesen, sagte Kallas. Es sei doch klar, warum Putin ihn gerne als Vermittler haben wolle, denn dann säße er gewissermaßen auf beiden Seiten des Tisches. Auch der ukrainische Außenminister lehnte Schröder eindeutig ab. Es gäbe viele andere würdige Persönlichkeiten. Von einem Ablenkungsmanöver sprach die schwedische Außenministerin und Estlands Außenminister sagte, Schröder werde ganz sicher nicht Europa vertreten. Der deutsche Staatsminister Kirchbaum wollte da nicht widersprechen. Dieter Ebeling, Brüssel.
1: Er soll in Hamburg einen Terroranschlag geplant haben. Deshalb ist ein 17-Jähriger festgenommen worden. Der Syrer soll sich schon Dünger, Grillanzünder, eine Sturmhaube und ein Messer beschafft haben. Der Verdächtige soll Sympathisant der Terrormiliz Islamischer Staat sein. Ermittelt werden soll unter anderem noch, wie sich der Jugendliche radikalisiert hat. Griechenland will Massentourismus auf Urlaubsinseln und in anderen Ferienregionen stärker begrenzen sowie Natur und Landschaft besser schützen. Die Regierung stellte dazu neue Regeln für Tourismus und Hotelbau vor.
3: Überfüllte Bars, Cafés und Tavernen. Und es ist laut, sehr laut, rund um die Uhr. Besonders betroffen sind Inseln wie Santorini und Mykonos. Dort sollen neue Hotels stark begrenzt werden auf maximal 100 Betten. Und ganz wichtig, in einem 25 Meter Streifen entlang der Küsten ist Neubau künftig verboten. Ob das klappt, ist allerdings unklar, sagen viele vor Ort. Denn mit rund 38 Millionen Touristen im Jahr in einem Land mit etwa 11 Millionen Einwohnern ist das keine leichte Aufgabe. Takistafos Athen.
1: Das Kreuzfahrtschiff, auf dem das Hunter-Virus ausgebrochen war, hat Teneriffa verlassen und ist auf dem Weg in die Niederlande. Bis auf eine Restbesatzung waren vorher alle Menschen von dem Schiff geholt worden. Es ist jetzt auf dem Weg nach Rotterdam und soll dort desinfiziert werden.
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4: Mit Markus Steinacker und wie wär's mit einer Extraportion Geld für den Feierabend? Das geht mit unserer Feierabendchance im Geldregen. Erkläre ich euch gleich nochmal genau, wie es funktioniert. Wünsche euch jetzt erstmal eine angenehme Nacht.

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0: Die Nacht mit Markus Steinacker, Too Sweet. Ich frage mich, was ist denn dem Hoxha da Too Sweet, so süß? Also gibt's doch gar nicht, oder? So ein schöner Mitternachtssnack, bisschen Schokolade oder ein belegtes Brot. Ich liebe das. Ist die Frage, wie ist das im Paralleluniversum? Ich schalte nochmal schnell raus zu Kollege Andreas Grunwald.
1: Jetzt.

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1: Ich bin Jan-Henner Reitze. Im Ukraine-Krieg ist eine dreitägige Waffenruhe ausgelaufen, in der Russland und die Ukraine weitgehend auf gegenseitige Luftangriffe verzichtet hatten. Die Ukraine geht davon aus, dass Russland diese Angriffe wieder aufnimmt.
2: Die Waffenruhe kam vor allem dem Kreml gelegen, weil sie für die gesamten drei Tage um den hier in Russland groß gefeierten 9. Mai galt. Eine dauerhafte Waffenruhe lehnt Kreml-Chef Putin aber weiter ab, bis die Verhandlungen über ein Kriegsende abgeschlossen sind. Dazu setzt er vor allem weiter auf die US-Vermittler, die schon bald hier in Moskau erwartet werden. Putin zeigte sich aber auch bereit, jemanden aus der EU zu beteiligen. Das ist neu. Er sagte, es solle jemand sein, der bisher nicht mit abschätzigen Äußerungen über Russland aufgefallen sei. Aus Moskau, Ulf Mauder.
1: Das Hantavirus ist auch bei einem spanischen Passagier nachgewiesen worden, der isoliert ist und bisher keine Symptome hat. Der positive Test ist in Madrid durchgeführt worden. Vorher war das Virus auch schon bei zwei Passagieren nachgewiesen worden, die nach Frankreich und in die USA ausgeflogen worden waren. Alle waren an Bord eines Kreuzfahrtschiffes, auf dem das Virus ausgebrochen war. Das Schiff ist inzwischen mit einer Restbesatzung auf dem Weg von Teneriffa in die Niederlande, wo es desinfiziert werden soll. Kaffee ist günstiger geworden. Nach einer Umfrage der deutschen Presseagentur haben die großen Lebensmittelhändler in Deutschland die Preise ihrer Eigenmarken gesenkt.
3: Die Produkte kosten seit dieser Woche 10 bis 50 Cent weniger als bisher. Eine Kilopackung Bohnen liegt je nach Sorte zwischen 10,50 Euro und 11,50 Euro. Auch Pads und Kapseln werden billiger. Die Discounter und Supermärkte begründen das mit sinkenden Rohstoffpreisen. Insgesamt gesehen hat sich Kaffee aber in den vergangenen Jahren stark verteuert, sowie auch andere Lebensmittel. Grund dafür waren höhere Rohstoffpreise nach Trockenheit und schwachen Ernten. Thomas Bremser, Redaktion.
1: Beim Absturz eines Kleinflugzeuges in Namibia sind der Pilot und alle drei Passagiere ums Leben gekommen. Bei den Toten handelt es sich um deutsche Staatsangehörige. Darunter sind eine langjährige Mitarbeiterin der Schwarz-Unternehmergruppe, zu der Lidl und Kaufland gehören, ihr Ehemann und der gemeinsame Sohn. Die Absturzursache ist noch unklar.
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4: Hallo, schönen guten Tag und wir starten in diesen neuen Tag. Man kann auch gerne Dienstag zu ihm sagen, direkt mit einem Cowboyhut und einem Pferd, wenn ihr es zur Hand habt. Hier ist Beyoncé und Texas Hold'em. Ich bin Kevin Zimmer, wünsche euch eine schöne Nacht.

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0: das sind die 80er an diesem frühen Dienstag. Tag zusammen. Bats are burning midnight oil. Wir sind ja derzeit in den Eisheiligen, ja? Gestern haben die gestartet und diese Woche gibt es die Gedenktage. Es ist so ein bisschen von der katholischen Kirche, die katholischen Heiligen. Jeder Tag ist sozusagen ein katholischer Heiliger und die gelten als Bauernregel als letzte Tage mit Nachtfrostgefahr im Frühling. Für ambitionierte Gartenfreunde können also nach den Eisheiligen normalerweise auch die frostempfindlichen Pflanzen in die Erde. Unser Comedian Hannes Höfer bezweifelt allerdings, dass da was dran ist.
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2: Wisst ihr, wer das mit den Eisheiligen erfunden hat? Menschen, die Smalltalk mögen. Ja, kennen wir doch alle. Stehst du im Büro an der Kaffeemaschine, kommt die Annette aus der Buchhaltung, mit der du noch nie gesprochen hast. Das kann an ihren ganzen Pullis mit den Katzenmotiven liegen, vielleicht aber auch einfach so. Und du weißt nicht, was du sagen sollst. Und dann kommt sowas wie Wetter, oder? Ja, soll ja erstmal so bleiben. Das ist Profi-Smalltalk, Freunde. Und wer solche Gespräche schon mag, der kommt jetzt richtig auf seine Kosten. Nachts ist aber kalt, oder? Ja, Eisheiligen, das kommt vor. Mit solchen raffinierten Details wird aus unserem täglich gleichen Gesprächsgulasch ein würziger Smalltalk-Eintopf mit Wursteinlage. Wusstet ihr eigentlich, dass die Eisheiligen alle so feine lateinische Namen haben? Bis auf die letzte. Die heißt Kalte Sophie. Ja, klingt irgendwie nach einer Nachspeise aus der DDR. Und immer dran denken, es gibt schlechtes Wetter und schlechte Kleidung.
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Schöne Nacht, wo sind die Anastasia-Fans? Ja, ihr wisst es wahrscheinlich schon. Wahrscheinlich habt ihr schon Karten für den 28. Juni Anastasia Open Air im Sauerlandpark in Hema. Oder ein bisschen weiter im Herbst dann schon Anastasia nochmal in Düsseldorf in der Mitsubishi Electric Hall, 2. Oktober. Also Anastasia ist wieder auf Tour. Bei uns macht sie jetzt Halt im Programm. Hier ist sie mit Sick and Tired. Schönen Dienstag.

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0: So, es ist Dienstag, das heißt also gerade erst Dienstag. Der Muttertag ist jetzt schon 2 Tage her, sozusagen. Habe ich euch schon gefragt, wie euer Muttertag denn am Sonntag so war? Nö, ne? Ich hatte einen kleinen Konflikt, davon kann ich euch erzählen, mit meinem 7-jährigen Sohn. Ich habe ihm gesagt, ich hatte zuerst die Idee, mit dem Gutschein die Spülmaschine auszuräumen. Ja, kannst du jetzt bitte schnell noch ein Bild malen? Nein, habe ich natürlich nicht gemacht. Da habe ich losgeschickt, Blumen von der Wiese zu pflücken. Oder war es der Vorgarten vom Nachbarn? Ich weiß nicht.
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1: Ich bin Jan-Henner Reitzer. Im Ukraine-Krieg ist eine dreitägige Waffenruhe ausgelaufen, in der Russland und die Ukraine weitgehend auf gegenseitige Luftangriffe verzichtet hatten. Die Ukraine geht davon aus, dass Russland diese Angriffe wieder aufnimmt.
2: Die Waffenruhe kam vor allem dem Kreml gelegen, weil sie für die gesamten drei Tage um den hier in Russland groß gefeierten 9. Mai galt. Eine dauerhafte Waffenruhe lehnt Kreml-Chef Putin aber weiter ab, bis die Verhandlungen über ein Kriegsende abgeschlossen sind. Dazu setzt er vor allem weiter auf die US-Vermittler, die schon bald hier in Moskau erwartet werden. Putin zeigte sich aber auch bereit, jemanden aus der EU zu beteiligen. Das ist neu. Er sagte, es solle jemand sein, der bisher nicht mit abschätzigen Äußerungen über Russland aufgefallen sei. Aus Moskau, Ulf Mauder.
1: Das Hantavirus ist auch bei einem spanischen Passagier nachgewiesen worden, der isoliert ist und bisher keine Symptome hat. Der positive Test ist in Madrid durchgeführt worden. Vorher war das Virus auch schon bei zwei Passagieren nachgewiesen worden, die nach Frankreich und in die USA ausgeflogen worden waren. Alle waren an Bord eines Kreuzfahrtschiffes, auf dem das Virus ausgebrochen war. Das Schiff ist inzwischen mit einer Restbesatzung auf dem Weg von Teneriffa in die Niederlande, wo es desinfiziert werden soll. Kaffee ist günstiger geworden. Nach einer Umfrage der deutschen Presseagentur haben die großen Lebensmittelhändler in Deutschland die Preise ihrer Eigenmarken gesenkt.
3: Die Produkte kosten seit dieser Woche 10 bis 50 Cent weniger als bisher. Eine Kilopackung Bohnen liegt je nach Sorte zwischen 10,50 Euro und 11,50 Euro. Auch Pads und Kapseln werden billiger. Die Discounter und Supermärkte begründen das mit sinkenden Rohstoffpreisen. Insgesamt gesehen hat sich Kaffee aber in den vergangenen Jahren stark verteuert, sowie auch andere Lebensmittel. Grund dafür waren höhere Rohstoffpreise nach Trockenheit und schwachen Ernten. Thomas Bremser, Redaktion.
1: Beim Absturz eines Kleinflugzeuges in Namibia sind der Pilot und alle drei Passagiere ums Leben gekommen. Bei den Toten handelt es sich um deutsche Staatsangehörige. Darunter sind eine langjährige Mitarbeiterin der Schwarz-Unternehmergruppe, zu der Lidl und Kaufland gehören, ihr Ehemann und der gemeinsame Sohn. Die Absturzursache ist noch unklar.
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4: Schöne Nacht mit uns. Freut ihr euch schon auf den 5. Juni? Treffen wir uns da in Düsseldorf? Oder auf den 6. Juni? Vielleicht auch einen Tag später? Und alle jetzt so, hä, was will denn der am 5. Juni und am 6. Juni mit uns in Düsseldorf? Ja, ich habe gedacht, wir treffen uns alle bei Robbie Williams. Merkur Spielarena. Zwei Termine direkt hintereinander. Einer der größten Popstars, den wir in Europa so haben, würde ich mal sagen. Robbie Williams live. Wir hören ihn jetzt mit Let Me Entertain You. Schon mal zur Einstimmung.

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0: Wir fiebern hier ja jeden Tag mit Michael Sommerstange mit. Der ist mit dem Fahrrad für unsere Aktion Lichtblicke unterwegs. 2600 Kilometer will er fahren und so Geld für Kinder und Familien in NRW sammeln. Der strampelt sich also ordentlich ab für die gute Sache. Mir tut der Popo schon weh, wenn ich daran denke. 2600 Kilometer, oh Gott. Ich hoffe, er hat irgendeine Popocreme dabei oder sowas. Für ihn geht's seit knapp 2 Monaten von Palermo auf Sizilien nach San Marino. Michael hat jetzt mal eine Woche Pause gemacht und startet heute wieder. Und normalerweise sammelt er ja Spenden pro Kilometer, also wenn er unterwegs ist. Aber trotzdem, in der Pause hat er weiter für Lichtblicke gesammelt.
1: Ja, also auch in der Zeit, wo ich nicht gefahren bin, ist Geld reingekommen für die Kinder in Not und das finde ich richtig gut. Aber das motiviert mich natürlich, jetzt auch weiterzumachen und wieder zu strampeln, damit wir noch mehr Geld sammeln können gemeinsam und wir den Kindern wirklich noch mehr Lächeln ins Gesicht zaubern können.
0: So, und aus dieser Fahrradtour-Pause, will ich sie mal nennen, bringt Michael auch gleich etwas mit, wofür es sich noch mehr lohnt zu spenden.
1: Der BVB unterstützt unsere Spendenradreise und hat mir ein von der aktuellen Mannschaft unterschriebenes Trikot zur Verfügung gestellt. Und das ist wirklich sehr emotional für mich, weil ich bin in Dortmund geboren. Ich bin BVB-Fan durch und durch. Ich habe selber auf der Südtribüne gestanden ganz oft und mitgefiebert. Und jetzt kommt dieses Trikot plötzlich und wir können das Trikot umwandeln in Geld für Kinder in Not. Also das zeigt wirklich, dass der Slogan echte Liebe vom BVB gelebt wird und besser geht's doch nicht.
0: Ja, echte Liebe, würde ich mal sagen, hat Michael auch für unsere Aktion Lichtblicke. Sonst wird er das ja alles nicht machen, ja, für Kinder und Familien in NRW. Übrigens, heute 12 Uhr startet die Trikotversteigerung und geht dann bis Sonntag 20 Uhr. Ihr könnt die Aktion auch ganz einfach unterstützen oder euch vielleicht auch das Trikot vom BVB sichern. Schaut gerne mal auf unserer Website lichtblicke.de vorbei. Da findet ihr alle Infos auch zur Aktion, die Michael auf die Beine gestellt hat.
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Hallo, schönen Dienstag. Der Dienstag ist gerade erst ganz kurz und jung. Also von daher, wir haben noch ein bisschen Zeit, diesen Dienstag zu genießen, auch wenn das Wetter heute, habe ich euch ja gerade schon gesagt, nicht so richtig genial wird. Aber wir freuen uns ja trotzdem, weil es eine kurze Woche ist. Der Donnerstag ist ein Feiertag. Christi Himmelfahrt oder für andere Vatertag. Sucht euch das Passende aus, was ihr feiern werdet. Viel Spaß schon mal jetzt dabei.

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1: Leonie und Don't Worry hier bei uns. Ich wünsche euch eine schöne Nacht. Schön, dass ihr mit uns seid. Wir bringen euch gut durch die Nacht, jetzt zum Beispiel mit neuer Musik. Und da werde ich das Gefühl nicht los, dass dieser Song, also zumindest vom Songtitel her, entstanden ist mit dem Blick auf die Fußball-Weltmeisterschaft, die ja in etwa 4 Wochen beginnen wird. Ja? Tim Bensko, Kopf hoch heißt der Song. Und ich finde, Kopf hoch, man könnte vielleicht sagen, das wird ein neuer Fußballsong. Wer weiß. Ja, entscheiden tun das ja letztendlich dann die Fans. Es gibt immer diese offiziellen Songs ja von der FIFA, dann den Song vom DFB-Team und so. Und dann gibt es ja noch die Fans so richtig cool finden, die so entstehen bei einer Fußball-Weltmeisterschaft. Auf uns, Andreas Burani beispielsweise damals. Und vielleicht wird ja der Song von Tim Bensko so ein Song wie damals Andreas Burani. Auf uns. Kopf hoch, Tim Bensko, jetzt bei uns.
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